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1: Kaum Wind, kaum Wolken und sehr warm, so geht es durch diese Nacht, die für Meteorologen erneut eine tropische ist, denn verbreitet liegen die Temperaturen in der Nacht bei 25 Grad, zum Beispiel auch in Lonzen und in Alsdorf, und bei gerade einmal 19 Grad in Kall und in Burgheuland. Sonnenaufgang am Samstag um 5.06 Uhr und es steht ein sehr heißer Tag bevor. Ab dem Nachmittag neben Sonnenschein auch Quellwolken und gelegentlich ab dem Abend Hitzegewitter bei Höchstwerten von 36 bis 40 Grad. Es gelten Hitzewarnungen für das gesamte Sendegebiet. Im Radio 700 Wettertrend wird's dann ungemütlich. Am Sonntag kräftige Schauer und Gewitter, dazu schwül, nur langsame Abkühlung bei 29 bis 34 Grad. Die Gewitter haben dann noch Unwetterpotenzial. Auch am Montag zunächst noch verbreitet kräftige Gewitter, später wieder freundlicher, dann ist die Schwüle aus der Luft und die Temperaturen pendeln sich bei 25 bis 29 Grad ein.
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2: Ich bin Dirk Zeitler. Deutschland hat einen neuen Hitzerekord. Der Deutsche Wetterdienst registrierte nach vorläufigen Angaben am Nachmittag 41,3 Grad. Gemessen wurde der Wert in Saarbrücken-Burbach im Saarland.
3: Der bisherige Rekord hierzulande lag bei 41,2 Grad, gemessen 2019 an zwei Messstationen in Nordrhein-Westfalen. Allerdings Ende Juli, nicht wie jetzt schon im Juni. Experten sagen, extreme Wetterlagen wie die aktuelle Hitzewelle sind wegen der Klimakrise bei uns häufiger geworden. Die Statistik des Deutschen Wetterdienstes zeigt, dass die durchschnittliche Anzahl der Tage mit Temperaturen über 30 Grad in den vergangenen Jahren in Deutschland zugenommen hat. Thomas Bleskin, Nachrichtenredaktion.
2: Das US-Militär hat nach eigenen Angaben trotz vereinbarter Waffenruhe Angriffe gegen den Iran durchgeführt. Dies sei eine Reaktion auf die Attacke auf ein Frachtschiff am Donnerstag, teilte das für den Nahen Osten zuständige Regionalkommando CENTCOM mit. Die USA haben demnach aus der Luft iranische Raketen- und Drohnenlagerstätten sowie küstennahe Radaranlagen angegriffen. Ukrainische Männer sollen sich einem Einsatz im Krieg gegen Russland künftig schwerer entziehen können und nicht mehr so einfach Zuflucht in Deutschland oder anderen EU-Staaten finden. Die EU-Kommission will dafür die Aufnahmeregeln von Kriegsflüchtlingen aus der Ukraine verändern. 23- bis 60-Jährige sollen künftig ausgenommen werden.
4: Kriegsflüchtlinge aus der Ukraine werden in der EU nach einer sogenannten Massenzustromrichtlinie aufgenommen, leicht und ohne Einzelfallprüfung. Künftig soll das aber nicht mehr für Männer zwischen 23 und 60 Jahren gelten, die neu in die EU kommen. Damit sinkt die Aussicht auf Schutz und Arbeitserlaubnis. Der Grund sei eine Bitte der Ukraine, sagt der zuständige EU-Kommissar. Die Ukraine fahnde nach rund 2 Millionen Wehrpflichtigen. Die dürften eigentlich gar nicht ausreisen. Aus Brüssel, Dieter Ebeling.
2: Zum Sport. Weltfußballer Ousmane Dembélé hat Frankreich mit einer 3-Tore-Gala zum Gruppensieg geschossen und den Weg für ein mögliches Achtelfinalduell mit Deutschland freigemacht. Der Offensivspieler war der überragende Akteur bei einem 4:1 gegen Norwegen. Der Senegal darf dann nach einem 5:0-Sieg gegen den Iran auf das Weiterkommen hoffen.
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1: Kaum Wind, kaum Wolken und sehr warm, so geht es durch diese Nacht, die für Meteorologen erneut eine tropische ist, denn verbreitet liegen die Temperaturen in der Nacht bei 25 Grad, zum Beispiel auch in Lonzen und in Alsdorf, und bei gerade einmal 19 Grad in Kall und in Burgheuland. Sonnenaufgang am Samstag um 5.06 Uhr und es steht ein sehr heißer Tag bevor. Ab dem Nachmittag neben Sonnenschein auch Quellwolken und gelegentlich ab dem Abend Hitzegewitter bei Höchstwerten von 36 bis 40 Grad. Es gelten Hitzewarnungen für das gesamte Sendegebiet. Im Radio 700 Wettertrend wird's dann ungemütlich. Am Sonntag kräftige Schauer und Gewitter, dazu schwül, nur langsame Abkühlung bei 29 bis 34 Grad. Die Gewitter haben dann noch Unwetterpotenzial. Auch am Montag zunächst noch verbreitet kräftige Gewitter, später wieder freundlicher, dann ist die Schwüle aus der Luft und die Temperaturen pendeln sich bei 25 bis 29 Grad ein.
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2: Ich bin Dirk Zeitler. Erstmals seit der Unterzeichnung des Rahmenabkommens mit Teheran zur Beilegung des Kriegs hat das US-Militär wieder Angriffe gegen den Iran gemeldet. Die Angriffe aus der Luft auf iranische Raketen- und Drohnenlagerstätten sowie küstennahe Radaranlagen seien als Reaktion auf die Attacke auf ein Frachtschiff am Donnerstag erfolgt, teilte die US-Armee mit. US-Präsident Trump hatte den Angriff auf das Frachtschiff zuvor dem Iran zugeschrieben und als Verstoß gegen die Waffenruhevereinbarung gewertet. Deutschland hat einen neuen Hitzerekord. Der Deutsche Wetterdienst registrierte nach vorläufigen Angaben am Nachmittag 41,3 Grad. Gemessen wurde der Wert in Saarbrücken-Burbach im Saarland.
3: Der bisherige Rekord hierzulande lag bei 41,2 Grad, gemessen 2019 an zwei Messstationen in Nordrhein-Westfalen. Allerdings Ende Juli, nicht wie jetzt schon im Juni. Experten sagen, extreme Wetterlagen wie die aktuelle Hitzewelle sind wegen der Klimakrise bei uns häufiger geworden. Die Statistik des Deutschen Wetterdienstes zeigt, dass die durchschnittliche Anzahl der Tage mit Temperaturen über 30 Grad in den vergangenen Jahren in Deutschland zugenommen hat. Thomas Bleskin, Nachrichtenredaktion.
2: Ukrainische Männer sollen sich einem Einsatz im Krieg gegen Russland künftig schwerer entziehen können und nicht mehr so einfach Zuflucht in Deutschland oder anderen EU-Staaten finden. Die EU-Kommission will dafür die Aufnahmeregeln von Kriegsflüchtlingen aus der Ukraine verändern. 23- bis 60-Jährige sollen künftig ausgenommen werden.
4: Kriegsflüchtlinge aus der Ukraine werden in der EU nach einer sogenannten Massenzustromrichtlinie aufgenommen, leicht und ohne Einzelfallprüfung. Künftig soll das aber nicht mehr für Männer zwischen 23 und 60 Jahren gelten, die neu in die EU kommen. Damit sinkt die Aussicht auf Schutz und Arbeitserlaubnis. Der Grund sei eine Bitte der Ukraine, sagt der zuständige EU-Kommissar. Die Ukraine fahnde nach rund 2 Millionen Wehrpflichtigen. Die dürften eigentlich gar nicht ausreisen. Aus Brüssel, Dieter Ebeling.
2: Zum Sport. Weltfußballer Ousmane Dembélé hat Frankreich mit einer 3-Tore-Gala zum Gruppensieg geschossen und den Weg für ein mögliches Achtelfinalduell mit Deutschland freigemacht. Der Offensivspieler war der überragende Akteur beim 4:1 gegen Norwegen. Der Senegal darf nach einem 5:0-Sieg gegen den Iran auf das Weiterkommen hoffen.
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1: Mit reichlich Sonne starten wir in diesen möglicherweise heißesten Junitag seit Beginn der Wetteraufzeichnungen. Schnell ziehen aber Wolken auf und die können gegen Abend verbreitet kräftige Schauer und Hitzegewitter mit Unwetterpotenzial mit dabei haben. Vorher unbedingt auf Sonnenschutz achten, denn es wird extreme Wärmebelastung vorhergesagt und es gelten Hitzewarnungen von den Meteorologen für Deutschland, für Belgien und für die Niederlande. Bei Temperaturen um 40 Grad in Olpen und in Stolberg, 36 Grad in St. und in Schleiden und bis zu 41 Grad in der Kölner Bucht. Am Abend und in der Nacht gebietsweise Schauer und Gewitter, die werden aber noch nicht jeden treffen. Nachher, da lockert es dann wieder auf und es steht eine weitere Tropennacht bevor bei 25 bis 20 Grad. Und auch am Sonntag immer noch viele freundliche Abschnitte. Allerdings kommen, ja, man kann sagen, so aus Richtung Flandern und Wallonie immer mehr Wolkenfelder und die bringen immer wieder am Tag extreme Schauer und Gewitter mit. Bei reichlich Unwetterpotenzial wird es schwülheiß mit 29 bis 34 Grad.
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2: Ich bin Dirk Zeitler. Deutschland hat einen neuen Hitzerekord. Der Deutsche Wetterdienst registrierte nach vorläufigen Angaben am Nachmittag 41,3 Grad. Gemessen wurde der Wert in Saarbrücken-Burbach im Saarland.
3: Der bisherige Rekord hierzulande lag bei 41,2 Grad, gemessen 2019 an zwei Messstationen in Nordrhein-Westfalen. Allerdings Ende Juli, nicht wie jetzt schon im Juni. Experten sagen, extreme Wetterlagen wie die aktuelle Hitzewelle sind wegen der Klimakrise bei uns häufiger geworden. Die Statistik des Deutschen Wetterdienstes zeigt, dass die durchschnittliche Anzahl der Tage mit Temperaturen über 30 Grad in den vergangenen Jahren in Deutschland zugenommen hat. Thomas Bleskin, Nachrichtenredaktion.
2: Erstmals seit der Unterzeichnung des Rahmenabkommens mit Teheran zur Beilegung des Kriegs hat das US-Militär wieder Angriffe gegen den Iran gemeldet. Die Angriffe aus der Luft auf iranische Raketen- und Drohnenlagerstätten sowie küstennahen Radaranlagen seien als Reaktion auf die Attacke auf ein Frachtschiff am Donnerstag erfolgt. Das teilte die US-Armee mit. US-Präsident Trump hatte den Angriff auf das Frachtschiff zuvor dem Iran zugeschrieben. Wer am Flughafen eincheckt oder durch die Sicherheitskontrolle geht, könnte das künftig auch per Gesichtserkennung erledigen. Der Bundestag hat dafür die rechtliche Grundlage geschaffen. Die digitale Abfertigung soll freiwillig bleiben.
4: Einchecken, Gepäckaufgabe, Kontrolle, Boarding, überall müssen Papiere vorgelegt werden. Das soll sich ändern, der Weg zum Flieger schneller werden. Künftig sollen Airlines die Daten von EU-Bürgern sowie aus Liechtenstein, Norwegen und der Schweiz einmal gleich zu Beginn über eine App oder Selbstbedienungsautomaten registrieren. Später werden Passagiere dann über eine biometrische Gesichtskontrolle identifiziert. Tanja Wagner, Nachrichtenredaktion.
2: Zum Sport. Die deutsche Fußballnationalmannschaft trifft im WM-16-Finale am Montag auf Paraguay. Der Gegner für das Team von Bundestrainer Julian Nagelsmann steht durch die Ergebnisse anderer Vorrundengruppen fest. So ist auch der kapverdische WM-Traum noch lange nicht ausgeträumt. Die Auswahl des kleinen Inselstaats zog durch ein zerfahrenes 0:0 gegen Saudi-Arabien bei ihrer ersten Teilnahme sensationell in die K.O.-Runde ein.
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Hallo und herzlich willkommen. Sie hören einen Beitrag der Stiftung Missionswerk Werner Heukebach zum Thema Glauben und Leben. Gibt es einen Gott? Diese Frage hat Menschen zu allen Zeiten beschäftigt. Auch wir wollen heute dieser Frage noch einmal nachgehen. Manfred Paul hat sich Gedanken gemacht. Und wenn Sie dranbleiben, erfahren Sie, was er darüber zu sagen hat. Gleich geht's los.

0: Liebe Hörer, glauben Sie an Gott? Und wenn ja, was will er eigentlich von uns? Diese Frage haben sich sicherlich auch Sie und viele andere gestellt. Und vielleicht haben Sie auf 1000 Fragen doppelt so viele Antworten bekommen. Kann es uns passieren, dass plötzlich die Frage nach Gott aufbricht und jemand in einem Gespräch ganz unverhofft die Frage stellt, gibt es überhaupt Gott? Und dann? Ja, dann wird gemutmaßt, philosophiert, da werden sich die Köpfe heiß geredet. Die einen sagen, natürlich gibt es einen Gott, und andere halten dagegen und verleugnen seine Existenz. Und die ganz Schlauen meinen, man müsse nun endlich mit dem alten Gottesbegriff gründlich aufräumen. Sie sagen, Gott sei dieses oder von einem Gottesbegriff habe man sich jenes vorzustellen. Ja, es ist schwer. Dieser ewige, unergründliche, heilige und allmächtige Gott ist nicht in menschliche Begriffe einzuordnen und an den Mann zu bringen. Wir können nicht über Gott und seine Existenz verfügen. Wir können nicht das Fotoalbum aufschlagen und sagen, das ist er. Woher kommt es nun, dass Millionen und Abermillionen Menschen total davon überzeugt sind, dass, obwohl sie Gott nicht beweisen können, er dennoch da ist? Obwohl sie Gott nicht beweisen können, können sie doch täglich seine Gegenwart, sein Führen, sein Handeln und seine wunderbaren Wege erleben. Dann denke ich an die Geschichte mit der Spinne, die in ihrem Netz herrlich und in Freuden lebte. Alles war gut, bis sie zu einer Einladung zu einem gelehrten Vortrag bei einer sehr großen Spinnenversammlung folgte. Aufmerksam hörte sie zu, bis der Redner sagte, die Welt ist anders geworden. Ihr müsst also aufpassen, ihr müsst alles aufgeben und vor allen Dingen müsst ihr rationalisieren. Der Vorwurf auf Rückständigkeit machte die Spinne ganz nervös. Und als sie dann nach Hause kam, inspizierte sie umgehend ihren ganzen Betrieb, aber kein Faden war überflüssig. Jeder schien für das Geschäft notwendig, dringend notwendig sogar. Sie entdeckte auch kein Loch im Netz. Verzweifelt, einem Herzinfarkt nahe, fand die Spinne schließlich einen einzigen Faden, der senkrecht nach oben lief. Diese Verbindung hat mir noch nie eine Fliege eingebracht, dachte sie, also weg damit. Dieser Faden ist nicht rationell und biss kurzerhand den vermeintlichen, unnützen Faden ab. Und dann, ja, dann fiel das ganze Netz zusammen. Es war eben der Faden, an dem das ganze Gewebe aufgehängt war. Es war der Faden, der nach oben festgemacht war. Frage, hängen wir auch am seidenen Faden? Merkwürdigerweise, lieber Hörer, in allen Religionen der Welt kennen Menschen diesen Faden nach oben. Da ist etwas, was ihr Leben ausmacht. Da ist etwas, was ihr Leben zusammenhält. Genauso sagt es die Bibel in Römer 1, Vers 20, da steht, Gott ist zwar unsichtbar, doch an seinen Werken der Schöpfung haben die Menschen seit jeher seine göttliche Macht und Größe sehen und erfahren können. Und deshalb kann sich niemand damit entschuldigen, dass er von Gott nichts gewusst hat. Obwohl die Menschen Gott schon immer kannten, wollten sie ihn doch nicht anerkennen und ihm dafür danken, dass er da ist. Stattdessen beschäftigen sie sich mit belanglosen Dingen und konnten schließlich in ihrer Unvernunft Gottes Wille nicht mehr erkennen. Sie meinten, besonders klug zu sein und waren in Wirklichkeit die größten Narren. Statt den ewigen Gott zu ehren, begeisterten sie sich für vergängliche Idole, für abgöttisch verehrte sterbliche Menschen. Sie machten sich Götzen aus Holz und Stein und beteten diese an. Ach bitte, mein lieber Hörer, machen Sie sich keinen Faden nach oben. Denn er ist doch längst da. Wir dürfen ihn in der Offenbarung des Sohnes Gottes in Jesus Christus erkennen. Vielleicht sagen Sie, nein, nein, mein Faden, der nach oben zeigt und mein ganzes Leben zusammenhält, ist die Anthroposophie oder vielleicht sogar die Philosophie. Aber wissen Sie, während Sie dieses als Faden nach oben bezeichnen, darf ich Sie einmal fragen, wo haben Sie diesen Faden festgemacht? Sehen Sie bitte, niemand kann den Faden da festmachen, wo er möchte. Das ist nichts anderes als Religion. Denn Religion heißt ja, zurückverbinden. Aber was kann der Mensch schon zurückverbinden, wenn die Leitung auf ewig und für immer unterbrochen ist? Gott ist nicht mit dem schmutzigen Finger der Sünde zu erfassen. Gott ist nur mit den Augen des Herzens zu erkennen. Und deswegen betet ein Mann in der Bibel, dass Gott ihm die Augen des Herzens erleuchten möge. Da erinnere ich mich an eine Geschichte. Es war während einer langen Seereise. Ein Passagier, der Christ war, bekannte sich zu seinem Glauben an Gott, doch er erntete von den allermeisten Mitreisenden nur hämisches Achselzucken und eine Reihe spöttischer Bemerkungen. Eines Tages ging der Christ an Deck, um ein wenig Luft zu schnappen. Da sah er den Steuermann auf der Brücke, wie er seinen Feldstecher nach vorn richtete und den Horizont nach irgendetwas absuchte. Als er den Christ sah, rief er: »Ich habe mit meinem Feldstecher den ganzen Himmel abgesucht, doch ich habe nirgendwo Gott gesehen.« Schlagfertig antwortete der Christ: »In der Bibel steht, nur die reinen Herzen sind, die werden Gott schauen.« Das saß. Ich habe mich oft gefragt, lieber Hörer, warum Menschen wohl so bissig und gemein sein können, wenn es um die Frage der Existenz Gottes geht. Im Grunde genommen müsste man doch froh sein, dass da eine ewige Macht über uns wacht und mit liebenden Augen unseren Lebensweg begleitet. Gibt es eine Antwort auf solch bissige Reaktionen? Auf das Hetzen der Gottesleugner? Ja, die Bibel hat nur eine einzige Zeile für solche Leute. Sie steht im Psalm 14, Vers 1. Da steht: Der Tor spricht in seinem Herzen, es ist kein Gott. Die zweite Zeile heißt: Sie haben Verderben angerichtet, sie tun abscheuliche Taten, da ist keiner, der Gutes tut. Aha, dachte ich, es gibt also Menschen, die sich einreden, Gott gibt es überhaupt nicht. Ja, sie leben an der Wirklichkeit vorbei, sie haben den Faden, um bei dem Vergleich von vorhin zu bleiben, der nach oben reicht. Sie haben ihn durchschnitten und wundern sich nun, dass ihr ganzes Leben zusammenfällt und zu einem Chaos wird. Ach bitte, reden wir jetzt einmal vom Chaos. Fangen wir in den Ehen an. Gott ist für glückliche Ehen. Gott ist für glückliche Familien. Gott ist für ein glückliches und zufriedenes Zusammenleben unter den Völkern. Doch was haben wir uns da eingebrockt? Ehebruch und Ehescheidungen, entsetzliche Familiendramen, Alkoholismus, Vandalismus, Radikalismus, Lüge, Hass und Neid und Krieg und Mord und Totschlag. Und während Menschen, die Gott leugnen, den Faden nach oben abgeschnitten haben, hat man den Eindruck, als fädelten sie ununterbrochen an diesem Faden nach unten herum. Doch da ist der Jesus gekommen. Er hat uns das Seil der Liebe zugeworfen. Er kam in unsere Verwirrung hinein, in all die Sünde und Last des Lebens, in all unser Weinen und Wehklagen, in unsere Schmerzen und Todesschreie, in unser entsetzliches Elend. Und er nahm alles auf sich und sagte: Gott, bestrafe du mich für das, was die Menschen getan haben. Und Gott tat es. Er gab sein Liebstes in den Tod. Warum? Es ist unfassbar, was ich jetzt sage. Er tat es aus Liebe. Denn so sehr hat Gott die Welt geliebt, dass er seinen Sohn Jesus Christus für uns in den Tod gegeben hat. Durch sein Blut, das er vergossen hat, ist uns Leben geschenkt. Und jetzt dürfen wir Todeskandidaten, wir Anwärter der Hölle zugreifen, denn der Faden nach unten zieht uns unweigerlich ins Verderben. Jesus ist gekommen, um Neues zu schaffen, um sie und mich zu befreien und zu retten, glücklich zu machen. Er ist gekommen, um uns aus aller Hoffnungslosigkeit herauszuholen. Wie bringe ich bloß mein Leben wieder in Ordnung, werden Sie jetzt fragen. Nun, die Antwort ist einfach: indem Sie die Sünde und Schuld Ihres Lebens Jesus Christus bekennen. Er hat gesagt: Wenn du sie mir bekennst, vergebe ich sie dir. Der nächste Schritt ist dann, dass sie diese Vergebung annehmen. Denn die Begnadigung ist ein Geschenk. Wir bekommen sie nicht automatisch, weder durch eine kirchliche Zeremonie noch durch ein frommes christliches Leben. Wir bekommen sie, indem wir die Hände des Glaubens ausstrecken und Danke dafür sagen. Drei Dinge sind nötig. Erstens, Erkennen der Sündhaftigkeit. Zweitens, das Bekennen der Sünde vor dem Herrn Jesus. Und drittens, die Annahme der Vergebung durch den Glauben. Am Ende bleibt dann nur noch das Danken. Und mit einem Mal werden sie erkennen, dass Gott aus der Zerrissenheit ihres Lebens völlig Neues schafft.
1: Möchten Sie Ihre Schuld vor Gott bekennen, wissen aber nicht so richtig wie? Haben Sie Fragen über Gott und den Glauben an Jesus Christus? Oder wollen Sie etwas loswerden? Schreiben Sie uns. Entweder per Mail an radio@heukelbach.org oder per Post an die Stiftung Missionswerk Werner Heukelbach in 51700 Bergneustadt. Mein Name ist Christian Kaspari und ich sage Tschüss, bis morgen früh.
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0: Es grüßt Sie die Lutherische Stunde. Herzlich willkommen bei dieser Sendung.
1: Gottes Gaben in der Natur. Geh aus, mein Herz, und suche Freude in dieser lieben Sommerzeit an deines Gottes Gaben. Während ich diese Sendung schreibe, schaue ich immer wieder bei strahlendem Sonnenschein in die Natur. Ja, Gottes Zusage nach der Sintflut steht fest. Solange die Erde steht, soll nicht aufhören Saat und Ernte, Frost und Hitze, Sommer, Winter, Tag und Nacht. Unter dieser Zusage des uns und die ganze Welt erhaltenden Gottes stehen wir. Er hat sie erschaffen. Ich glaube an den einen Gott, den allmächtigen Vater, Schöpfer Himmels und der Erden, all des, das sichtbar und unsichtbar ist. So bekennen wir es im nizänischen Glaubensbekenntnis. Und er wird alles bis zum jüngsten Tag bewahren. Der Liederdichter Paul Gerhardt hat in diesem Lied die Barmherzigkeit Gottes und die Gaben, die er schenkt, besungen. Ja, wir kennen auch das andere, den Kampf der Tiere in der Natur, das bewusste oder unbewusste zerstörerische Handeln des Menschen, das Gottes Gaben nicht genug achtet und den Hunger in der Welt. Auch der Liederdichter Paul Gerhardt weiß darum, wenn er von des Leibes Joch spricht. Doch er will uns dahin mitnehmen, an der Schönheit der Natur, ihrer Pflanzen und ihrer Tierwelt nicht vorüberzugehen. Alles unter dem Gesichtswinkel, Gott dafür die Ehre zu geben. Ich selber kann und mag nicht ruhen, des großen Gottes großes Tun erweckt mir alle Sinnen. Das sollten wir uns nicht nehmen lassen. Dabei bleibt der Liederdichter Paul Gerhardt nicht stehen. Die Schönheit und Ordnung der irdischen Natur als Gabe Gottes öffnet sein glaubendes Herz hin zu der himmlischen Herrlichkeit. Was will doch wohl nach dieser Welt dort in dem reichen Himmelszelt und güldenen Schlosse werden? Für jeden Menschen geht es darum, jetzt schon vor und für Gott zu blühen, in Glaube, Hoffnung und Liebe. Gib, dass der Sommer deiner Gnad in meiner Seele früh und spät viel Glaubensfrüchte ziehe. Schlag dieses wunderschöne Lied im Gesangbuch auf, singt und betet es laut oder leise zur Ehre dessen, der die Welt und in ihr jeden von uns erschaffen hat und erhält, nach welcher Melodie auch immer. Sie hörten eine Sendung der Medienmission Lutherische Stunde von Dieter Droth, gesprochen und produziert von Helmut Poppe. Unsere Adresse lautet Lutherische Stunde, Postfach 1162, 27363 Sottrum, Deutschland. Sie finden uns auch im Internet unter lutherischestunde.de oder lutherischestunde.com. Bleiben Sie unserem Herrn Jesus Christus befohlen.
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3: Mit reichlich Sonne starten wir in diesen möglicherweise heißesten Junitag seit Beginn der Wetteraufzeichnungen. Schnell ziehen aber Wolken auf und die können gegen Abend verbreitet kräftige Schauer und Hitzegewitter mit Unwetterpotenzial mit dabei haben. Vorher unbedingt auf Sonnenschutz achten, denn es wird extreme Wärmebelastung vorhergesagt und es gelten Hitzewarnungen von den Meteorologen für Deutschland, für Belgien und für die Niederlande. Bei Temperaturen um 40 Grad in Eupen und in Stolberg, 36 Grad in St. und in Schleiden und bis zu 41 Grad in der Kölner Bucht. Am Abend und in der Nacht gebietsweise Schauer und Gewitter, die werden aber noch nicht jeden treffen. Nachher, da lockert es dann wieder auf und es steht eine weitere Tropennacht bevor bei 25 bis 20 Grad. Und auch am Sonntag immer noch viele freundliche Abschnitte. Allerdings kommen, ja, man kann sagen, so aus Richtung Flandern und Wallonie immer mehr Wolkenfelder und die bringen immer wieder am Tag extreme Schauer und Gewitter mit. Bei reichlich Unwetterpotenzial wird es schwül heiß mit 29 bis 34 Grad.
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4: Ich bin Uli Reitinger. US-Präsident Donald Trump droht europäischen Ländern mit neuen Strafzöllen. Betroffen wären Staaten, die eine Digitalsteuer für große Internetkonzerne einführen. Die angekündigten Zölle würden 100% betragen.
5: Trump ist wieder in seinem Element. Zolldrohungen sind ein beliebtes Mittel des Republikaners, um Druck aufzubauen, auch wenn er sie oftmals gar nicht in die Tat umsetzt. Genaue Länder nannte er nicht, aber Pläne, große amerikanische Konzerne mit Digitalabgaben zu belegen, gab es auch schon in Deutschland. Trump will die Tech-Konzerne in den USA schützen, eine wichtige Stütze der amerikanischen Wirtschaft. Aus Washington, Anna Ringle.
4: Deutschland hat einen neuen Hitzerekord. Der Deutsche Wetterdienst registrierte nach vorläufigen Angaben am Nachmittag 41,3 Grad. Gemessen wurde der Wert in Saarbrücken-Burbach im Saarland.
6: Der bisherige Rekord hierzulande lag bei 41,2 Grad, gemessen 2019 an zwei Messstationen in Nordrhein-Westfalen. Allerdings Ende Juli, nicht wie jetzt schon im Juni. Experten sagen, extreme Wetterlagen wie die aktuelle Hitzewelle sind wegen der Klimakrise bei uns häufiger geworden. Die Statistik des Deutschen Wetterdienstes zeigt, dass die durchschnittliche Anzahl der Tage mit Temperaturen über 30 Grad in den vergangenen Jahren in Deutschland zugenommen hat. Thomas Bleskin, Nachrichtenredaktion.
4: Erstmals seit der Unterzeichnung des Rahmenabkommens mit Teheran zur Beilegung des Krieges hat das US-Militär wieder Angriffe auf den Iran gemeldet. Die Angriffe aus der Luft auf iranische Raketen- und Drohnenlagerstätten und küstennahe Radaranlagen seien als Reaktion auf die Attacke auf ein Frachtschiff am Donnerstag erfolgt. Das teilte das für den Nahen Osten zuständige US-Regionalkommando mit. Zum Sport. Die deutsche Fußballnationalmannschaft trifft bei der Weltmeisterschaft im 16. Finale auf Paraguay. Durch das 1:0 Spaniens gegen Uruguay kennt das Team von Bundestrainer Nagelsmann nun seinen Gegner im ersten K.O.-Duell am Montagabend. Neben Spanien zog in der Gruppe H Kap Verde sensationell in die K.O.-Runde ein, durch ein 0:0 gegen Saudi-Arabien. Uruguay ist raus. Zuvor hatte es in Gruppe I folgende Ergebnisse gegeben: Norwegen gegen Frankreich 1:4 und Senegal gegen Irak 5:0. Dadurch sind Frankreich und Norwegen weiter. Senegal hat gute Chancen.
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1: Mit reichlich Sonne starten wir in diesen möglicherweise heißesten Junitag seit Beginn der Wetteraufzeichnungen. Schnell ziehen aber Wolken auf und die können gegen Abend verbreitet kräftige Schauer und Hitzegewitter mit Unwetterpotenzial mit dabei haben. Vorher unbedingt auf Sonnenschutz achten, denn es wird extreme Wärmebelastung vorhergesagt und es gelten Hitzewarnungen von den Meteorologen für Deutschland, für Belgien und für die Niederlande. Bei Temperaturen um 40 Grad in Olpen und in Stolberg, 36 Grad in St. Fit und in Schleiden und bis zu 41 Grad in der Kölner Bucht. Am Abend und in der Nacht gebietsweise Schauer und Gewitter, die werden aber noch nicht jeden treffen. Nachher, da lockert es dann wieder auf und es steht eine weitere Tropennacht bevor bei 25 bis 20 Grad. Und auch am Sonntag immer noch viele freundliche Abschnitte. Allerdings kommen, ja, man kann sagen, so aus Richtung Flandern und Wallonie immer mehr Wolkenfelder und die bringen immer wieder am Tag extreme Schauer und Gewitter mit. Bei reichlich Unwetterpotenzial wird es schwülheiß mit 29 bis 34 Grad.
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2: Ich bin Dieter Speth. Das heißeste Juniwochenende seit Beginn der Wetteraufzeichnungen hat begonnen. Auch heute warnen die Meteorologen des Deutschen Wetterdienstes, des Königlichen Meteorologischen Instituts und des Niederländischen Wetterdienstes für unsere Region vor extremer Hitze. Schon gestern sind reihenweise Temperaturrekorde eingestellt worden, die heute nochmals überboten werden können. Die Hitze stellt eine große Gefahr für die Gesundheit dar. Die Behörden mahnen, sich im Kühlen aufzuhalten, viel zu trinken und direkte Sonneneinstrahlung zu vermeiden. Ab dem Abend gelten dann auch für weite Teile des Sendegebietes Warnungen vor Unwettern mit kräftigen Hitzegewittern wie Starkregen, Hagel und schweren Sturmböen. Diese werden sich im Verlauf des morgigen Sonntags weiter ausdehnen. Außerdem gilt auch weiterhin die Warnung vor hoher Waldbrand- und Grasbrandgefahr sowie eine Warnung vor erhöhten Ozonwerten. Vor allem in der Region zwischen Eupen und Verviers könnte die Meldestufe von 180 Mikrogramm überschritten werden. Großeinsatz gestern Nachmittag für die Feuerwehr in Düren. Wegen eines Rettungseinsatzes ist der Betrieb am Badesee Echts eingestellt worden. Am Nachmittag war dort ein Jugendlicher aus einem Boot gestürzt. Auch am frühen Abend wurde noch nach dem Vermissten gesucht. Auch Taucher und ein Hubschrauber sind im Einsatz. Die Polizei hat die Besucher aufgefordert, den See zu verlassen und das Gebiet zu meiden, damit die Rettungsarbeiten ungestört weiterlaufen können. Wer mit der Bahn zwischen Aachen und Köln pendelt, der muss in den kommenden Wochen viel Geduld mitbringen. Die Deutsche Bahn erneuert im Rhein-Erft-Kreis ihr Schienen- und Weichennetz. Seit gestern Abend und bis zum 24. Juli fallen die meisten Züge der Linien RE1 und RE9 zwischen Düren und Köln aus. In Düren muss auf die S19 umgestiegen werden, die häufiger fährt. Im Spätverkehr werden auch Schnellbusse eingesetzt. Dadurch verlängert sich die Fahrzeit zwischen Aachen und Köln deutlich. Einschränkungen gibt es auch im Fernverkehr. Die Fernzüge halten nicht in Düren, sondern werden über Mönchengladbach umgeleitet. Dadurch dauert die Fahrt zwischen Aachen und Köln mindestens 20 Minuten länger. Die genauen Änderungen hat die Bahn auf ihren Internetseiten aufgelistet. Wer bei der Rekordhitze Vögeln etwas Gutes tun will, sollte Vogeltränken aufstellen. Viele Vögel finden derzeit in unseren Gärten nicht genug Wasserquellen, heißt es vom NABU in der Städteregion. Die Naturschützer empfehlen flache Schalen, in denen auch Steine liegen sollten, damit Vögel und Insekten nicht darin ertrinken. Auch sollten die Tränke nicht zu nah an Büschen oder Bäumen stehen, damit die Vögel nicht am Ende Opfer von Katzen werden. Außerdem sollte das Wasser täglich erneuert werden, heißt es in einer Mitteilung. Trotz der extrem heißen Witterung gibt es an diesem Wochenende erneut Einschränkungen bei den Aachener Bädern. Wegen Personalmangel und krankheitsbedingter Ausfälle bleibt die Schwimmhalle Süd heute und morgen geschlossen. Die Ulla-Klinger-Halle wird morgen nicht öffnen. Damit soll der Freibadbetrieb am Hangeweihe gewährleistet werden. Dort ist allerdings um 15 Uhr Kassenschluss. Das Bad bleibt aber wie gewohnt bis 20.30 Uhr geöffnet. Und zum Schluss noch eine aktuelle Warnmeldung der Polizei Euskirchen. Seit gestern Mittag ist es im Kreis Euskirchen vermehrt zu Anrufen von Telefonbetrügern gekommen. Besonders viele Anrufe gab es in Mechernich-Vossen. In allen Fällen gaben sich die Anrufe als angebliche Familienangehörige oder falsche Polizisten aus. Sie behaupteten, ein anderes Familienmitglied habe einen tödlichen Unfall verursacht und es werde eine Kaution benötigt, um aus der Haft entlassen zu werden. Anschließend fordern sie eine Geldübergabe und verlangen eine Art Schweigepflicht. Pflicht. Die Behörden mahnen dringend dazu, keinesfalls auf diese Forderung einzugehen. Es handelt sich um Betrug. Legen Sie auf, informieren Sie sich bei Ihren Familienangehörigen oder informieren Sie im Zweifel die Polizei vor Ort. 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
1: Die Frage, sind Sie krank? Ob Jesus etwas davon versteht? In Johannes 11 wird von seinem Freund Lazarus berichtet, der auch einmal krank war, krank zum Sterben. Und dann sandte man zu Jesus. Herr, sagten sie, siehe, der, den du lieb hast, ist krank. Was tun sie, wenn sie Kummer und Sorgen haben und Unwohlsein sie bedrängt? Behalten sie doch ihren Kummer, ihre Niedergeschlagenheit nicht für sich allein. Ihr Elend gehört in das Ohr Jesu. Lassen Sie Ihr Anliegen vor Gott einmal kund werden. Ihm gegenüber braucht niemand zurückhaltend zu sein. Bleiben Sie nicht an der Warum-Frage Ihres Leidens hängen. Fragen Sie lieber, wozu, Herr? Man betet um Vergebung der Sünden, aber oft wagt man nicht, seine körperliche Not vor den Herrn Jesus zu bringen. Er hat doch schließlich alle Haare auf unserem Haupt gezählt. Er ist über Ihre Lage bestens informiert. Halten Sie doch bitte fest, auch in Krankheitstagen, dass es Herrn Wege mit Ihnen wirklich gut sind. Körperliche Leiden werden uns bis in das Grab begleiten und Krankheiten sind oft Erziehungsmittel. Auch Paulus wusste von Krankheitsnöten. Den großen Gottesmännern ist Krankheit nie erspart geblieben. Die körperlichen Nöte sind oft ein Schmelztiegel. Oft dienen sie dazu, uns auf Dinge aufmerksam zu machen, die wir in gesunden Tagen gar nicht erkennen. Wie viele haben mir bekannt, dass sie gerade in Krankheitstagen den Herrn erlebten und rückblickend diese schweren Stunden gar nicht mehr missen wollen. Wenn der Herr Jesus uns auf Sünde aufmerksam macht und die Krankheitsnot dazu benutzt, dann wollen wir ihm danken und seine Vergebung in Anspruch nehmen. Wozu schlägt Ihre Krankheitsnot aus? Zur Flucht in die Arme Jesu oder zur Verbitterung oder zur Härte? Wir könnten durch Stillehalten und tiefe Beugung die Tage des Leidens oft verkürzen, aber durch Ausschlagen und Aufbegehren erreichen wir nichts. Wir schaden nur uns selbst. Gott macht keine Fehler. Nein, er liebt sie. Vergessen Sie das bitte nicht. Und er will Ihnen jetzt helfen. Und wie er es tut, das ist allein seine Sache.
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6: Mit reichlich Sonne starten wir in diesen möglicherweise heißesten Junitag seit Beginn der Wetteraufzeichnungen. Schnell ziehen aber Wolken auf und die können gegen Abend verbreitet kräftige Schauer und Hitzegewitter mit Unwetterpotenzial mit dabei haben. Vorher unbedingt auf Sonnenschutz achten, denn es wird extreme Wärmebelastung vorhergesagt und es gelten Hitzewarnungen von den Meteorologen für Deutschland, für Belgien und für die Niederlande. Bei Temperaturen um 40 Grad in Olpmont in Stolberg, 36 Grad in St. Fit und in Schleiden und bis zu 41 Grad in der Kölner Bucht. Am Abend und in der Nacht gebietsweise Schauer und Gewitter, die werden aber noch nicht jeden treffen. Nachher, da lockert es dann wieder auf und es steht eine weitere Tropennacht bevor, bei 25 bis 20 Grad. Und auch am Sonntag immer noch viele freundliche Abschnitte. Allerdings kommen, ja, man kann sagen, so aus Richtung Flandern und Wallonie immer mehr Wolkenfelder und die bringen immer wieder am Tag extreme Schauer und Gewitter mit. Bei reichlich Unwetterpotenzial wird es schwülheiß mit 29 bis 34 Grad.
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7: Ich bin Uli Reitinger. US-Präsident Trump droht europäischen Ländern mit neuen Zöllen in Höhe von 100%, sollten sie Digitalsteuern beschließen. Die Zölle würden an die Stelle vereinbarter Zollabkommen treten, schrieb Trump auf der Plattform Truth Social. Die neuen Zölle würden auf sämtliche Waren erhoben, die in die USA exportiert werden. Nach dem schweren Erdbeben in Venezuela ist die Zahl der Todesopfer auf 920 gestiegen. Mehr als 3000 Menschen wurden verletzt. Zehntausende werden weiter unter den Trümmern vermutet. Internationale Rettungsteams sind inzwischen auf dem Weg oder bereits im Katastrophengebiet.
8: Den Helfern läuft die Zeit davon. Die Chancen, verschüttete Leben zu finden, sinken nach rund 72 Stunden deutlich. Viele Angehörige suchen noch immer mit bloßen Händen nach Vermissten. Unterstützung kommt unter anderem aus Europa, den USA und mehreren lateinamerikanischen Ländern. Aus Deutschland sind Teams des Technischen Hilfswerks und der Luftwaffe auf dem Weg ins Katastrophengebiet. Hoffnung machen immer wieder einzelne Berichte über Überlebende, die aus den Trümmern gerettet werden. Thomas Bleskin, Nachrichtenredaktion.
7: Zum ersten Mal seit der Unterzeichnung des Rahmenabkommens mit Teheran zur Beilegung des Krieges hat das US-Militär wieder Angriffe gegen den Iran geflogen. Die Angriffe zielten auf iranische Raketen- und Drohnenlagerstätten sowie auf küstennahe Radaranlagen. Es sei die Reaktion auf die Attacke auf ein US-Frachtschiff am Donnerstag, teilte das für den Nahen Osten zuständige Regionalkommando mit. Zum Fußball. Die deutsche Nationalmannschaft bereitet sich in Winston-Salem auf ihr erstes K.O.-Spiel bei dieser Fußball-WM vor. In der Nacht hat sich entschieden, gegen wen es am Montag im 16. Finale geht, und zwar gegen das Team aus Paraguay.
9: Durch den neuen XXL-Modus bei dieser WM gab es vorher fast 500 Szenarien. Noch vor dem Ende der Vorrunde bleibt rein rechnerisch nur noch Paraguay übrig. Die Südamerikaner verloren zum Auftakt deutlich gegen Mitgastgeber USA. Danach schmissen sie mit einem 1:0-Sieg die Türkei aus dem Turnier und hatten dabei mehr als Glück. Aus den USA Thomas Bremser.
7: Und hier noch die Ergebnisse vom Abend bzw. aus der Nacht. Norwegen gegen Frankreich 1:4, Senegal gegen Irak 5:0. Damit Frankreich und Norwegen weiter und der Senegal wahrscheinlich auch. Außerdem noch Uruguay gegen Spanien 0:1 und Kap Verde gegen Saudi-Arabien 0:0. Damit Spanien und sensationell Kap Verde in der nächsten Runde.
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1: Mit reichlich Sonne starten wir in diesen möglicherweise heißesten Junitag seit Beginn der Wetteraufzeichnungen. Schnell ziehen aber Wolken auf und die können gegen Abend verbreitet kräftige Schauer und Hitzegewitter mit Unwetterpotenzial mit dabei haben. Vorher unbedingt auf Sonnenschutz achten, denn es wird extreme Wärmebelastung vorhergesagt und es gelten Hitzewarnungen von den Meteorologen für Deutschland, für Belgien und für die Niederlande. Bei Temperaturen um 40 Grad in Olpen und in Stolberg, 36 Grad in St. und in Schleiden und bis zu 41 Grad in der Kölner Bucht. Am Abend und in der Nacht gebietsweise Schauer und Gewitter, die werden aber noch nicht jeden treffen. Nachher, da lockert es dann wieder auf und es steht eine weitere Tropennacht bevor, bei 25 bis 20 Grad. Und auch am Sonntag immer noch viele freundliche Abschnitte. Allerdings kommen, ja, man kann sagen, so aus Richtung Flandern und Wallonie immer mehr Wolkenfelder und die bringen immer wieder am Tag extreme Schauer und Gewitter mit. Bei reichlich Unwetterpotenzial wird es schwülheiß mit 29 bis 34 Grad.
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2: Ich bin Dieter Spät. Das heißeste Juniwochenende seit Beginn der Wetteraufzeichnungen hat begonnen. Auch heute warnen die Meteorologen des Deutschen Wetterdienstes, des Königlichen Meteorologischen Instituts und des Niederländischen Wetterdienstes für unsere Region vor extremer Hitze. Schon gestern sind reihenweise Temperaturrekorde eingestellt worden, die heute nochmals überboten werden können. Die Hitze stellt eine große Gefahr für die Gesundheit dar. Die Behörden mahnen, sich im Kühlen aufzuhalten, viel zu trinken und direkte Sonnenanstrahlung zu vermeiden. Ab dem Abend gelten dann auch für weite Teile des Sendegebietes Warnungen vor Unwettern mit kräftigen Hitzegewittern wie Starkregen, Hagel und schweren Sturmböen. Diese werden sich im Verlauf des morgigen Sonntags weiter ausdehnen. Außerdem gilt auch weiterhin die Warnung vor hoher Waldbrand- und Grasbrandgefahr sowie eine Warnung vor erhöhten Ozonwerten. Vor allem in der Region zwischen Olpen und Verviers könnte die Meldestufe von 180 Mikrogramm überschritten werden. Großeinsatz gestern Nachmittag für die Feuerwehr in Düren. Wegen eines Rettungseinsatzes ist der Betrieb am Badesee Echts eingestellt worden. Am Nachmittag war dort ein Jugendlicher aus einem Boot gestürzt. Auch am frühen Abend wurde noch nach dem Vermissten gesucht. Auch Taucher und ein Hubschrauber sind im Einsatz. Die Polizei hat die Besucher aufgefordert, den See zu verlassen und das Gebiet zu meiden, damit die Rettungsarbeiten ungestört weiterlaufen können. Wer mit der Bahn zwischen Aachen und Köln pendelt, der muss in den kommenden Wochen viel Geduld mitbringen. Die Deutsche Bahn erneuert im Rhein-Erft-Kreis ihr Schienen- und Weichennetz. Seit gestern Abend und bis zum 24. Juli fallen die meisten Züge der Linien RE1 und RE9 zwischen Düren und Köln aus. In Düren muss auf die S19 umgestiegen werden, die häufiger fährt. Im Spätverkehr werden auch Schnellbusse eingesetzt. Dadurch verlängert sich die Fahrzeit zwischen Aachen und Köln deutlich. Einschränkungen gibt es auch im Fernverkehr. Die Fernzüge halten nicht in Düren, sondern werden über Mönchengladbach umgeleitet. Dadurch dauert die Fahrt zwischen Aachen und Köln mindestens 20 Minuten länger. Die genauen Änderungen hat die Bahn auf ihren Internetseiten aufgelistet. Wer bei der Rekordhitze Vögeln etwas Gutes tun will, sollte Vogeltränken aufstellen. Viele Vögel finden derzeit in unseren Gärten nicht genug Wasserquellen, heißt es vom NABU in der Städteregion. Die Naturschützer empfehlen flache Schalen, in denen auch Steine liegen sollten, damit Vögel und Insekten nicht darin ertrinken. Auch sollten die Tränke nicht zu nah an Büschen oder Bäumen stehen, damit die Vögel nicht am Ende Opfer von Katzen werden. Außerdem sollte das Wasser täglich erneuert werden, heißt es in einer Mitteilung. Trotz der extrem heißen Witterung gibt es an diesem Wochenende erneut Einschränkungen bei den Aachener Bädern. Wegen Personalmangel und krankheitsbedingter Ausfälle bleibt die Schwimmhalle Süd heute und morgen geschlossen. Die Ulla-Klinger-Halle wird morgen nicht öffnen. Damit soll der Freibadbetrieb am Hangeweihe gewährleistet werden. Dort ist allerdings um 15 Uhr Kassenschluss. Das Bad bleibt aber wie gewohnt bis 20.30 Uhr geöffnet. Und zum Schluss noch eine aktuelle Warnmeldung der Polizei Euskirchen. Seit gestern Mittag ist es im Kreis Euskirchen vermehrt zu Anrufen von Telefonbetrügern gekommen. Besonders viele Anrufe gab es in Mechernich-Fussum. In allen Fällen gaben sich die Anrufe als angebliche Familienangehörige oder falsche Polizisten aus. Sie behaupteten, ein anderes Familienmitglied habe einen tödlichen Unfall verursacht und es werde eine Kaution benötigt, um aus der Haft entlassen zu werden. Anschließend fordern sie eine Geldübergabe und verlangen eine Art Schweigepflicht. Die Behörden mahnen dringend dazu, keinesfalls auf diese Forderung einzugehen. Es handelt sich um Betrug. Legen Sie auf, informieren Sie sich bei Ihren Familienangehörigen oder informieren Sie im Zweifel die Polizei vor Ort. 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
14: Mit reichlich Sonne starten wir in diesen möglicherweise heißesten Junitag seit Beginn der Wetteraufzeichnungen. Schnell ziehen aber Wolken auf und die können gegen Abend verbreitet kräftige Schauer- und Hitzegewitter mit Unwetterpotenzial mit dabei haben. Vorher unbedingt auf Sonnenschutz achten, denn es wird extreme Wärmebelastung vorhergesagt und es gelten Hitzewarnungen von den Meteorologen für Deutschland, für Belgien und für die Niederlande. Bei Temperaturen um 40 Grad in Olpen und in Stolberg, 36 Grad in St. und in Schleiden und bis zu 41 Grad in der Kölner Bucht. Am Abend und in der Nacht gebietsweise Schauer und Gewitter, die werden aber noch nicht jeden treffen. Nachher, da lockert es dann wieder auf und es steht eine weitere Tropennacht bevor bei 25 bis 20 Grad. Und auch am Sonntag immer noch viele freundliche Abschnitte. Allerdings kommen, ja, man kann sagen, so aus Richtung Flandern und Wallonie immer mehr Wolkenfelder und die bringen immer wieder am Tag extreme Schauer und Gewitter mit. Bei reichlich Unwetterpotenzial wird es schwülheiß mit 29 bis 34 Grad.
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15: Ich bin Uli Reitinger. US-Präsident Trump hat europäischen Ländern einmal mehr mit neuen Zöllen in Höhe von 100% gedroht. Die Zölle würden auf alle Waren erhoben, die in den USA exportiert werden, schrieb Trump auf der Plattform Truth Social. Er begründete das damit, dass einige Länder kurz davor seien, Digitalabgaben zu beschließen, die amerikanische Konzerne treffen würden. Deutschland hat einen neuen Hitzerekord. Der Deutsche Wetterdienst registrierte nach vorläufigen Angaben am Nachmittag 41,3 Grad. Gemessen wurde der Wert in Saarbrücken-Burbach im Saarland.
16: Der bisherige Rekord hierzulande lag bei 41,2 Grad, gemessen 2019 an zwei Messstationen in Nordrhein-Westfalen. Allerdings Ende Juli, nicht wie jetzt schon im Juni. Experten sagen, extreme Wetterlagen wie die aktuelle Hitzewelle sind wegen der Klimakrise bei uns häufiger geworden. Die Statistik des Deutschen Wetterdienstes zeigt, dass die durchschnittliche Anzahl der Tage mit Temperaturen über 30 Grad in den vergangenen Jahren in Deutschland zugenommen hat. Thomas Bleskin, Nachrichtenredaktion.
15: In mehreren Bundesländern starten die Sommerferien. Wer nach Österreich oder Italien fahren will, sollte eventuell noch einmal umplanen, denn heute ist der Fernpass nach Österreich für 2 Stunden gesperrt. Experten warnen vor langen Staus.
17: Von 10 bis 12 Uhr ist die B179 nicht befahrbar. Die Strecke ist unter anderem so beliebt, weil es hier möglich ist, mautfrei nach Österreich und Italien zu kommen. Rund 30.000 Autos fahren hier täglich lang. In Hessen, Rheinland-Pfalz und dem Saarland beginnen an diesem Wochenende die Sommerferien. Der ADAC empfiehlt, den Fernpass weiträumig zu umfahren. Am besten geht das über die A96 bei Lindau zur Rheintal-Autobahn oder ab dem Kreuz Ulm über die A8 bei München über Kiefersfeld. Zur Inntal-Autobahn. Fabian Schaffer, Nachrichtenredaktion.
15: Zum Fußball. Bei der Weltmeisterschaft steht der deutsche Gegner im 16. Finale fest. Das Team trifft am Montagabend auf Paraguay. Die Spiele vom Abend, aus der Nacht und von heute Morgen. Norwegen, Frankreich 1-4, beide Teams sind weiter. Senegal gegen Irak 5-0, der Senegal mit guten Chancen auf die K.O.-Runde. Uruguay gegen Spanien 0-1, Spanien damit weiter, Uruguay raus. Kap Verde gegen Saudi-Arabien 0-0, Kap Verde damit sensationell im 16. Finale. Neuseeland gegen Belgien 1-5 und Ägypten gegen Iran 1-1. Damit Belgien und Ägypten weiter. Der Iran muss zittern.
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21: Schönen guten Morgen, hier ist Ihr Wochenendwecker bei Radio 700. Im Studio für Sie ist Ina Pleier und los geht's jetzt mit Claudia Jung und Rosanna Rocci und den Rubettes. Bis gleich.
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0: kurz nach acht. Wie immer um diese Zeit hält sich unser Weltallexperte Axel Tillemans bereits bereit. Gleich gibt's eine neue Folge von Sonne, Mond und Sterne. Lukas Blasius weiß dann, was dieses Wochenende alles los ist in unserer Region. Und das Gesundheitswetter mit Jochen Späth ist natürlich auch wieder mit dabei.
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0: 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Tatsächlich ist das sowas wie ein Superhaufen im Weltall, der eine große Anziehungskraft ausübt. 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
2: Unsere Milchstraße ist eine pfannkuchenartige Scheibe mit einem Durchmesser von 100.000 Lichtjahren. Zusammen mit 200 Milliarden anderen Sternen und zusammen mit Gas und Staub befindet sich unsere Sonne in dieser Scheibe. Die meisten der mit bloßem Auge sichtbaren Sterne sind weniger als einige hundert Lichtjahre von uns entfernt. Der dünn verteilte Staub behindert die Sicht auf diese nahen Sterne nicht sehr stark. Anders sieht das aber aus, wenn Astronomen mit optischen Teleskopen Objekte beobachten wollen, die nicht über oder unter der Milchstraßenscheibe liegen, sondern von uns aus gesehen hinter dem äußeren Rand der Milchstraße. Das Licht solcher Objekte müsste viele zigtausend Lichtjahre an Staub durchdringen, um zu uns zu gelangen. Ausgerechnet in diesem schwer einsehbaren Bereich vermuten Astronomen einen großen Galaxienhaufen, der uns mit seiner Schwerkraft anzieht. Der Grund für diese Vermutung ist, dass wir uns mit einer Geschwindigkeit von etwa 2 Millionen Stundenkilometern in die entsprechende Richtung bewegen. Man hat diesen mutmaßlichen Galaxienhaufen den großen Attraktor genannt. Astronomen haben eine Strategie entwickelt, Informationen über diese unbekannte Massenansammlung zu bekommen. Dazu vermessen sie die Geschwindigkeit und Bewegungsrichtung der für uns sichtbaren Galaxien. Denn weil die Bewegung einer Galaxie von der Gravitationskraft anderer Galaxien beeinflusst wird, kann man allein aus der mathematischen Analyse der Bewegung der für uns sichtbaren Galaxien etwas über die versteckten Galaxien erfahren. Mit dieser Technik kommt ein Team um Richard Stiskalek von der Universität Oxford zu einem Ergebnis, das sich bereits länger abzeichnete. Den großen Attraktor gibt es gar nicht, jedenfalls nicht als ein einzelnes Objekt. Genauer, nicht ein Galaxienhaufen zerrt an uns, sondern mehrere, die zufällig von uns aus gesehen hintereinander liegen. Der uns nächste ist der 50 Millionen Lichtjahre entfernte Virgo-Haufen. Dahinter zerrt der 200 Millionen Lichtjahre entfernte Norma-Haufen an uns, aber auch am Virgo-Haufen. Und wir alle werden vom 650 Millionen Lichtjahre entfernten Chapley-Superhaufen angezogen. Dieser hat die unvorstellbar große Masse von 50 Billiarden Sonnen. Doch obwohl all diese Haufen an uns zerren, werden wir nie in sie hineinfallen. Denn weil sich das Universum ausdehnt, entfernen sich all diese Haufen schneller von uns, als sie uns

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2: Vorsicht vor extremer Hitze. Schon eine wiederholte Nacht mit schlechtem Schlaf liegt jetzt hinter uns und viele fühlen sich einfach nur müde und abgeschlafft, kommen nicht mehr richtig in den Tag. Und das bedeutet nicht nur Konzentrations- und Leistungsdefizite, sondern auch verminderte Reaktionsfähigkeit, hohe Unfallgefahr und auch die Neigung zu Schwindel, Herz- und Kreislaufproblemen ist jetzt witterungsbedingt extrem hoch. Außerdem sind einfach nur viele müde und angeschlagen und einige sogar reizbar. Und das, obwohl eigentlich Sonnenschein und Hitze das Gegenteil bewirken müssten. Im Tagesverlauf gilt Warnung vor extremer Hitze. Die Meteorologen im gesamten Sendegebiet schlagen Alarm. Unbedingt auf Sonnenschutz achten. Am besten am Mittag gar nicht draußen unterwegs sein. Es ist einfach viel zu heiß für den menschlichen Organismus. Anstrengende Tätigkeiten heute am besten bleiben lassen. Viel trinken, drinnen bleiben, kühle Orte aufsuchen und unbedingt, wenn Sie draußen sein müssen oder auch mal von einem Ort zum anderen, auf ausreichend Sonnenschutz achten. Besonders ältere und kranke Menschen oder auch Kinder sollten jetzt mehr als 2,5 bis 3 Liter trinken. Am besten jede Stunde ein Glas Wasser. Das ist die Faustregel. Pollen sind auch noch in der Luft. Wir haben eine starke Konzentration von Ampfer, Wegerich und Gräserpollen. In mäßiger Belastung sind außerdem noch Linden und Kiefer, aber auch Gänsefuß und Nesselpollen in der Luft und in schwacher Konzentration noch Roggen, Eichen und Beifußpollen. Ihnen allen trotz allem einen angenehmen Start in dieses sehr heiße Wochenende.
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1: Mit reichlich Sonne starten wir in diesen möglicherweise heißesten Junitag seit Beginn der Wetteraufzeichnungen. Schnell ziehen aber Wolken auf und die können gegen Abend verbreitet kräftige Schauer und Hitzegewitter mit Unwetterpotenzial mit dabei haben. Vorher unbedingt auf Sonnenschutz achten, denn es wird extreme Wärmebelastung vorhergesagt und es gelten Hitzewarnungen von den Meteorologen für Deutschland, für Belgien und für die Niederlande. Bei Temperaturen um 40 Grad in Olpmont in Stolberg, 36 Grad in St. Fit und in Schleiden und bis zu 41 Grad in der Kölner Bucht. Am Abend und in der Nacht gebietsweise Schauer und Gewitter, die werden aber noch nicht jeden treffen. Nachher, da lockert es dann wieder auf und es steht eine weitere Tropennacht bevor, bei 25 bis 20 Grad. Und auch am Sonntag immer noch viele freundliche Abschnitte. Allerdings kommen, ja, man kann sagen, so aus Richtung Flandern und Wallonie immer mehr Wolkenfelder und die bringen immer wieder am Tag extreme Schauer und Gewitter mit. Bei reichlich Unwetterpotenzial wird es schwülheiß mit 29 bis 34 Grad.
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2: Ich bin Dieter Speth. Das heißeste Juniwochenende seit Beginn der Wetteraufzeichnungen hat begonnen. Auch heute warnen die Meteorologen des Deutschen Wetterdienstes, des Königlichen Meteorologischen Instituts und des Niederländischen Wetterdienstes für unsere Region vor extremer Hitze. Schon gestern sind reihenweise Temperaturrekorde eingestellt worden, die heute nochmals überboten werden können. Die Hitze stellt eine große Gefahr für die Gesundheit dar. Die Behörden mahnen, sich im Kühlen aufzuhalten, viel zu trinken und direkte Sonnenanstrahlung zu vermeiden. Ab dem Abend gelten dann auch für weite Teile des Sendegebietes Warnungen vor Unwettern mit kräftigen Hitzegewittern wie Starkregen, Hagel und schweren Sturmböen. Diese werden sich im Verlauf des morgigen Sonntags weiter ausdehnen. Außerdem gilt auch weiterhin die Warnung vor hoher Waldbrand- und Grasbrandgefahr sowie eine Warnung vor erhöhten Ozonwerten. Vor allem in der Region zwischen Eupen und Verviers könnte die Meldestufe von 180 Mikrogramm überschritten werden. Großeinsatz gestern Nachmittag für die Feuerwehr in Düren. Wegen eines Rettungseinsatzes ist der Betrieb am Badesee Echts eingestellt worden. Am Nachmittag war dort ein Jugendlicher aus einem Boot gestürzt. Auch am frühen Abend wurde noch nach dem Vermissten gesucht. Auch Taucher und ein Hubschrauber sind im Einsatz. Die Polizei hat die Besucher aufgefordert, den See zu verlassen und das Gebiet zu meiden, damit die Rettungsarbeiten ungestört weiterlaufen können. Wer mit der Bahn zwischen Aachen und Köln pendelt, der muss in den kommenden Wochen viel Geduld mitbringen. Die Deutsche Bahn erneuert im Rhein-Erft-Kreis ihr Schienen- und Weichennetz. Seit gestern Abend und bis zum 24. Juli fallen die meisten Züge der Linien RE1 und RE9 zwischen Düren und Köln aus. In Düren muss auf die S19 umgestiegen werden, die häufiger fährt. Im Spätverkehr werden auch Schnellbusse eingesetzt. Dadurch verlängert sich die Fahrzeit zwischen Aachen und Köln deutlich. Einschränkungen gibt es auch im Fernverkehr. Die Fernzüge halten nicht in Düren, sondern werden über Mönchengladbach umgeleitet. Dadurch dauert die Fahrt zwischen Aachen und Köln mindestens 20 Minuten länger. Die genauen Änderungen hat die Bahn auf ihren Internetseiten aufgelistet. Wer bei der Rekordhitze Vögeln etwas Gutes tun will, sollte Vogeltränken aufstellen. Viele Vögel finden derzeit in unseren Gärten nicht genug Wasserquellen, heißt es vom NABU in der Städteregion. Die Naturschützer empfehlen flache Schalen, in denen auch Steine liegen sollten, damit Vögel und Insekten nicht darin ertrinken. Auch sollten die Tränke nicht zu nah an Büschen oder Bäumen stehen, damit die Vögel nicht am Ende Opfer von Katzen werden. Außerdem sollte das Wasser täglich erneuert werden, heißt es in einer Mitteilung. Trotz der extrem heißen Witterung gibt es an diesem Wochenende erneut Einschränkungen bei den Aachener Bädern. Wegen Personalmangel und krankheitsbedingter Ausfälle bleibt die Schwimmhalle Süd heute und morgen geschlossen. Die Ulla-Klinger-Halle wird morgen nicht öffnen. Damit soll der Freibadbetrieb am Hangeweihe gewährleistet werden. Dort ist allerdings um 15 Uhr Kassenschluss. Das Bad bleibt aber wie gewohnt bis 20.30 Uhr geöffnet. Und zum Schluss noch eine aktuelle Warnmeldung der Polizei Euskirchen. Seit gestern Mittag ist es im Kreis Euskirchen vermehrt zu Anrufen von Telefonbetrügern gekommen. Besonders viele Anrufe gab es in Mechernich-Fussem. In allen Fällen gaben sich die Anrufe als angebliche Familienangehörige oder falsche Polizisten aus. Sie behaupteten, ein anderes Familienmitglied habe einen tödlichen Unfall verursacht und es werde eine Kaution benötigt, um aus der Haft entlassen zu werden. Anschließend fordern sie eine Geldübergabe und verlangen eine Art Schweigepflicht. Die Behörden mahnen dringend dazu, keinesfalls auf diese Forderung einzugehen. Es handelt sich um Betrug. Legen Sie auf, informieren Sie sich bei Ihren Familienangehörigen oder informieren Sie im Zweifel die Polizei vor Ort. 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

0: Je länger sie anhält, desto gefährlicher ist sie, die Hitze. Einen Tipp, wie Sie hoffentlich deutlich entspannter durch die heißen Tage kommen, haben wir jetzt für Sie.
1: Und hier eine wichtige Mitteilung des Kreises Euskirchen. Die derzeitige Hitzewelle sorgt bei vielen Menschen aufgrund der hohen Wärmebelastung für gesundheitliche Einschränkungen. Vermehrt treten Herz- und Kreislaufprobleme auf. Symptome sind Kopfschmerzen, Erschöpfung und Benommenheit durch Flüssigkeits- und Elektrolytverluste. Auch hohe Ozonbelastung kann sich negativ auf unser Wohlbefinden auswirken. Beachten Sie deshalb unsere 8 goldenen Regeln, um cool und fit durch die heißen Tage zu kommen.
2: Tipp 7. Suchen Sie schattige Plätze auf. Die größte Hitze ist meist am Nachmittag erreicht. Legen Sie häufiger Pausen ein und vermeiden Sie größere körperliche Anstrengungen.
1: So kommen auch Sie cool und fit durch die heißen Tage. Weitere Infos gibt's per Mail unter umweltmedizin@kreis-euskirchen.de.

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1: Bis Dienstag ist in Malmedy wieder Kirmes mit vielen Buden, Fahrgeschäften und Attraktionen. Und wer es ruhiger mag, genießt die Kulinarik auf den Terrassen. Wie immer auf und am Albertplatz. Drei Jahrzehnte voller Tanz, Magie und kreativer Visionen vereinigen sich im Jubiläumsprogramm Meisterstücke, das aus Anlass von 30 Jahre Ballettschule Färberberg aufgeführt wird. Heute um 13 und um 16 Uhr im Kulturzentrum Alter Schlachthof in Eupen. Mit dabei sind unter anderem Auszüge aus Alice im Wunderland oder der Schneekönigin. Die besten Cellisten des diesjährigen Königin-Elisabeth-Wettbewerbs laden zum Klassik-Konzertabend ein. Begleitet werden sie von den Lütticher Philharmonikern, eine Veranstaltung im Rahmen des Ostbelgien-Festivals, um 20 Uhr im St. Vita Triangel. Der Wanderclub Mickey Mäuse, süß, zieht die Wanderschuhe an. Beim Volkswanderwochenende rund um Hauset werden Touren über 3, 7, 10 und 15 Kilometer angeboten. Start ist heute und morgen je nach Distanz zwischen 7 und 14 Uhr an der Mehrzweckhalle Hauset. Der Turnverein Spätlese feiert Saalfest. Fröhlich wird es da heute ab 18.30 Uhr und morgen ab 14 Uhr im Wido in Burgreuland. Viel los ist heute und morgen beim Sportfest der SG Erfthöfen 98 Thondorf. Freizeit-, Jugend- und Altherrenmannschaften treten in verschiedenen Turnieren gegeneinander an. Außerdem gibt es ein Herrenfußball- und ein Dörfer-Fun-Turnier. Anpfiff ist um 17 Uhr auf dem Sportplatz in Nettersheim-Tondorf. Noch bis morgen feiert die Freiwillige Feuerwehr Domesch ihr 125-jähriges Bestehen. Unter anderem mit einem großen Treckertreffen. Am Mittag stellen sich die Traktoren auf, um 15 Uhr starten die Treckerspiele. Abends ist Festkommers mit der Band Delicious und DJ Mareit. Gefeiert wird am Feuerwehrgerätehaus Domesch. Wie wurde früher in unserer Region das Weideland bestellt? Einen Einblick in die Vergangenheit gibt der Thementag Sommerarbeiten auf den Museumsweiden ab 11 Uhr im LVR-Freilichtmuseum in Mechernich-Kommern. Bei der Messe Auto und Mobilität geht es an diesem Wochenende um die Themen Auto, Fahrrad, ÖPNV und neue Technologien. Heute und morgen ab 11 Uhr in der Euskirchener Innenstadt. Eine spannende Zeitreise in die Vergangenheit verspricht das Römerlager. Hier kann man sehen, wie in der Römerzeit gelebt, gekocht und gekämpft wurde und wie ein Heerlager aufgebaut ist. Heute und morgen ab 11 Uhr im Archäologischen Landschaftspark in Nettersheim. Heute ist Johannesfest. Mit einem bunten Programm wird heute ab 12 Uhr in der Freien Feithalschule in Mechernich-Satz 2 gefeiert. Entlang der Erft in Euskirchen sind heute Kunstinstallationen zu sehen. Außerdem gibt es verschiedene Performances. Das Motto lautet Muschel, Blume und Blei. Ab 15 Uhr auf dem Buhlplatz Erftauen in Euskirchen. Ausgelassen den Sommer genießen kann man bei der Beachparty im alten Schwimmbad in Euskirchen. Los geht's um 16 Uhr. In der Therme Euskirchen können Sie derzeit nicht nur vom Alltag entspannen, sondern auch die Pool-Vibes beim Musiksommer genießen aufgelegt. Unter Palmen wird da ab 17 Uhr. Heute startet die 26. Eifeler Oldie Rocknacht. Mit dabei sind Cat Baloo, Spirit of Smokey, Stars of Rock, The Schlingele und viele mehr. Der Erlös kommt wie immer der Hilfsgruppe Eifel zugute. Das größte Open-Air-Konzert der Nordeifel startet um 17 Uhr auf dem Color Pub Star Gelände. Kostenlose Shuttlebusse fahren ab Euskirchen, Hellental und Blankenheim zum Veranstaltungsort. In der Reihe Sommertönen gibt's Kölschrock mit Kerk und Band auf die Ohren ab 20 Uhr bei Steins in Mechernich. Marco Mendoza spielt um 20.30 Uhr live im Live-Proberaum in Zülpich. In die Nacht geht es heute bei einem betreuten Blick in die Sterne mit entspannenden Handpan-Klingen. Treffpunkt ist um 22 Uhr zum Tanz der Glühwürmchen im Sternengarten Eifel in Mechernich. Noch bis morgen feiert der FC Bütchenbach sein 75-jähriges Bestehen. Heute mit Jugendspielen und dem Gemeindepokal. Abends ist Party mit Wir sind Spitze und No Limit. Nach dem Festgottesdienst am Sonntag findet ein Festumzug und der Frühschoppen statt. Am Sonntagnachmittag spielen die Allstars aus.
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0: Mit reichlich Sonne starten wir in diesen möglicherweise heißesten Junitag seit Beginn der Wetteraufzeichnungen. Schnell ziehen aber Wolken auf und die können gegen Abend verbreitet kräftige Schauer und Hitzegewitter mit Unwetterpotenzial mit dabei haben. Vorher unbedingt auf Sonnenschutz achten, denn es wird extreme Wärmebelastung vorhergesagt und es gelten Hitzewarnungen von den Meteorologen für Deutschland, für Belgien und für die Niederlande. Bei Temperaturen um 40 Grad in Olpen und in Stolberg, 36 Grad in St. Fit und in Schleiden und bis zu 41 Grad in der Kölner Bucht. Am Abend und in der Nacht gebietsweise Schauer und Gewitter, die werden aber noch nicht jeden treffen. Nachher, da lockert es dann wieder auf und es steht eine weitere Tropennacht bevor, bei 25 bis 20 Grad. Und auch am Sonntag immer noch viele freundliche Abschnitte. Allerdings kommen, ja, man kann sagen, so aus Richtung Flandern und Wallonie immer mehr Wolkenfelder und die bringen immer wieder am Tag extreme Schauer und Gewitter mit. Bei reichlich Unwetterpotenzial wird es schwül heiß mit 29 bis 34 Grad.
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2: Ich bin Uli Reitinger. US-Präsident Trump droht europäischen Ländern mit neuen Strafzöllen. Betroffen wären Staaten, die eine Digitalsteuer für große Internetkonzerne einführen. Die angekündigten Zölle würden 100% betragen, heißt es.
3: Trump ist wieder in seinem Element. Zolldrohungen sind ein beliebtes Mittel des Republikaners, um Druck aufzubauen, auch wenn er sie oftmals gar nicht in die Tat umsetzt. Genaue Länder nannte er nicht, aber Pläne, große amerikanische Konzerne mit Digitalabgaben zu belegen, gab es auch schon in Deutschland. Trump will die Tech-Konzerne in den USA schützen, eine wichtige Stütze der amerikanischen Wirtschaft. Aus Washington, Anna Ringle.
2: Die Bundesregierung möchte alle 33 Empfehlungen der Rentenkommission umsetzen. Mit Berlins Wirtschaftssenatorin Franziska Giffey hat sich jetzt aber im Tagesspiegel die nächste SPD-Politikerin dagegen ausgesprochen, die abschlagsfreie Rente nach 45 Beitragsjahren abzuschaffen. Ihr gehe das zu schnell, sagt Giffey.
4: Gleich als CDU-Bundeskanzler Merz und SPD-Arbeitsministerin Baas die Reformvorschläge offiziell in die Hand bekommen haben, erklärten beide, genau so setzen wir alle Vorschläge um. Giffey hatte sich das so nicht vorgestellt, stattdessen eine Debatte auf Basis der Empfehlungen, ähnlich wie bei der Krankenkassenreform, von der durch Kritik von allen Seiten allerdings immer weniger übrig bleibt. Aus Berlin Jan-Henner Reitzer.
2: Die USA haben Angriffe gegen den Iran geflogen, erstmals seit der Unterzeichnung des Rahmenabkommens mit Teheran zur Beilegung des Krieges. Die Angriffe richteten sich gegen iranische Raketen- und Drohnenlagerstätten sowie gegen küstennahe Radaranlagen. Das US-Regionalkommando sagt, das sei die Reaktion gewesen auf die iranische Attacke auf ein Frachtschiff am Donnerstag. Und noch zum Sport. Die deutsche Fußballnationalmannschaft trifft bei der WM im 16. Finale am Montag auf Paraguay. Das steht nach den Spielen der letzten Stunden fest. In Gruppe H gewann Spanien gegen Uruguay mit 1:0 und ist weiter. Auch Kap Verde steht sensationell im 16. Finale nach einem 0:0 gegen Saudi-Arabien. Die weiteren Ergebnisse: Norwegen gegen Frankreich 1:4 und Senegal gegen den Irak 5:0. Frankreich und Norwegen sind weiter. Der Senegal hat gute Chancen. In Gruppe G spielt Neuseeland, Belgien 1:5 und Ägypten gegen den Iran 1:1. Belgien und Ägypten sind weiter, der Iran muss zittern.
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7: Ich bin Ina Pleier und wünsche Ihnen einen schönen Samstagmorgen. Hanne Haller heißt uns jetzt gleich Willkommen im Leben. Und dann gibt's noch besten Italo-Pop von Bupo, Sempre Tu.
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0: Es ist kurz nach neun und Isabel Jauernig verrät uns in ihrem Horoskop gleich, wie die Sterne für uns stehen. Das ausführliche Wochenendwetter hat Andi Holstern für uns und anschließend schaut mein Kollege Lukas Blasius nochmal mit Teil 2 der Veranstaltungstipps vorbei.
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1: Widder. Es fehlt Ihnen momentan ordentlich an Motivation. Da bleibt die Arbeit öfters mal liegen.
2: Stier.
1: Lassen Sie Ihre Laune nicht immer freien Lauf. Das könnte bei Freunden nicht so gut ankommen.
2: Zwillinge.
1: Sie sind heute der Glücksstern unter den Sternzeichen. Bei Ihnen läuft heute alles rund.
2: Krebs.
1: Dieser Tag ist gemacht für schöne Stunden zu zweit. Gönnen Sie sich endlich wieder mal etwas Besonderes.
2: Löwe.
1: Sie bekommen ein tolles Angebot und können das Glück kaum fassen. Nutzen Sie diese günstige Gelegenheit.
2: Jungfrau.
1: Zwar sind Sie derzeit äußerst leistungsfähig, die Anforderungen sind aber auch recht hoch.
2: Waage.
1: Sie sollten mit Chips und anderen Leckereien nicht übertreiben. Knabbern Sie doch stattdessen Gemüsesticks mit ausgefallenen Dips.
2: Skorpion.
1: Merkur bringt Sie in Flirtlaune und sorgt gleichzeitig für interessante Begegnungen. Da könnte das Single-Dasein bald vorbei sein.
2: Schütze.
1: Auch wenn Sie ein Einzelkämpfer sind, sollten Sie in dieser Woche verstärkt auf Teamwork setzen.
2: Steinbock.
1: Regen Sie sich nicht immer über private Dinge auf. Sie haben gute Vorschläge, die Komplikationen zu lösen.
2: Wassermann.
1: Sie können es nicht leiden, wenn man etwas vor Ihnen verbergen will. Der Drang nach Aufklärung ist zu groß.
2: Fische.
1: Kleinigkeiten bringen Sie heute auf die Palme. Lassen Sie sich Ihren Ärger nicht zu sehr anmerken.

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1: Nach der Hitzewelle der vergangenen Tage steuert das Wetter heute auf einen Höhepunkt der Hitzewelle zu. Danach wird es ziemlich ungemütlich. Schon früh wird am Samstag die 30-Grad-Marke geknackt. Im Tagesverlauf scheint verbreitet die Sonne. Es wird aber zunehmend sehr schwül. Später muss mit Quellwolken, am Abend verbreitet mit zum Teil kräftigen Hitzegewittern gerechnet werden. Die Temperaturen erreichen zuvor 39 Grad in den Bördegebieten, 38 Grad auf einer Linie zwischen Eupen, Aachen und Eschweiler, 37 Grad im Hohen Venn und 36 auf der Dreiborner Hochfläche. Und rund um Prüm und Elsenborn in der Kölner Bucht können Temperaturen von 40 Grad oder sogar darüber erreicht werden. Am Abend sind verbreitet Gewitter möglich, dann steigt auch das Unwetterpotenzial. In der Nacht zum Sonntag muss mit weiteren Schauern und Gewittern gerechnet werden. Die Temperaturen entsprechen einer Tropennacht und erreichen Werte von 23 Grad in den Städten und 18 Grad in den Eifelhöhen. Der Sonntag präsentiert sich dann unbeständig. Viel Sonnenschein, aber auch viele Wolkenfelder bestimmen das Bild. Dazu muss immer wieder mit kräftigen Schauern und Gewittern gerechnet werden, die örtlich Unwetterpotenzial erreichen. Wir haben die Temperaturen aus der Hitzewelle. Diese sinken dabei nur langsam und erreichen am Sonntag noch einmal Höchstwerte zwischen 29 und 34 Grad.
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1: Mit reichlich Sonne starten wir in diesen möglicherweise heißesten Junitag seit Beginn der Wetteraufzeichnungen. Schnell ziehen aber Wolken auf und die können gegen Abend verbreitet kräftige Schauer und Hitzegewitter mit Unwetterpotenzial mit dabei haben. Vorher unbedingt auf Sonnenschutz achten, denn es wird extreme Wärmebelastung vorhergesagt und es gelten Hitzewarnungen von den Meteorologen für Deutschland, für Belgien und für die Niederlande. Bei Temperaturen um 40 Grad in Olpen und in Stolberg, 36 Grad in St. Fit und in Schleiden und bis zu 41 Grad in der Kölner Bucht. Am Abend und in der Nacht gebietsweise Schauer und Gewitter, die werden aber noch nicht jeden treffen. Nachher, da lockert es dann wieder auf und es steht eine weitere Tropennacht bevor bei 25 bis 20 Grad. Und auch am Sonntag immer noch viele freundliche Abschnitte. Allerdings kommen, ja, man kann sagen, so aus Richtung Flandern und Wallonie immer mehr Wolkenfelder und die bringen immer wieder am Tag extreme Schauer und Gewitter mit. Bei reichlich Unwetterpotenzial wird es schwülheiß mit 29 bis 34 Grad.
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2: Ich bin Dieter Speth. Das heißeste Juniwochenende seit Beginn der Wetteraufzeichnungen hat begonnen. Auch heute warnen die Meteorologen des Deutschen Wetterdienstes, des Königlichen Meteorologischen Instituts und des Niederländischen Wetterdienstes für unsere Region vor extremer Hitze. Schon gestern sind reihenweise Temperaturrekorde eingestellt worden, die heute nochmals überboten werden können. Die Hitze stellt eine große Gefahr für die Gesundheit dar. Die Behörden mahnen, sich im Kühlen aufzuhalten, viel zu trinken und direkte Sonneneinstrahlung zu vermeiden. Ab dem Abend gelten dann auch für weite Teile des Sendegebietes Warnungen vor Unwettern mit kräftigen Hitzegewittern wie Starkregen, Hagel und schweren Sturmböen. Diese werden sich im Verlauf des morgigen Sonntags weiter ausdehnen. Außerdem gilt auch weiterhin die Warnung vor hoher Waldbrand- und Grasbrandgefahr sowie eine Warnung vor erhöhten Ozonwerten. Vor allem in der Region zwischen Olpen und Verviers könnte die Meldestufe von 180 Mikrogramm überschritten werden. Großeinsatz gestern Nachmittag für die Feuerwehr in Düren. Wegen eines Rettungseinsatzes ist der Betrieb am Badesee Echts eingestellt worden. Am Nachmittag war dort ein Jugendlicher aus einem Boot gestürzt. Auch am frühen Abend wurde noch nach dem Vermissten gesucht. Auch Taucher und ein Hubschrauber sind im Einsatz. Die Polizei hat die Besucher aufgefordert, den See zu verlassen und das Gebiet zu meiden, damit die Rettungsarbeiten ungestört weiterlaufen können. Wer mit der Bahn zwischen Aachen und Köln pendelt, der muss in den kommenden Wochen viel Geduld mitbringen. Die Deutsche Bahn erneuert im Rhein-Erft-Kreis ihr Schienen- und Weichennetz. Seit gestern Abend und bis zum 24. Juli fallen die meisten Züge der Linien RE1 und RE9 zwischen Düren und Köln aus. In Düren muss auf die S19 umgestiegen werden, die häufiger fährt. Im Spätverkehr werden auch Schnellbusse eingesetzt. Dadurch verlängert sich die Fahrzeit zwischen Aachen und Köln deutlich. Einschränkungen gibt es auch im Fernverkehr. Die Fernzüge halten nicht in Düren, sondern werden über Mönchengladbach umgeleitet. Dadurch dauert die Fahrt zwischen Aachen und Köln mindestens 20 Minuten länger. Die genauen Änderungen hat die Bahn auf ihren Internetseiten aufgelistet. Wer bei der Rekordhitze Vögeln etwas Gutes tun will, sollte Vogeltränken aufstellen. Viele Vögel finden derzeit in unseren Gärten nicht genug Wasserquellen, heißt es vom NABU in der Städteregion. Die Naturschützer empfehlen flache Schalen, in denen auch Steine liegen sollten, damit Vögel und Insekten nicht darin ertrinken. Auch sollten die Tränke nicht zu nah an Büschen oder Bäumen stehen, damit die Vögel nicht am Ende Opfer von Katzen werden. Außerdem sollte das Wasser täglich erneuert werden, heißt es in einer Mitteilung. Trotz der extrem heißen Witterung gibt es an diesem Wochenende erneut Einschränkungen bei den Aachener Bädern. Wegen Personalmangel und krankheitsbedingter Ausfälle bleibt die Schwimmhalle Süd heute und morgen geschlossen. Die Ulla-Klinger-Halle wird morgen nicht öffnen. Damit soll der Freibadbetrieb am Hangeweihe gewährleistet werden. Dort ist allerdings um 15 Uhr Kassenschluss. Das Bad bleibt aber wie gewohnt bis 20.30 Uhr geöffnet. Und zum Schluss noch eine aktuelle Warnmeldung der Polizei Euskirchen. Seit gestern Mittag ist es im Kreis Euskirchen vermehrt zu Anrufen von Telefonbetrügern gekommen. Besonders viele Anrufe gab es in Mechernich-Vussem. In allen Fällen gaben sich die Anrufe als angebliche Familienangehörige oder falsche Polizisten aus. Sie behaupteten, ein anderes Familienmitglied habe einen tödlichen Unfall verursacht und es werde eine Kaution benötigt, um aus der Haft entlassen zu werden. Anschließend fordern sie eine Geldübergabe und verlangen eine Art Schweigepflicht. Die Behörden mahnen dringend dazu, keinesfalls auf diese Forderung einzugehen. Es handelt sich um Betrug. Legen Sie auf, informieren Sie sich bei Ihren Familienangehörigen oder informieren Sie im Zweifel die Polizei vor Ort. 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

In Aachen wird das Weltfest gefeiert. Und weil es das 40-jährige Jubiläum ist, wird ein vielfältiges Programm geboten. Das und mehr hat Lukas Blasius jetzt gleich im zweiten Teil seiner Veranstaltungstipps im Angebot.

0: Kurz vor 10, Haki Heinen wartet jetzt schon mit den Super 20 auf Sie. Im Studio für Sie war Ina Pleier, die sich jetzt verabschiedet. Und ja, Haki, ich lass dir noch ein Eis übrig. Wenigstens eins. Tschüss.
1: 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Ihre Herzen flogen über alle Grenzen weg. 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
14: Mit reichlich Sonne starten wir in diesen möglicherweise heißesten Junitag seit Beginn der Wetteraufzeichnungen. Schnell ziehen aber Wolken auf und die können gegen Abend verbreitet kräftige Schauer und Hitzegewitter mit Unwetterpotenzial mit dabei haben. Vorher unbedingt auf Sonnenschutz achten, denn es wird extreme Wärmebelastung vorhergesagt und es gelten Hitzewarnungen von den Meteorologen für Deutschland, für Belgien und für die Niederlande. Bei Temperaturen um 40 Grad in Eupen und in Stolberg, 36 Grad in St. Vith und in Schleiden und bis zu 41 Grad in der Kölner Bucht. Am Abend und in der Nacht gebietsweise Schauer und Gewitter, die werden aber noch nicht jeden treffen. Nachher, da lockert es dann wieder auf und es steht eine weitere Tropennacht bevor, bei 25 bis 20 Grad. Und auch am Sonntag immer noch viele freundliche Abschnitte. Allerdings kommen, ja, man kann sagen, so aus Richtung Flandern und Wallonie immer mehr Wolkenfelder und die bringen immer wieder am Tag extreme Schauer und Gewitter mit. Bei reichlich Unwetterpotenzial wird es schwülheiß mit 29 bis 34 Grad.
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16: Ich bin Uli Reitinger. Mit 41,3 Grad ist in Saarbrücken-Burbach gestern Abend nach vorläufigen Angaben des Deutschen Wetterdienstes die bisher höchste jemals gemessene Temperatur in Deutschland erreicht worden. Und an diesem Wochenende wird dieser Wert möglicherweise nochmal übertroffen. Erwartet werden bis zu 42 Grad.
17: Deutschlandweit sind von Schulfest bis Sport zahlreiche Veranstaltungen abgesagt worden, einiges findet aber auch statt. Die DLRG ist auf einen Ansturm auf Badeseen vorbereitet und rechnet mit vielen Einsätzen. Besonders groß ist die Herausforderung auch für Pflegeheime. Im Dachgeschoss eines Altenheims in Krefeld kollabierten 5 Bewohner und mussten ins Krankenhaus. Jan-Henner Reitze, Nachrichtenredaktion.
16: US-Präsident Trump droht europäischen Ländern mit neuen Zöllen in Höhe von 100%, sollten sie Digitalsteuern beschließen. Die Zölle würden auf alle Waren erhoben, die in die USA exportiert werden, schreibt Trump auf seiner Plattform Truth Social. Er begründete das damit, dass einige Länder kurz davor seien, Digitalabgaben zu beschließen, die amerikanische Konzerne treffen würden. Der CDU-Politiker Pascal Redding fordert ein schnelles Aus der sogenannten Rente mit 63. Eine Übergangsfrist von 5 Jahren wäre zu lang, sagte das Mitglied der Rentenkommission dem Redaktionsnetzwerk Deutschland. Aus den Reihen des Koalitionspartners SPD kommt Kritik. Die Berliner Wirtschaftssenatorin Franziska Giffey sagte dem Tagesspiegel, die abschlagsfreie Rente sollte möglich bleiben. Und noch zum Sport. Die deutsche Nationalmannschaft bereitet sich in Winston-Salem auf ihr erstes K.O.-Spiel bei dieser Fußball-WM vor. Und in der Nacht hat sich auch entschieden, gegen wen es am Montag im 16. Finale geht, gegen das Team aus Paraguay.
18: Die Südamerikaner verloren zum Auftakt deutlich gegen Mitgastgeber USA. Danach schmissen sie mit einem 1:0-Sieg die Türkei aus dem Turnier und hatten dabei mehr als Glück. Wenn das Team von Julian Nagelsmann das defensivstarke Paraguay schlägt, wartet im Achtelfinale vermutlich einer der großen Favoriten, Frankreich. Aus den USA Thomas Bremser.
16: Die Spiele der letzten Stunden, Norwegen gegen Frankreich 1:4, Senegal gegen Irak 5:0, Uruguay-Spanien 0:1, Kap Verde gegen Saudi-Arabien 0:0, Neuseeland gegen Belgien 1:5 und Ägypten gegen Iran 1:1. Damit sicher im 16. Finale, Frankreich, Norwegen, Spanien, Kap Verde, sensationell, Belgien und Ägypten.
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0: und nach gefühlten 3 Tage lang nicht geschlafen. Herzlich willkommen zur neuesten Ausgabe Ihrer Super 20. Die 490. Ausgabe haben wir am heutigen Siebenschläfertag am 27.06. des Jahres 26. Ja. Das ist lieb von dir, Igna, dass du mir noch ein Eis lässt, ne? Weil so ein Eis am Morgen vertreibt Kummer und Sorgen, obwohl so ein Eis am Abend ja auch erquickend und labend ist, ne? Ja. Dankeschön, ja. Was haben wir denn noch für Jahrestage? Heute haben wir den Weltdufttag, ja. Kommt immer drauf an, nach was man duftet. Und wir haben nicht nur den Sieberschläfertag, sondern wir haben auch den Tag der Ananas, jawohl. Da gibt es dann Ananas-Eis oder so, das wäre mal eine Alternative. So, unser Kaffeemann ist auch schon am Start, einige Hörerinnen und Hörer auch. Und wir haben am Start in der Super 20 5 neue Titel. 3 Titel, die hören wir zum letzten Mal. Ob es eine neue Nummer 1 gibt, das erfahren wir gegen 11:30. Ja, und wir haben noch 5 Neuvorstellungen, die es auch schaffen wollen, Einzug zu halten in die Super 20. Jawohl. Ich habe mir hier anstatt des Kaffees mit dem Spritzer eine Flasche Wasser mit Sprudel gegönnt, schön eisgekühlt, damit das Dehydrieren aufhört. Und somit würde ich sagen, fangen wir mal an mit Platz Nummer 20 und auf geht's in eine neue Super 20.
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0: Ein sonniger Start in die 490. Ausgabe der Super 20 auf der 20. Der erste Neueinsteiger Bruno Ferrara, weil du die Sonne bist. Fünf neue haben wir, fünf Titel, die auch nicht mehr dabei sind. Als da wären nach sechs Wochen automatisch raus die Calimeros mit Portofino. Nach vier Wochen raus Monsanto Miracolo mit Sempre Tu. Und nach vier Wochen raus Bernhard Brink mit Kai Pirinha in der 26. Version. Dann hätten wir nicht mehr dabei nach drei Wochen Selina Mars mit Gefühle total und nach vier Wochen raus Ella endlich mit ihrer Cinderella. Fünf neue haben wir und da wählen wir den ersten haben wir ja schon gehört, den zweiten hören wir auch noch in dieser Stunde. Ja, und die anderen drei, die werden wir dann in der kommenden Stunde hören. Jetzt machen wir weiter mit Platz Nummer 19 von der 20, dritte Woche für Helene Fischer, heute Nacht.
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0: Ein Platz gestiegen, dritte Woche Helene Fischer und heute Nacht dürfen wir dann nochmal richtig schön mollig schwitzen. Jawohl, so Braten im eigenen Saft, wie er so schön heißt, ne? Ja. Aber ich habe, wie gesagt, hier leckeres Sprudel heute mal aus der Reihe hier. Ja, und ich muss sagen, da habe ich schon die halbe Flasche leer. Ich muss gleich mal im Kühlschrank gucken, ob ich nicht noch eine zweite Flasche Sprudel habe. Ja, ich will hoffen, dass das aber nicht mit Rülpson vonstatten geht. Das kann ich jetzt noch nicht versprechen. Also ich bin mal gespannt, ob alles glatt geht. Glatt geht jetzt Platz Nummer 18 von der 5 runter. 13 Plätze ging es leider für sie runter. Allerdings stehen sie auch in der 6. und damit letzten Woche dabei. Die Schlageragenten Herz 2 und der Titel Marie.
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0: Chaos 2, die Schlageragenten mit der Marie auf der 18 zum letzten Mal dabei. Und es gibt sogar schon wieder etwas Neues von dieser Formation Herz 2. Das werden wir in den kommenden Tagen natürlich ja auch bei Radio 700 mit Sicherheit vorstellen. Das werden wir Ihnen zu Gehör bringen. Ich hatte es ganz vergessen, aber der Schieber ist auf. Sie können natürlich Ihre Stimmen abgeben und voten für die Super 20 jetzt bis Mittwoch um 16 Uhr. Logischerweise immer von samstags morgens um 10 bis Mittwochnachmittag um 16 Uhr. Und dann wird der Schieber zugemacht. Ja, und dann wird wieder neu ausgewertet. In der 490. Ausgabe Ihrer Super 20 befinden wir uns und wir befinden uns jetzt gerade bei Platz Nummer 17. 6 Plätze ging's runter von der 11 in der dritten Woche für die Schlagerpiloten Koh Samui.
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0: Das waren die Schlagerpiloten Koh Samui, letzte Woche 11, diese Woche 17, dritte Woche dabei. Und wenn ich mir mal so die Platzierungen anschaue in der Super 20, ja, da gab es ein paar Ups und Downs, ein paar gestiegene, ja, und auch ein paar gefallene. So ist das halt im Leben. Jawohl, die Fans, die abgestimmt haben, die waren nicht überall auf der Höhe. Es war ja auch ein bisschen warm, würde ich sagen. Ne? Aber nichtsdestotrotz, it is what it is. Jetzt kommen wir zu einer sympathischen Schweizerin, die wir auch vor einigen Wochen schon hier bei uns in der Sendung Deutsche Vita zu Gast hatten. Beatrice Egli, zweite Woche, ein Platz gestiegen, zieht zum Heicho.
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0: Eine Position nach oben ging es in der zweiten Woche für Beatrice Egli und zieht zum Heicho. Und jetzt ist gleich zieht für mich, für mal wieder ein Stückchen Wasser zu trinken. Genau, vielleicht für Sie auch, damit Sie nicht vergessen zu trinken. Immer wieder der Aufruf, viel, viel Wasser trinken am besten. Ja, und dann würde ich vorschlagen, bevor ich das schon trinke, gibt's Platz Nummer 15 noch von der 8 runter. Ja, 7 Plätze gefallen, 6. und damit letzte Woche dabei, Graziano, neue Liebe, neues Glück und jetzt ein Stückchen Wasser.
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0: Zum letzten Mal dabei, nach 6 Wochen automatisch raus in die Jahressendungswertung. Graziano, neue Liebe, neues Glück von 8 auf 15 gefallen. Die 14, da kommen wir jetzt zu, die ist auch ein bisschen gefallen. Ja, letzte Woche war sie noch in der Top 10, genauer gesagt auf Platz Nummer 7. Und diese Woche rutscht sie runter auf 14. In der 4. Woche. Nicole, ich will mehr. Ja, schauen wir mal, ob es da noch mehr Punkte gibt oder nicht. Ich bin mal gespannt auf das Ergebnis. Ja, bis Mittwochnachmittag 16 Uhr, wo Nicole dann platziert sein wird. Ist sie noch dann dabei in der Super 20? Ja, das dürfte ja noch 2 Wochen. Das liegt an Ihnen.
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0: Vierte Woche, Nicole, und ich will mehr. Auf alle Fälle will ich in der Regel auch schon mal oft mehr, aber ich will auf keinen Fall mehr diese Temperaturen so hoch. Das will ich auf keinen Fall. Und ich denke, die meisten Hörerinnen und Hörer, die wollen auch nicht mehr so eine Hitzewelle haben. Aber das will es. Da kann man nichts dran machen. So, ein letzter Blick werfen wir jetzt zurück musikalisch mit Leonard. Er ist in der zweiten Woche dabei, hier in ihrer Super 20. Und er steigt sogar 3 Plätze nach oben, von der 16 auf die 13. Und danach, ja, da haben wir Platz Nummer 12. Und da kommen wir zum zweiten Neueinsteiger von 5 in total.
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0: drei Plätze nach oben. Zweite Woche Leonard und ein letzter Blick zurück. Und wir hatten auf der 20 den ersten Neuensteiger Bruno Ferrara, weil du die Sonne bist. Da habe ich langsam endlich gesagt, genug von, also von der Sonne. Und jetzt kommt der zweite Neueinsteiger von 0 auf 12. Die Faros sind an der Reihe. Liebe Grüße an Michaela und an Martin an dieser Stelle. Die Faros neu dabei als zweiter Neueinsteiger. Ich schenke dir heute Nacht.
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0: Die Ferraros neu dabei auf der 12.2. Neuensteiger. Ich schenke dir heute Nacht und ich wünsche mir heute Nacht weniger tropische Temperaturen. Naja, ich glaube, heute wird es noch nicht so sein, aber morgen denke ich mir, da wird es um einige Grade kühler werden. Also Sonntag auf Montag, vermute ich mal. Jetzt darf ich Ihnen sagen, wir haben den dritten Titel jetzt schon dabei, den wir zum letzten Mal hören werden. Der geht nämlich auch in die Jahresendauswertung. Die sechste Woche ist sie dabei, zum letzten Mal. Christine Stark mit Alemannia konnte da noch einen Platz gut machen. Letzte Woche die 12 und diese Woche die 11.
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0: Eine starke Frau mit einem starken Titel, die Christine Stark und Alemannia. Man könnte auch sagen, es wäre Barcelona Teil 2 gewesen. Hört sich fast nämlich genauso an. Nichtsdestotrotz, sie ist raus, ab in die Jahresendauswertung, genau wie Graziano und wie Herz 2 auch. So, jetzt kommen wir zu Platz Nummer 10 und der bleibt unverändert. Platz Nummer 10 in der zweiten Woche ist sie dabei, Tanja Lasch. Gib unserer Liebe keine Namen. Ja, dann tun wir das doch nicht, ne?
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0: Unverändert auf der 10 in der zweiten Woche dabei. Tanja Lasch, gib unserer Liebe keinen Namen. Platz Nummer 9 spielen wir noch. Der kommt von 3. Ja, 6 Plätze ging's bergab in der vierten Woche für MM, für Monika Martin. Das tut man so. Den werden wir noch vor unserem Serviceblock hören. Genau. Dann habe ich eine kleine Sprudelpause sozusagen. Sie dann auch. Wir bringen sie auf Stand der Dinge. Und wir starten dann in der zweiten Stunde mit der 490. Ausgabe mit der großen Nummer von Fantasy. Auf der 8 von 6 gekommen, das darf ich Ihnen schon sagen. Jeder Tag mit dir, damit beginnen wir. Und dann haben wir auch noch 3 neue Titel zu verzeichnen. Ja, die es geschafft haben, in die Super 20 Einzug zu halten. In diesem Sinne würde ich sagen, bis gleich. Jetzt zuerst Monika Martin, das tut man so. Und dann tue ich das jetzt auch mal, nämlich das Knöpfchen rücken und würde sagen, bis gleich.
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16: Der heißeste Junitag seit Beginn der Wetteraufzeichnungen. Wir sind mittendrin bei extremer Wärmebelastung. Es gelten entsprechende Hitzewarnungen vom Deutschen Wetterdienst, vom Königlichen Meteorologischen Institut für Ostbelgien und auch von den niederländischen Wetterexperten für Südlimburg. Unbedingt auf Schatten und auch ausreichend Flüssigkeit achten, wenn Sie heute Mittag draußen unterwegs sind. Später kommen einige Wolken und die können gegen Abend zum Teil kräftige Hitzegewitter mit Unwetterpotenzial mit dabei haben. Jetzt kommen Temperaturen, die stehen eigentlich sonst in Ägypten im Wetterbericht, 40 Grad in Raren und in Aachen, 36 Grad in Hellenthal und in Büllingen, 41 Grad in Weilerswist, in Erftstadt und in Jülich. Alles das können wir heute Nachmittag noch erreichen. Am Abend und in der Nacht immer wieder Schauer und Gewitter. Später lockert es auf. Richtig kühl wird es noch nicht zum Durchlüften der Wohnung. Die nächste Tropennacht steht an mit 25 bis 20 Grad. Und auch am Sonntag ist die Schwüle noch in der Luft und bringt immer wieder aus Richtung Wallonie und aus Zentralbelgien neue Schauer und kräftige Hitzegewitter mit Unwetterpotenzial zu uns in die Region bei 29 bis 34 Grad.
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17: Ich bin Uli Reitinger. Nach dem Temperaturrekord in Deutschland mit 41,3 Grad sind die nächsten Höchstwerte schon in Sicht. Für dieses Wochenende sagt der Deutsche Wetterdienst den Höhepunkt der Hitzewelle mit Temperaturen von bis zu 42 Grad voraus. Außerdem drohen heftige Gewitter. Heute gilt die Unwettergefahr nachmittags und abends an der Nordseeküste und vom westlichen Mittelgebirgsraum bis in den Nordosten. Morgen drohen dann fast im ganzen Land Sturmböen, heftiger Starkregen und großer Hagel. Erstmals, seitdem die USA und der Iran in ihrem Konflikt ein Rahmenabkommen geschlossen haben, hat es wieder militärische Angriffe gegeben. Die USA flogen Luftangriffe auf iranische Raketen- und Drohnenlagerstätten sowie auf Radaranlagen. US-Präsident Trump begründete das mit dem Angriff auf ein Frachtschiff durch den Iran.
18: Ausgangspunkt der Unruhe ist die Frage, wer kontrolliert den Schiffsverkehr durch die Straße von Hormuz. Der Iran sieht die Kontrolle bei sich und hat diesem Anspruch offenbar mit einer Drohne Nachdruck verliehen. Die USA bewerteten das als Verstoß gegen die vereinbarte Waffenruhe und flogen die Luftangriffe. Die iranischen Revolutionsgarden antworteten nach eigenen Angaben mit Angriffen auf US-Ziele in der Region. Beide Seiten machten aber deutlich, an keiner weiteren neuen militärischen Eskalation interessiert zu sein. Jan-Henner Reitze, Nachrichtenredaktion.
17: In mehreren Bundesländern starten die Sommerferien. Wer nach Österreich oder Italien fahren will, sollte eventuell noch einmal umplanen, denn der Fernpass nach Österreich ist aktuell blockiert. Experten warnen vor langen Staus.
19: Bis 12 Uhr ist die B179 nicht befahrbar. Die Strecke ist unter anderem so beliebt, weil es hier möglich ist, mautfrei nach Österreich und Italien zu kommen. Rund 30.000 Autos fahren hier täglich lang. In Hessen, Rheinland-Pfalz und dem Saarland beginnen an diesem Wochenende die Sommerferien. Der ADAC empfiehlt, den Fernpass weiträumig zu umfahren. Aus München, Fabian Schaffer.
17: Zum Sport. Bei der Fußball-Weltmeisterschaft steht der deutsche Gegner im 16. Finale fest. Das Team trifft am Montagabend auf Paraguay. Die Spiele der letzten Stunden. Norwegen-Frankreich 1:4. Beide Teams sind weiter. Senegal gegen den Irak 5:0. Der Senegal mit guten Chancen auf die K.O.-Runde. Uruguay gegen Spanien 0:1. Spanien ist weiter, Uruguay raus. Kap Verde gegen Saudi-Arabien 0:0. Kap Verde damit sensationell im 16. Finale. Neuseeland gegen Belgien 1:5. Und Ägypten gegen den Iran 1:1. Damit Belgien und Ägypten weiter. Der Iran muss zittern.
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Und damit hallo und recht herzlich willkommen zur zweiten Stunde der Super 20, der 490. Ausgabe. Und das war gerade Fantasy. Jeder Tag mit dir. Zwei Plätze gefallen von 6 auf 8. Willkommen zum dritten Neueinsteigerjahr auf Platz Nummer 7. In der ersten Woche ist er dabei. Der aktuelle Titel von André Busse. Ich habe es dir doch gesagt. Neu auf 7.

0: Der Sohnemann von Uwe Busse, André Busse, ich habe es dir doch gesagt, der dritte Neueinsteiger auf der 7 und der vierte Neueinsteiger in der Super 20, den hören wir jetzt auf Platz Nummer 6. Erste Woche für Uli Schwinge und da geht's um den verliebten Egoist.
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0: In der Tat, und auf dem Schlauch, da stehen wir wohl alle Male mal, ne? Hin und wieder mal. Das war der verliebte Egoist. Auf der 6 neu dabei, der vierte Neueinsteiger Uli Schwinge. Jetzt gibt's noch Platz Nummer 5 und danach gibt's den Shooting Star von 0 auf 4. Wie gesagt, vorher noch Platz Nummer 5 von der 9. Jetzt gibt's wat Urlaubsfeeling von Kiran Kaiser. Letzte Woche die 9, diese Woche die 5. 4 Plätze gestiegen, zweite Woche dabei. Mi Latina Corazon.
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Kieran Kaiser, Milatina Corazon auf der 5 in der zweiten Woche dabei. Und wir kommen zum Shootingstar, dem höchsten Neueinsteiger von 0 auf 4. Der aktuelle Titel von Vincent Groß und den Esteri Rohre Brothers. Ich hoffe, ich habe es einigermaßen richtig ausgesprochen. Und jetzt geht's um Amore mit Mio. Gratulation!

0: Höchste Neuensteiger auf der 4, Vincent Groß und die Esteriore Brothers mit Amore mit Mio. Ja, es könnte vielleicht ein Sommerhit werden. Schauen wir mal. Jetzt kommen wir zu den Positionen 1, 2 und 3 in umgekehrter Reihenfolge. Also wir spielen natürlich Platz Nummer 3 zuerst, dann die 2 und dann die 1. Und ob wir eine neue Nummer 1 haben, das verrate ich Ihnen noch nicht. Jetzt gibt's erstmal Platz Nummer 3 von der 4 in der 4. Woche dabei. Susan Ebrahimi, Sommer, Du und Schokolade. Und ein leckeres Gläschen Sprudel dazu, ne?
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0: Nummer 2, ja, und dann würde ich sagen, haben wir eine neue Nummer 1 oder haben wir die vorherige Woche die Nummer 1, dieselbige? Irgendwie ein bisschen merkwürdig. Ja, dann wollte ich die Sache mal auflösen. Hier ist Platz Nummer 2, unverändert in der dritten Woche. Uwe Busse, schenk jedem Tag ein Lächeln. Jetzt muss ich wieder trinken, sonst fange ich an zu dehydrieren.
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0: Unverändert auf der Zwei-Ufer-Busse, schenk jedem Tag ein Lächeln. Und wenn's nur ein kleines Lächeln ist, aber so ein kleines Lächeln versetzt Berge oder kann Berge versetzen, wie es so schön heißt. So, und jetzt geben wir uns der Kussnummer wieder hin. Ramon Roselli, unverändert auf 1 stehen geblieben, dritte Woche für Küss mich.
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0: Ganz genau. Küss mich, die alte und gleichzeitig neue Nummer 1 in der 490. Ausgabe ihrer Super 20. Und vielleicht auch heute Abend ein Titel für Sie in der Partytime. Heute Abend deutsche Schlager-Partytime mit Eifelbärchen Hacki Heinen zwischen 19 und 21 Uhr. Ja, und vielleicht hören wir diesen Titel ja dann auch mal wieder. Ja, schauen wir mal. Küss mich, Ramon Rosselli. So, es wird Zeit für die 5 neuen Titel, die es auch schaffen wollen, Einzug zu halten in die Super 20. Und die gibt's natürlich nochmal kurz vor Toresschluss am Mittwoch im Treffpunkt mit Kollege Jochen Späth zu hören ab 15.30 Uhr, bis dann wir den Schieber wieder zumachen um 16 Uhr. Da fangen wir mal an mit Neuvorstellung Nummer 1. Anni Perka, Fiesta del Sol.
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0: Neuvorstellung Nummer 1 an die Perka Fiesta del Sol. Dann flott weiter mit Neuvorstellung Nummer 2, der aktuelle Titel von den Rodensteinern. Und da geht's auch um Urlaubsgefühle pur. Ciao, ciao, amore, die Rodensteiner.
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0: Ja, ciao, ciao, amore und auf Wiener Schnitzel, ne? Jawohl, die Rodensteiner Neuvorstellung Nummer 2 und munter geht's weiter mit der Neuvorstellung Nummer 3. Kerstin Ott, ja, tausendmal nein.
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0: Neuvorstellung Nummer 3, Kerstin Ott und Tausendmal Nein. Neuvorstellung Nummer 4 hatten wir auch diese Woche in der Bemusterung. Wir stellen sie nochmal vor. Laura und Marc mit dem Titel Verboten schwach. Neuvorstellung Nummer 4.
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0: Vielleicht starten sie ja nochmal richtig durch mit diesem Titel Laura und Marc und verboten schwache Neuvorstellungen Nummer 4. Jetzt gibt's noch Neuvorstellung Nummer 5, jawohl. Der Künstler kommt hier aus der Region, genauer gesagt, der Junge, der kommt aus Kelmis, genau. Und den stellen wir jetzt vor, den Marlon Simons mit dem Titel Wir sind Lumière als Neuvorstellung Nummer 5. Vielleicht schafft er es ja auch Einzug zu halten in die Super 20. Abstimmen können Sie bis Mittwochnachmittag noch um 16 Uhr für alle Interpretinnen und Interpreten und natürlich auch für die Neuvorstellungen. Und bevor jetzt Marlon Simons an den Start geht, darf ich mich ganz herzlich fürs Zuhören bei Ihnen bedanken. Wünsche noch einen schönen Tag, wünsche noch einen entspannten Tag vor allen Dingen. Trinken Sie viel Wasser, ne, und nichts Alkoholisches, denn da kommen Sie aus der Miserie nicht mehr mit raus. Viel Spaß noch bei Kollege Jochen Späth und Dolce Vita. Und mich können Sie dann, wenn Sie mögen, heute Abend in der deutschen Partytime wieder hören zwischen 19 und 21 Uhr oder morgen zu unserem Kult mit Gefragt gespielt. In diesem Sinne danke dem Government Rainer auch an dieser Stelle. Der setzt jetzt auch gleich die komplette Liste hier bei Facebook in unsere sozialen Medien hinein. Ja, und ich bin jetzt gleich raus. Kleines Jüngerchen, Flasche ist leer. Ja, und jetzt kommt, wie gesagt, aus Kelmis Marlon Simons und wir sind Lumière. In diesem Sinne, bis heute Abend dann
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2: 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Yeah.

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24: Der heißeste Junitag seit Beginn der Wetteraufzeichnungen. Wir sind mittendrin bei extremer Wärmebelastung. Es gelten entsprechende Hitzewarnungen vom Deutschen Wetterdienst, vom Königlichen Meteorologischen Institut für Ostbelgien und auch von den niederländischen Wetterexperten für Südlimburg. Unbedingt auf Schatten und auf ausreichend Flüssigkeit achten, wenn Sie heute Mittag draußen unterwegs sind. Später kommen einige Wolken und die können gegen Abend zum Teil kräftige Hitzegewitter mit Unwetterpotenzial mit dabei haben. Jetzt kommen Temperaturen, die stehen eigentlich sonst in Ägypten im Wetterbericht, 40 Grad in Raren und in Aachen, 36 Grad in Hellenthal und in Büllingen, 41 Grad in Weilerswist, in Erftstadt und in Jülich. Alles das können wir heute Nachmittag noch erreichen. Am Abend und in der Nacht immer wieder Schauer und Gewitter. Später lockert es auf. Richtig kühl wird es noch nicht zum Durchlüften der Wohnung. Die nächste Tropennacht steht an mit 25 bis 20 Grad. Und auch am Sonntag ist die Schwüle noch in der Luft und bringt immer wieder aus Richtung Wallonie und aus Zentralbelgien neue Schauer und kräftige Hitzegewitter mit Unwetterpotenzial zu uns in die Region bei 29 bis 34 Grad.
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25: Ich bin Uli Reitinger. Deutschland erlebt gerade das womöglich heißeste Wochenende seiner Geschichte. Der Deutsche Wetterdienst erwartet Temperaturen bis zu 42 Grad. Städte können aus Sicht des Umweltbundesamts helfen, Bewohnern die Hitze erträglicher zu machen. Einige Möglichkeiten ließen sich auch kurzfristig umsetzen.
26: Die klimatisierte Bibliothek auch für Menschen öffnen, die einfach nur raus wollen aus der Hitze, das machen schon viele Städte, genauso wie Trinkbrunnen aufstellen oder Hinweisschilder, wo ein kühler Aufenthaltsort zu finden ist. Die hohen Temperaturen im Moment sieht das Umweltbundesamt aber auch nochmal als Erinnerung, dass sich Städte und Kommunen besser auf eine zunehmende Zahl von Hitzetagen vorbereiten. Das geht zum Beispiel mit begrünten Dächern und Fassaden, die Regenwasser speichern oder indem zu betonierte Flächen zurückgebaut werden. Jan-Henner Reitze, Nachrichtenredaktion.
25: Die Wirtschaftsweise Monika Schnitzer sieht in den Vorschlägen der Rentenkommission die Chance auf einen politischen Neuanfang der Regierungskoalition. Wenn Union und SPD den Kurs auch bei der Kranken- und Pflegeversicherung fortsetzten, könne dies tatsächlich der Sommer der Reformen werden, sagte die Ökonomin den Funke-Zeitungen. Nun komme es darauf an, den Mut zu weiteren Reformen aufzubringen und sich nicht von Interessengruppen ausbremsen zu lassen, so Schnitzer weiter. Nach dem schweren Erdbeben in Venezuela ist die Zahl der Todesopfer auf 920 gestiegen. Mehr als 3000 Menschen wurden verletzt. Zehntausende werden weiter unter den Trümmern vermutet.
0: Den Helfern läuft die Zeit davon. Die Chancen, verschüttete Leben zu finden, sinken nach rund 72 Stunden deutlich. Viele Angehörige suchen noch immer mit bloßen Händen nach Vermissten. Unterstützung kommt unter anderem aus Europa, den USA und mehreren lateinamerikanischen Ländern. Aus Deutschland sind Teams des Technischen Hilfswerks und der Luftwaffe auf dem Weg ins Katastrophengebiet. Hoffnung machen immer wieder einzelne Berichte über Überlebende, die aus den Trümmern gerettet werden. Thomas Bleskin, Nachrichtenredaktion.
25: Zum Sport. Die deutsche Fußballnationalmannschaft trifft bei der WM im 16. Finale am Montag auf Paraguay. Das steht nach den Spielen der letzten Stunden fest. In Gruppe H gewann Spanien gegen Uruguay mit 1:0 und ist weiter. Auch Kap Verde steht sensationell im 16. Finale nach einem 0:0 gegen Saudi-Arabien. Die weiteren Ergebnisse. Norwegen gegen Frankreich 1:4 und Senegal gegen Irak 5:0. Frankreich und Norwegen sind weiter. In Gruppe G spielten Neuseeland, Belgien 1:5 und Ägypten, Iran 1:1. Belgien und Ägypten sind weiter. Der Iran muss zittern.
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24: Und auch heute genießen wir wieder das einfache, süße Leben. Herzlich willkommen zu einer neuen Ausgabe von Dolce Vita und am Mikrofon begleitet Sie Jochen Speth.
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Dolce Vita, heute mit jede Menge Gästen hier bei Radio 700. In der zweiten Stunde begrüßen wir eine Frau, die gerade so richtig im Musikgeschäft durchstartet und noch einmal Schützenhilfe für die deutsche Fußballnationalmannschaft geben will, indem sie einen der großen Goalgetter diesen Turnieres, nämlich eine eigene Hymne, kurzfristig auf den Leib geschrieben hat. Außerdem ist sie Moderatorin, sie ist online verwurzelt, sie ist Schauspielerin und sie hat jetzt auch ein eigenes Buch veröffentlicht. Nächste Stunde sprechen wir mit Aline Joost. In dieser Stunde allerdings schauen wir zu einer, man kann sagen, Schauspiellegende. Seit 3 Jahrzehnten steht sie regelmäßig vor der Filmkamera, hat in vielen Fernseh-, Kino- und auch Serienrollen mitgewirkt. Alles begann in den 90er Jahren mit Schloss Hohenstein. Inzwischen ist sie in vielen Produktionen zu sehen und demnächst auch in der neuen Miniserie München Beats. Darüber sprechen wir gleich mit Schauspielerin Sophie von Kessel. Alles das in den nächsten 2 Stunden in Dolce Vita.

0: Deutsche Vita, unser Star-Talk der Woche hier bei Radio 700. Und jetzt mit einer Frau, die Sie alle aus unzähligen Film- und Fernsehproduktionen kennen. In den 90er Jahren stand sie das erste Mal für die Familienserie Schloss Hohenstein vor der Kamera. Seitdem sind viele Rollen gefolgt. Ihre weitere große Leidenschaft gilt aber auch dem Theaterspielen. Sie war bei vielen großen Festspielen auf der Bühne, zuletzt auch regelmäßig beim Burgtheater engagiert. Und jetzt spielt sie in einer neuen Miniserie, die demnächst startet und die uns in die Zeit der Techno- und elektronischen Musikkultur der 90er Jahre zurückführt. Kurzum, in mein Teenageralter. Bei mir ist Sophie von Kessel. Liebe Frau von Kessel, ich freue mich sehr, dass Sie da sind.
1: Dankeschön.
0: Ja, lassen Sie uns mal ein bisschen darüber sprechen, wie wir uns eigentlich diese 90er-Jahre-Zeit vorstellen. Ich hatte es diese Woche schon immer mal wieder bei mir im Treffpunkt gesagt. Das war so eine ganz verrückte Zeit, denn auf der einen Seite kamen große Teile der elektronischen Musik aus den Vereinigten Staaten und aus Großbritannien. Eine richtige Hochburg war aber damals Deutschland. In Orten wie Berlin, wo ja auch die Love Parade entstanden ist, wurde fleißig produziert. In Frankfurt und da besonders in der Innenstadt und im Osthafenviertel. Und eine dritte Hochburg war München und dort ist ein ehemaliges Lebensmittelherstellerareal umfunktioniert worden und genau da spielt die Geschichte jetzt für München Beats. Es wird also sozusagen eine wahre Geschichte und eine fiktive Geschichte miteinander verbunden. Wie muss man sich das vorstellen?
1: Genau, es ist quasi, also anhand dieser Liebesgeschichte wird eigentlich die Geschichte von Kunstpark Ost, das ehemalige Pfanni-Gelände und die Entstehung dieser Techno-Szene quasi erzählt. Mhm. Genau, das ist eben zum Teil fiktiv, aber eben zum Teil eben auch tatsächlich historisch, weil es 90er Jahre ist, weil es ja tatsächlich einer der größten, also das Kunstpark Ost war, glaube ich, einer der größten Techno-Szenen in Europa. Und das ist irgendwie faszinierend, weil ich weiß, dass ich damals in dem Alter mit Techno so gar nichts anfangen konnte. Und natürlich, je älter man wird, meint man sich noch weniger damit anfreunden zu können. Aber ich habe total, seit ich diesen Film gedreht habe oder während ich den Film, gelernt, was für eine Faszination diese Musik haben kann. Mhm. Also das geht eben weiter als Bum Bum.
0: Absolut.
1: Es hat einen absoluten Sogcharakter und es hat ja, es hat ja was Psychedelisches, finde ich, in gewisser Weise. Und ich kann das total, ist jetzt nicht so, dass ich jetzt permanent irgendwie Techno-Partys feiern würde, aber ich kann das nachvollziehen, worin diese Begeisterung liegt, die ja da auch in diesem Film erzählt wird.
0: Kann ich auch sehr gut nachvollziehen. Ich bin da gerade auch wie in so eine Zeitschleife gefallen, denn vor 3 Wochen, da saß hier in der Sendung Captain Jack, die ja in den 90er Jahren genau mit dieser Musik gigantische Erfolge gefeiert haben und das war auf der einen Seite gefühlt weit weg, auf der anderen Seite gerade erst gestern und wenn man die Songs dann heute hört, dann sagt man auf einmal, gar nicht schlecht. Jetzt ist das natürlich nur ein Teil der Geschichte. Es gibt nämlich ja auch noch eine Haupthandlung und die besteht aus, man kann sagen, einer ganz besonderen Liebesbeziehung, die sich da anbahnt. Erzählen Sie uns ein bisschen, ohne zu viel zu verraten.
1: Das ist die Geschichte ist quasi die Liebesgeschichte von 2 jungen Menschen, einem jungen Mann und einer jungen Frau. Sie kommt aus einfachen Verhältnissen, kommt vom Land und er ist der Pfanni-Sohn. Und der da am Anfang der Geschichte auch noch irgendwie in New York ist, um seine Ausbildung zu machen oder seine eigenen Pläne zu verwirklichen und dann zurückkommt. Und die beiden lernen sich kennen und anhand dieser Geschichte, dieser Liebesgeschichte, die dann entsteht, erzählen sie halt die Geschichte von der Entstehung des Kunstpark Osts, weil es eben auf dem damaligen Pfanni-Gelände war.
0: Sie gehören nicht zu diesem Liebespaar, haben aber trotzdem eine Hauptrolle in der Serie.

0: ist aber wohl wegen dem Kind zu Hause geblieben und lebt ein ziemlich einseitiges und sehr trauriges Leben, wie ich finde. Es ist auch eine sehr traurige Figur geworden, die aber am Ende des Tages irgendwie eine unheimliche Kraft hat, wenn es darum geht, ihren Sohn zu schützen.
1: Und es ist eine spannende
0: So würde ich
1: Zeitreise.
0: sie vielleicht beschreiben.
1: Genau, und es ist eine spannende Zeitreise, die uns da erwartet, die gar nicht so weit zurückführt, aber trotzdem in eine Welt, die aus heutiger Perspektive noch sehr viel anders, sehr viel analoger war und irgendwie, obwohl sie damals schon schnell erschien, deutlich langsamer als die, in der wir heute leben. Eine spannende Geschichte, die sich hinter München Beats versteckt, demnächst zu sehen im Fernsehen, und wir sprechen gleich weiter darüber hier in Dolce Vita bei Radio 700. Heute mit Sophie von Kessel.

Sophie von Kessel ist heute zu Gast in Dolce Vita, dem Star Talk der Woche bei Radio 700, und wir sprechen mit ihr über eine neue Miniserie über München Beats, und da geht es zurück in die 90er Jahre, den Anfang der Techno-Musik-Industrie, kann man sagen, in München, verbunden mit

0: einer Liebesgeschichte. Das eine ist tatsächlich in dieser Zeit genau dort geschehen. Das andere, auch vielleicht beschreiben Sie es einfach mal selbst. Wie viel ist denn von all diesen Geschichten Fiktion und wie viel ist Wahrheit?
1: Diese Geschichte an sich, glaube ich, diese Liebesgeschichte zwischen diesen beiden, ich will das jetzt auch nicht spoilern. Das weiß ich nicht, ob es das so gegeben hat, beziehungsweise ich glaube nicht, dass es da konkrete Vorbilder gab, aber ansonsten ist diese Zeit, die Entstehung, wie dann diese einzelnen Etablissements oder einzelne Nachtclubs dann entstanden sind auf dem Gelände und wie gut das angekommen ist und wie diese Musik entstanden ist und so, das ist schon alles, glaube ich, sehr authentisch erzählt, wiedergegeben.
0: Und damals waren die Nächte noch wirklich lang, das kann ich aus meiner Jugendzeit selbst noch genau so beitragen. Da haben die Jugendlichen wirklich bis zum Morgengrauen gefeiert und leider erlebten damals auch die Drogen wieder einen richtigen Höhepunkt. Da hat man ja viel genommen zu dieser gleichförmigen Musik, was auch ein großes Problem dargestellt hat. Aber bei München Beats wird ebenso auch dieser Zeitgeist von damals nochmal dargestellt. Als man ihnen das Drehbuch gezeigt hat, was hat sie an der Rolle fasziniert? Was hat die gehabt, dass die gesagt haben, will ich spielen?
1: Also erstmal war das eine sehr überraschende Geschichte, weil ich tatsächlich für eine Kollegin eingesprungen bin, die verhindert war. Und also so hatte ich gar nicht groß Zeit zu überlegen, ich kam so ein bisschen wie die Jungfrau zum Kind und das war total toll, weil ich kannte weder Mimi Kätzele, die Regisseurin, ich kannte natürlich Tobias Moretti, mit dem habe ich schon viel gearbeitet. Die Jungen kannte ich teilweise, also die jungen Schauspieler, aber es war erstmal eine wahnsinnig tolle Runde. Also von Kollegen. Und dann fand ich halt die Geschichte sehr berührend, weil ich eben auch singe und auch Klavier spiele in der Rolle. Und das darf man ja nicht immer. Also die Möglichkeit hat man nicht immer, sagen wir mal so. Und das war für mich eine ganz tolle Herausforderung, dass ich mich, erstmal habe ich mir dieses Lied, was da komponiert wurde, drauf geschafft. Und dann habe ich mit einer Klavierlehrerin das Klavierstück geübt. Also ich spiele selber Klavier oder habe mein Leben lang Klavier gespielt, aber das musste sie natürlich mit mir nochmal genau arbeiten. Das ist ja Jazz, was ich da mache und Jazz ist nicht ohne. Also wenn man sagt, man kann Klavier spielen oder man kann singen, dann heißt es noch lange nicht, dass man Jazz singen kann und Jazz spielen kann. Deswegen war das eine große Herausforderung. Aber das war eine ganz wunderbare Lehrerin, die ich ganz, ganz toll fand und die mir da sehr geholfen hat.
0: Und dann ist es ja, glaube ich, auch nochmal schwieriger, wenn man das für den Hausgebrauch macht und sagt, ich mache das, aber davon lebe ich nicht, weil ich von der Schauspielerei lebe. Und plötzlich muss ich da richtig gut drin sein, weil mein Klavierspiel und dann auch noch in einem bestimmten Musikgenre plötzlich Teil der filmischen Erzählung ist. Wie schwer war das für Sie?
1: Ja, das ist so eine Mischung. Das ist auf der einen Seite schwer, ja klar, aber auf der anderen Seite einfach eine total tolle Herausforderung. Und das, was ich eben meinte, das hat man so selten. Ja, das ist ja irgendwie so reizvoll, dass man so ein bisschen über den Tellerrand guckt und sagt, jetzt darf ich hier das machen. Und ich weiß, ich bin tagelang, wie gesagt, dieses Angebot kam relativ kurzfristig und trotzdem hatte ich viel Zeit mit diesem komponierten Lied, bin ich rumgelaufen, habe das immer über Kopfhörer gehört und habe versucht oder habe mitgesungen, um mir das drauf zu schaffen. Und das war schon toll, muss ich sagen. Also da finde ich, ist die Herausforderung ist irgendwie toller, als dass man jetzt so sagt, das ist so eine nicht zu bewältigende Aufgabe.
0: München Beats nimmt uns mit in die damals sich gerade gründende Techno-Szene nach München, aber Sophie von Kessel hat durchaus auch Beziehungen und zwar gar nicht so geringe in unsere Region. Was es damit auf sich hat, darüber sprechen wir gleich mit ihr in Dolce Vita hier bei Radio 700.
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0: Deutsche Vita, der Star-Talk der Woche, heute mit Schauspielerin Sophie von Kessel und wir haben gerade über ihre aktuelle Produktion München Beats gesprochen. Allerdings, sie sind ja nicht nur vor der Kamera aktiv, sondern schon immer auch sehr mit den Theaterbühnen verbunden und haben auch da vielseitig sich präsentiert. Und eine Station in der Theaterwelt, das war lange Zeit das Theater in Aachen. Welche Erinnerungen haben Sie denn an die Kaiserstadt?
1: Lustig, weil ich war vor kurzem auch aus beruflichen Gründen in der Nähe von Aachen oder bin durch Aachen gefahren, musste nach Belgien tatsächlich. Ja, was verbinde ich da? Das war so eine totale Aufbruchstimmung, so im Erstengagement. Ich weiß, dass die Stadt so voll war von jungen Menschen, von Studenten. Ich hatte meine erste kleine eigene Wohnung unterm Dach, das weiß ich auch noch, am Europaplatz. Und ich mochte das wahnsinnig gern, das war ja ein Mehrspartenhaus oder ist es, glaube ich, immer noch. Und hatte auch tatsächlich dann auch mit der Oper zu tun, also habe eine Operette mitgemacht als Schauspielerin und habe so meine ersten Rollen da gespielt und das war irgendwie, das ist total besonders, das wird's nie, das ist glaube ich wie wenn man sein erstes Kind kriegt, so das ist einfach so, das ist so besonders und das dieses Gefühl, was man da hat, das wird sich nie wiederholen.
0: Geht übrigens heute immer noch, denn das Theater Aachen bietet immer noch ein Programm wie in einer absoluten Weltstadt mit großen Inszenierungen, nicht nur Theater, sondern eben auch Oper und Operette, vor allem dank der großen Intendantin Elena Zavara, die dort aktiv ist. Da kann ich mir gut vorstellen, dass wir uns vielleicht auch vorstellen könnten, sie dort mal wieder zu sehen, aber ich glaube, ihr Tourplan ist schon ziemlich voll, denn München Beats ist zwar abgedreht, aber es gibt eine ganze Menge weiterer Produktionen. Über was dürfen wir da schon sprechen? Worauf dürfen sich die Fans freuen?
1: Ja, das ist eine sehr gute Frage, weil ich gar nicht weiß, ob ich darüber sprechen darf, aber im Moment bin ich Teil eines riesigen Ensembles, das tatsächlich die Ahrtal-Katastrophe erzählt. Und ich weiß gar nicht, dann gibt es einen Tatort, den Münchner Tatort, wo ich jetzt eine durchgehende Figur bin. Also es gibt so einige Projekte.
0: Und spätestens, wenn Sie mit dem Musical zur Ahrtal-Katastrophe hier zu sehen sind, dann werden wir, glaube ich, wieder miteinander sprechen. Wir haben das vor der Sendung schon versprochen, weil heute müssen Sie gleich schon wieder zum nächsten Termin. Aber wir wollen natürlich die Hörerinnen und Hörer noch dazu einladen, München Beats zu schauen. Und ich würde das gerne Ihnen selbst überlassen, uns jetzt einzuladen auf eine Zeitreise in die wilden, partyhaften 90er Jahre.
1: München Beats ist eine so wahnsinnig kurzweilige und tolle Miniserie, die, glaube ich, tatsächlich wirklich für jedes Alter was hat. Ist mir so aufgefallen, wie ich das jetzt gesehen habe, dass ich dachte, guck mal, das interessiert ältere Generationen, weil es eben ein Teil unseres Lebens ist, interessiert aber eben auch junge Leute, weil es eben mit dieser Techno-Musik sich auseinandersetzt. Und dann ist es eben eine große Liebesgeschichte und das ist ja erfahrungsgemäß zeitlos.
0: Also wir schalten ein, München Beats, und wir freuen uns, wenn Sie nochmal bei uns vorbeischauen, denn es gibt noch so viel zu erzählen, was wir heute gar nicht gemacht haben, und wünschen bis dahin weiter ganz, ganz viel Erfolg bei all dem, was Sie tun, und danke dafür, dass Sie da waren.
1: Ich danke Ihnen.
0: Sophie von Kessel bei uns in Deutsche Vita bei Radio 700, dem Star Talk der Woche.

Die erste Stunde von Dolce Vita neigt sich schon wieder dem Ende entgegen, aber nächste Stunde, da geht's gleich weiter mit unserem nächsten Gast am Telefon. Da haben wir eine echte Allrounderin. Sie macht gerade die Partymusikszene unsicher, hat schon einige große Duette in diesem Jahr gehabt und jetzt sogar ihren eigenen WM-Song, der gerade erst gestern Abend frisch veröffentlicht worden ist. Außerdem kam in dieser Woche ihr erstes eigenes Buch heraus und daneben ist sie auch noch Schauspielerin, Moderatorin und in den sozialen Netzwerken unterwegs. Kurzum, eine Frau für alle Fälle und nächste Stunde bei uns. Aline Joost, wir freuen uns drauf, direkt nach Werbung, Wetter und den Weltnachrichten.

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11: Der heißeste Junitag seit Beginn der Wetteraufzeichnungen. Wir sind mittendrin bei extremer Wärmebelastung. Es gelten entsprechende Hitzewarnungen vom Deutschen Wetterdienst, vom Königlichen Meteorologischen Institut für Ostbelgien und auch von den niederländischen Wetterexperten für Südlimburg. Unbedingt auf Schatten und auch ausreichend Flüssigkeit achten, wenn Sie heute Mittag draußen unterwegs sind. Später kommen einige Wolken und die können gegen Abend zum Teil kräftige Hitzegewitter mit Unwetterpotenzial mit dabei haben. Jetzt kommen Temperaturen, die stehen eigentlich sonst in Ägypten im Wetterbericht. 40 Grad in Raren und in Aachen, 36 Grad in Hellental und in Büllingen, 41 Grad in Weilerswist, in Erftstadt und in Jülich. Alles das können wir heute Nachmittag noch erreichen. Am Abend und in der Nacht immer wieder Schauer und Gewitter. Später lockert es auf. Richtig kühl wird es noch nicht zum Durchlüften der Wohnung. Die nächste Tropennacht steht an mit 25 bis 20 Grad. Und auch am Sonntag ist die Schwüle noch in der Luft und bringt immer wieder aus Richtung Wallonie und aus Zentralbelgien neue Schauer und kräftige Hitzegewitter mit Unwetterpotenzial zu uns in die Region bei 29 bis 34 Grad.
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12: Ich bin Uli Reitinger. Mit 41,3 Grad ist in Saarbrücken-Burbach gestern nach vorläufigen Angaben des Deutschen Wetterdienstes die bisher höchste jemals gemessene Temperatur in Deutschland erreicht worden. Und an diesem Wochenende wird dieser Wert möglicherweise noch übertroffen. Erwartet werden bis zu 42 Grad.
13: Deutschlandweit sind von Schulfest bis Sport zahlreiche Veranstaltungen abgesagt worden. Einiges findet aber auch statt. Die DLRG ist auf einen Ansturm auf Badeseen vorbereitet und rechnet mit vielen Einsätzen. Besonders groß ist die Herausforderung auch für Pflegeheime. Im Dachgeschoss eines Altenheims in Krefeld kollabierten 5 Bewohner und mussten ins Krankenhaus. Jan-Henner Reitze, Nachrichtenredaktion.
12: Die Städte können laut Umweltbundesamt einiges tun gegen Hitze. So sollte es Hitzeaktionspläne geben, die Zuständigkeiten und den Schutz besonders gefährdeter Gruppen regeln, sagte Amtspräsident Dirk Messner der dpa. Mit mehr Stadtbäumen, zusätzlicher Verschattung und der Entsiegelung von Flächen könne man die Temperaturen aktiv senken und die Bildung von Hitzeinseln reduzieren. Kommunen könnten Trinkwasser bereitstellen, kühle Orte aktiv ausweisen und Bibliotheken oder Kultureinrichtungen als Rückzugsorte öffnen. Im Ukraine-Krieg hat Kiew wieder Militäranlagen auf russischem Gebiet angegriffen. Getroffen wurde nach Angaben des ukrainischen Präsidenten Selenskyj eine Rüstungsfabrik in der russischen Millionenstadt Wolgograd.
14: Rund 600 Kilometer liegt Wolgograd von der Front in der Ukraine entfernt. Doch das ist für ukrainische Raketen inzwischen kein Problem mehr. In der Morgendämmerung schlugen mehrere Marschflugkörper des Typs Flamingo in einer Rüstungsfabrik ein. Das Ziel dürfte mit Bedacht gewählt worden sein, denn die Russen stellen dort Artilleriesysteme und Raketenbauteile her, wohl auch für die neue Mittelstreckenrakete Areschnik. Aus Moskau, André Balin.
12: Und noch zum Fußball. Die deutsche Nationalmannschaft bereitet sich in Winston-Salem auf ihr erstes K.O.-Spiel bei dieser Fußball-WM vor. In der Nacht hat sich entschieden, gegen wen es am Montag im 16. Finale geht. Und zwar gegen das Team aus Paraguay. Die Spiele der letzten Stunden. Norwegen gegen Frankreich 1-4. Senegal gegen Irak 5-0. Uruguay gegen Spanien 0-1. Kap Verde gegen Saudi-Arabien 0-0. Neuseeland gegen Belgien 1-5. Und Ägypten gegen Iran 1-1. Damit sicher im 16. Finale. Frankreich, Norwegen, Spanien, Sensationsteam Kap Verde, Belgien und Ägypten.
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0: Sie kann singen, sie kann schauspielern, sie stand auf Theaterbühnen und vor jeder Menge Fernsehkameras, sie kann netzwerken, moderieren, sie ist sportlich aktiv, außerdem hat sie ein Buch geschrieben und sie ist seit einiger Zeit schwer in der Musik aktiv und jetzt hat sie eine geniale Idee. Nämlich einen Musiktitel, der die deutsche Fußballnationalmannschaft während der Weltmeisterschaft antreiben soll. Und spätestens jetzt haben wir uns überlegt, jetzt muss sie bei uns in die Sendung. Und ich freue mich sehr, dass sie mir am Telefon zugeschaltet ist. Und ich sage hallo und herzlich willkommen, Aline Joost.
1: Hallo, ich freue mich auch sehr, dabei zu sein.
0: Ja, da ist jemand schon gleich richtig motiviert und das nicht ganz ohne Grund, denn vor wenigen Stunden war es soweit. Der neue Song zur Fußball-Weltmeisterschaft ist erschienen und noch zum Start der Weltmeisterschaft war gar nicht klar, dass es einen Song geben wird. Das ist alles sehr, sehr kurzfristig entstanden. Vielleicht erzählen Sie mal die Geschichte, wie es dazu gekommen ist, dass es jetzt gerade einen Song gibt, der, ja, man kann sagen, noch aktueller gar nicht sein könnte.
1: Ja, tatsächlich kam es über mein Management, weil der Partymann Atze, der Frankfurter, der hat diesen Song mitgebracht. Ich habe ihn mir angehört. Und ich habe direkt gesagt, finde ich mega, weil dadurch, dass ich ja auch Mama bin, ich achte schon immer so ein bisschen auch, was Texte betrifft. Und wenn das für mich gut vertretbar ist und das wirklich einfach um einen gute Laune-Song geht, der Spaß macht. Und jetzt ist natürlich nach den ersten zwei WM-Spielen, war ja Dennis Undorf wirklich der absolute Knaller für die deutsche Nationalelf, haben wir gesagt, der Mann hat einen eigenen Song verdient, einen gute Laune-Torsong. Und ja, der hat uns ganz viel Spaß bereitet, auch beim Content-Dreh dazu.
0: Donnerstagabend hat er kein Tor gemacht, da haben die Deutschen verloren. Umso wichtiger, dass er jetzt vielleicht nochmal mit dem Song angefeuert wird. Und umso schöner ist es, dass es jetzt so einen Song passend zum Start in die K.O.-Phase, zum 16. Finale gibt. Kann man nicht anders sagen. Sind Sie selbst so ein richtiger Fußballfan und bei den Spielen auch voller Leidenschaft mit dabei?
1: Ja, schon. Also ich bin jetzt nicht die Frau, die sich komplett mit Champions League und Bundesliga auseinandersetzt, bin ich ehrlich. Vielleicht bin ich da eher dann so typisch WM und EM, die Frau, die in der ersten Reihe sitzt. Aber ich bin schon von klein auf, also mein Papa spielt halt bis heute noch Fußball, seit über 40 Jahre schon bei Fortuna Düsseldorf und da war ich schon von klein auf immer so mit am Start. Also das hat immer so eine kleine Verbindung gegeben, ja.
0: Und wenn jetzt der Song, gestern Abend ist er erschienen, der kann jetzt überall runtergeladen und gekauft werden, jetzt auch passend zum nächsten Spiel oder hoffentlich noch zu einigen weiteren Spielen dann auch erklingt. Wie wäre das für Sie, wenn jetzt plötzlich Ihr Song plötzlich noch zu einem der Titelsongs wird, die dieses Fußballmärchen, das ja die deutsche Nationalmannschaft ganz langsam, aber sicher für sich schreibt, dann auch tatsächlich beitragen würde?
1: Das ist eine gute Frage. Also ich hoffe natürlich ganz, ganz stark, dass Deutschland im Finale stehen wird, dass sie natürlich auch gewinnen werden. Ich sehe aber auch Portugal und Frankreich ist stark. Also es gibt natürlich doch schon noch so zwei, drei, vier Mannschaften, die es schwer machen könnten. Aber man soll ja an sich glauben und sagt niemals nie. Und ich finde durchaus, dass Deutschland eine Chance hat. Und natürlich, wenn dann unser Song noch dazu gespielt wird, eventuell, wenn ein Tor fällt von Undorf, was ja öfters mal vorkommen kann, dann steht dem Ganzen doch gar nichts im Wege.
0: Ich formuliere jetzt mal etwas, was vielleicht der ein oder andere deutsche Hörer nicht hören mag, aber wir haben ja auch viele Hörer in den Niederlanden und ich glaube, die Oranjes sind richtig weit vorn. Die haben gute Chancen, eventuell die Weltmeisterschaft zu holen, werden ja auch inzwischen bei den Buchmachern immer weiter oben gehandelt. Und ich will es mal so formulieren, wenn plötzlich die deutsche Fußballnationalmannschaft genauso viel Elan beim Spielen bekommt wie Aline Joost, wenn es um das Verfassen und das Präsentieren ihres eigenen WM-Songs geht, dann gibt's tatsächlich noch gute Chancen. Gleich sprechen wir mit ihr weiter bei Deutsche Vita hier auf Radio 700.

0: Deutsche Vita, der Star-Talk der Woche, heute mit Aline Joost. Sie hat passend zum Start der Fußball-Weltmeisterschaft noch gerade einen ganz aktuellen WM-Song rausgehauen und drückt natürlich der Nationalmannschaft rund um Julian Nagelsmann damit so richtig die Daumen. Gestern Abend ist der neue Titel erschienen und jetzt gerade geht er schon so im Netz richtig viral. Wie sind denn so die ersten Reaktionen der Fans? Was ist da schon an sie herangedrungen?
1: Die Fans finden den Song natürlich super. Also dadurch, dass alle jetzt total im Fieber sind mit Deutschland in der Kombi mit Dennis Undav und dann halt eben die ganzen Klister zu sehen und den Song feiern können. Bei den Public Viewings und bei allem ist das Feedback durchweg positiv und das ist sehr schön.
0: Jetzt ist dieser WM-Song ja nicht vor der WM, sondern während der WM entstanden und so WM-Songs haben ja so grundsätzlich ein Problem. So ein Turnier ist zwar relativ lang, also das hier geht, wenn man wirklich bis ins Finale kommt, 5,5 Wochen, aber früher war das natürlich kürzer und wenn man dann tatsächlich eine Mannschaft unterstützt mit einem Titel und wird Weltmeister, dann hat man Chancen, lange in den Charts zu verweilen. Ansonsten kann ein frühes Aus auch ganz schnell dazu führen, dass der Titel wieder weg ist. Macht man sich über dieses Risiko als Interpretin Gedanken, das könnte ja auch sehr schnell wieder vorbei sein oder war das für Sie gar keine Frage?
1: Ja, natürlich. Auch dieses Jahr sind ja sehr viele WM-Songs an den Start gegangen, auch richtig gute. Und natürlich ist so ein WM-Song immer ein Hype zur WM-Zeit. Das ist klar, dass das nichts Durchgängiges ist. Das muss einem auch bewusst sein natürlich. Habe ich mir auch Gedanken drüber gemacht. Aber ich habe Spaß daran. Also ich habe jetzt auch gemerkt, als wir beim Einsingen schon im Studio, als ich das erste Mal gehört habe, ich hatte sofort einen Ohrwurm. Und wenn ich an irgendetwas in meinem Leben Spaß habe und dann Bock drauf kriege, ist ja nicht so, dass man mir einen Song vorstellt und ich den grundsätzlich sage, ja, mache ich. Also es gibt ja auch immer mal Songs, wo man sagt, nee, es muss schon 100% passen. Und wenn ich dieses Gefühl habe und in dem Moment spüre, dass das ist es, unabhängig davon, ob der super erfolgreich wird oder ob der nur ein paar Wochen gespielt wird, dann hat sich das richtig angefühlt und dann ist es auch das Richtige.
0: Okay, also eine klare Aussage. Sie hoffen natürlich, dass es noch weit gehen wird mit der deutschen Fußballnationalmannschaft. Montagabend um 22.30 Uhr ist dann die Stunde der Wahrheit und dann wissen wir mehr, ob sich der Song tatsächlich auch finanziell lohnen kann, denn das ist ja auch nochmal eine Komponente. Aber darüber wollen wir gar nicht sprechen, denn bei diesem Song geht es tatsächlich um den Spaß. Aline Joost singt aber nicht nur Fußballsongs, sondern hat in diesem Jahr in der Partyschlagerszene so richtig aufgemischt und das nicht nur mit Solotiteln, sondern auch mit einigen Duetten. Darüber sprechen wir gleich in Deutsche Vita. Heute mit Aline Joost.

0: Also da sind große Duette entstanden, aber auch große Solo-Erfolge. Wie kam es dazu, dass Sie sich entschieden haben, in die Partymusikszene einzusteigen und auch in diesem Genre Fuß zu fassen? Wie waren so diese ersten Momente und wann war Ihnen klar, das will ich machen?
1: Genau, mein erstes Single war mit Almklausi zusammen. Also ich habe auch vorher schon Musik gemacht. Ich habe 2021 meinen ersten Song veröffentlicht, Endlich wach, damals mit Mace. Aber das waren die ersten 4 Songs komplett in eigener Regie. Also wir haben das alles selber gemacht, alles Musikvideo schreiben. Und diese 4 Songs haben wir natürlich noch nicht so dieses, war nicht dieses Partyschlager-Thema. Mhm. Dann hatte ich aus privaten Gründen ein bisschen Pause und wollte dann eigentlich auch schon gern so ein bisschen eher starten, aber es hat sich noch nicht richtig angefühlt vom Moment. Und dann kam halt die erste Single mit Almklausi. Ich habe mein Management gefunden, wo ich mich sehr wohl mitgefühlt habe, der das zusammengebracht und ja, so hat es dann seinen Lauf genommen. Dann kam als zweites eine Solo-Single, drittes mit Markus Becker. Also es war wirklich ein paar Monate so ein voller Kreislauf an Arbeit, aber auch Spaß, Leidenschaft, die verknüpft wurde. Und jetzt ist Piff Paff Undaff, so gesehen, der 5. Song in diesem Jahr, den ich veröffentliche.
0: Und man merkt Ihnen die Leidenschaft an. Ich glaube, Sie sind jetzt in der Musik so richtig zu Hause. Wo soll es bei diesem Traum hingehen mit der Musik? Wo sehen Sie sich da in einiger Zeit?
1: Ich möchte natürlich super gerne auf der Bühne stehen. Das macht mir Spaß. Ich fühle mich da wohl. Ich bin auch, sage ich mal, so eine kleine geborene Rampensau. Aber grundsätzlich, ich sage mal, man kann nicht von 0 auf 100 erwarten, dass immer alles klappt. Also in allen Bereichen im Leben, was man arbeitet, muss man eben fleißig sein, Geduld mitbringen. Und ich sage mal, alles zum richtigen Moment. Und ja, sich da jetzt so nach und nach aufzubauen, sich weiterzuentwickeln, immer besser zu werden, das gehört für mich so zu meinem Weg dazu. Und hoffe einfach, dass es klappt und wünsche es mir. Und ja. Dann werden wir sehen.
0: Und Sie hatten gemeinsam mit den großen Stars schon Erfolge, aber es gab auch einige richtig tolle Solo-Titel. Windows 98, ich glaube, das System haben fast alle mal zu Hause gehabt, war einer dieser großen Erfolge. Was müssen Songtexte haben, damit Sie sagen, die will ich auf die Bühne bringen, die will ich performen?
1: Ein Song, das der gefällt. Ich glaube, man braucht so eine emotionale Bindung auch zu einem Song. Für mich selber, ich bin ja 1992 geboren, war Windows 98 ja auch noch total das Thema. Mein Papa hat das auch beruflich benutzt. Ich hatte so einen alten Röhrencomputer auch in meinem Kinderzimmer, wo man dann auch irgendwie Pac-Man gespielt hat mit 4 Tastaturen, die einem zur Verfügung standen. Also ich kombiniere da so ganz viel. Deswegen haben wir das auch sehr viel im Musikvideo mit eingebaut. Alles, was so in den 90ern, sei es eine Bravo, Rollschuhfahren, alle Themen, Kassetten gab es damals noch, CDs und diese ganzen Disketten, dass einfach in der Menschheit so auflebt, ey, das ist eine Zeit, die ist so schnell jetzt vergangen bis zum jetzigen Jahr 2026 und vieles davon ist so ein bisschen nicht verloren gegangen, aber halt, das darf nicht in Vergessenheit geraten. Das gehört irgendwie noch zu all der Generation, die jetzt auch noch lebt. Und das ist eine schöne Erinnerung. Das sind einfach schöne Erinnerungen, in denen man dann mit Windows 98 mit dem Song schwelgen darf.
0: Geht natürlich in dieses Lebensgefühl von damals zurück. Ich habe da auch gerade, als Sie geantwortet haben, drüber nachgedacht. Da hat man auch noch Kassetten zu Hause stehen und Videobänder. Die hat man schon ewig nicht mehr eingelegt und aufgelegt. Müsste man eigentlich mal wieder tun. Oder den Windows 98-Rechner hochfahren. Die waren noch für die Ewigkeit gebaut. Würde Microsoft heute so bestimmt nicht nochmal rausbringen. Da könnte man ja gar nicht seine Nutzer alle Augenblicke mit kostenpflichtigen Updates malträtieren. Wir sprechen gleich weiter mit Aline Joost hier in Dolce Vita, dem Star Talk der Woche bei Radio 700.

0: Aline Joost ist heute zu Gast in Dolce Vita, dem Star Talk der Woche hier bei Radio 700. Und wir haben gerade schon über ihre Musik gesprochen, aber sie macht noch so viel mehr. Sie ist Schauspielerin, sie ist Moderatorin, sie ist bei großen Bühnenveranstaltungen aktiv, sie hat ihr eigenes Buch geschrieben, darüber werden wir auch noch gleich sprechen. Aber angefangen hat alles mit zwei, ich will mal sagen, ganz gewöhnlichen, normalen Berufen. Vielleicht gehen Sie mal so ein bisschen mit uns in diese Zeit zurück, dass Sie ja eigentlich was ganz anderes gelernt haben und wann Ihnen klar war, das ist nicht das, was ich machen will, ich bin eigentlich auf der Bühne zu Hause.
1: Ja, ich habe meine erste Ausbildung gemacht als Rechtsanwaltsfachangestellte. Die habe ich auch abgeschlossen, war auch gut, aber habe gemerkt, dass es überhaupt nicht mein Ding ist. Und da man ja gefühlt mit dem im Leben mehr Zeit und Stunden in Arbeit investiert als ins Leben, war mir wichtig, da was Zweites zu lernen. Dann habe ich eine zweite Ausbildung gemacht zur Sport- und Fitnesskauffrau. Das hat mir auch sehr viel Spaß gemacht, muss ich sagen. Und dann bin ich eigentlich mehr oder weniger da reingerutscht. Ich habe so mit den ersten TV-Serien angefangen. Da war ich 16, 17, habe mich mal total spontan, da war ein offenes Casting in Köln damals, in einem Hotel für eine Produktionsfirma. Und so hat sich das eigentlich ergeben und hat das ein paar Jahre immer hier und da wo mitgespielt, bis dann die Hauptrolle in dem RTL2-Format kam, wo ich vier Jahre mitgespielt habe und anschließend in einer Netflix-Serie und noch ein paar eigene Projekte. Ja, also so hat sich das ergeben.
0: Wenn man jetzt in so vielen Bereichen im öffentlichen Leben zu Hause ist, haben Sie für sich selbst ein Lieblingsgenre, in dem Sie aktiv sind, wo Sie sagen, das mache ich von alledem am allerliebsten?
1: Ganz schwierig. Also ich finde, an allem habe ich immer etwas, was mir besonders gut gefällt. Natürlich ist die Moderation in der Arena beziehungsweise auch so dieses Publikum einheizen. Dadurch habe ich auch gemerkt, dass das halt doch irgendwie unheimlich gut zu mir passt. Das hat 2023 angefangen, dass ich das dort mache für Octagon. Und da war ja zeitgleich auch das Thema, dass ich ein bisschen über diese Partyschlager-Szene nachgedacht habe. Das aber erstmal so ein bisschen auf mich wirken lassen. Und ich habe von Event zu Event gemerkt, doch, das passt schon. Also das, jetzt auf gut Deutsch gesagt, da geht dir schon einer ab, wenn die Leute dann alle mitfiebern, wenn man die einheizt. Und habe da so immer mehr Geschmack drauf gekriegt. Das mache ich jetzt ja seit 3,5 Jahren mit der Moderation. Und ich kann das gar nicht so genau sagen, weil Bühne, wie jetzt im Bierkönig auf der Bühne zu stehen oder egal welche Bühne, und eine Moderation, eine Arena sind, haben was Ähnliches, aber fühlen sich doch ganz anders an. Also Songs zu performen ist doch etwas anderes als wirklich eine reine Stimmungsmache durch Worte, die man spricht.
0: Aber wenn man so zwei ganz klassische Berufsausbildungen hinter sich hat, ist das was, was einen erdet oder was einem auch was nützt? Ich könnte mir gut vorstellen, das bringt auch viele Vorteile mit sich. Sie können auf jeden Fall alle Verträge, die man ihnen vorliest oder vorlegt, auch lesen selber und wissen, was drin steht. Das heißt, man kann ihnen nichts vormachen, in dieser Branche besonders wichtig. Und dann braucht man sehr viel Kondition, man braucht sehr viel Ausdauer, man muss immer fit wirken. Als Sport- und Fitnesskauffrau, da glaube ich, bringen sie ja auch jede Menge positive Impulse mit. Hat das Vorteile, wenn man das alles gelernt hat?
1: Ja, definitiv. Das gibt mir schon immer ein beruhigendes Gefühl, weil ich sage mal, ich habe nur dieses eine Leben und ich mache das, wonach mir ist, was meine Leidenschaft gut tut, also was mir einfach gefällt. Und ich habe aber immer die Möglichkeit, also den Job zur Sport- und Fitnesskauffrau, den finde ich auch nach wie vor gut. Wenn jetzt mal, warum auch immer, alles in Schutt und Asche liegen würde, würde ich dann auf jeden Fall zu diesem Beruf zurückkehren. Das auf jeden Fall.
0: Also praktisch auf jeden Fall auch mal so eine Art Rückfallebene. Sie schafft sich aber auch immer neue Rückfallebenen, Aline Joost, denn sie hat gerade in dieser Woche auch ihr erstes eigenes Buch veröffentlicht. Unser nächstes Thema mit ihr gleich im Star Talk der Woche in Dolce Vita bei Radio 700.

0: Unser Star-Talk der Woche hier bei Radio 700, Dolce Vita, und heute mit Aline Joost. Wir haben mit ihr über ihre Musik, über ihre Schauspielkarriere, über ihre Arbeit in den sozialen Medien gesprochen. Und seit dieser Woche gibt's auch ein eigenes Buch. Frau Joost, wie kam es zu der Idee und wann war Ihnen klar, ich muss auch was schreiben?
1: Tatsächlich habe ich schon ganz, ganz lange vorgehabt, ein Buch zu schreiben. Ich habe schon als Kind unfassbar viel geschrieben und ich habe mir vor circa 2 Jahren auch eine Feder tätowiert. Ich habe ja relativ viele Tattoos und habe mir gesagt, so, ich manifestiere das jetzt, ich will das anfangen. Ich wusste nur nie so richtig, wie ich anfangen soll. Und dann habe ich das Gefühl gehabt, das ist jetzt so ein bisschen ein Schicksal, weil mir hat dann auch ein Verlag geschrieben und ich denke, das ist ein Zeichen, weil ich auch nie so wusste, wo fange ich an, wie setze ich an wen wende ich mich. Ne? Und dadurch, dass immer irgendwie viel zu tun ist in meinem Leben, wie man jetzt ja schon festgestellt hat, habe ich diesen Punkt noch einfach nicht gehabt. Und dann war für mich klar, ich jetzt oder nie, jetzt machst du es. Und dann habe ich das ganze letzte Jahr mein Buch geschrieben und es ist wirklich ein absolutes Herzensprojekt von mir und bin einfach nur verdammt glücklich, dass das jetzt ja für alle Leser und Leserinnen in die Hände gelangt und dass sie diese Worte von mir lesen können und hoffe, dass ich sie inspirieren kann, dass sie vielleicht etwas raus mitnehmen können und wenn es nur ein Lächeln, Schmunzeln ist oder wirklich was Tiefes für die Zukunft.
0: Kann man im Augenblick gut gebrauchen, wobei ich Ihnen die Geschichte mit der Feder als einzigen Beweggrund für das Buch nicht abnehme. Da müssen wir ja froh sein, dass Sie sich kein Herz haben tätowieren lassen, das wäre ja dann der Weg zum Chirurgen gewesen, aber mal ganz ohne Spaß gesagt, das ist ja schon von Ihnen auch ein langer Wunsch gewesen, den Menschen was mitzugeben, ohne zu viel zu verraten, damit die Menschen das Buch auch kaufen. Worum geht's da? Worauf dürfen sich die Leser und ihre Fans freuen?
1: Das Buch heißt Frau genug für alles. Da steckt es ja schon so ein bisschen drin. Mir war es halt total wichtig, dass es jetzt nicht nur ein klassischer Ratgeber ist in Bezug auf Selbstwertgefühl und Selbstbewusstsein und sämtlichen anderen Themen, das jetzt beispielsweise stark sein kein Synonym ist oder beziehungsweise schwach sein kein Synonym für Stärke, also dass das nicht kombiniert ist. Mir war es wichtig, dass es ein ehrliches Gespräch ist, dass man sich vorstellt, ey, ich lese gerade ein Buch und ich habe das Gefühl, ich spreche gerade nachts mit einer guten Freundin über Themen und kann richtig was für mein Leben mitnehmen. Also jetzt keine perfekt formulierten Lebensweisheiten, sondern wirklich in meinem Stil und zu jedem Kapitel, was ich dort geschrieben habe, habe ich auch einfach meine Hintergrundgeschichte. Warum denke ich überhaupt da so? Wieso möchte ich das den Menschen so mitgeben, wie sie damit umgehen können? Auch Thema Schicksalsschlag. Also da sind einige Themen, die, denke ich, sehr interessant sein können, wo viele Frauen vielleicht hoffentlich, wenn sie die letzte Seite umklappen, sagen können, Mensch, hätte ich das mal früher gelesen, weil man da wirklich was für sich ganz, ganz viel mitnehmen kann.
0: Mensch sein, Stärke zeigen, Schwäche zeigen. In einigen Berufen muss man das viel mehr als in anderen. Gerade auf der Bühne, da sind Berg- und Talfahrten ja, man kann sagen, vorprogrammiert. Mal wird man ganz nach oben durchgereicht, dann geht's wieder steil nach unten und dann hat man genau diese positiven und negativen Vibrations in seinem Leben. Bringt das auch so ein bisschen was mit, dass man sagt, es fällt einem dann leichter zu schreiben, wenn man alles das auch ein Stück weit selber miterlebt, wie schnell das nach oben, nach unten gehen kann, wie sehr auch das Pendel des Lebens von jetzt auf gleich in beide Richtungen ausschlagen kann?
1: Ja, absolut. Ich glaube, also man kennt das ja, wenn einem Menschen etwas aus dem Leben erzählt, was einem selber noch nicht passiert ist, dann sagt man ganz gerne so, oh, das tut mir leid, kann ich verstehen. Aber es, und das glaubt man der Person ja auch, wenn sie einem zuhört und das sagt, aber selber in einer Situation zu stecken, oder was zu erleben, selber in der Haut zu stecken, ist nochmal einfach was anderes. Um es hundertprozentig nachfühlen zu können, bin ich immer der Meinung, muss man die Dinge selber fühlen und erleben. Und aufgrund dessen, dass ich schon einiges erlebt habe, konnte ich das einfach auch, es hat sich auch für mich leicht schreiben lassen, ne? Einfach die Gefühle, die Gedanken dazu frei raus und wo ich gemerkt habe, Mensch, hätte ich das besser gewusst, hätte ich was anders gemacht, dass das den Menschen halt eben genau an der Stelle mitzugeben.
0: Ich glaube, das ist auch genau die richtige Einstellung und immer das beste Gefühl, wenn man so sagt, das fiel mir leicht, das zu machen und ich habe mich nicht dazu gezwungen. Das Buch ist bestellbar, entweder im Onlinehandel oder auch über den klassischen Buchhandel. Vielleicht lesen Sie mal rein und gleich hören wir noch ein bisschen mehr von Aline Joost im Star Talk der Woche bei Dolce Vita.

0: Wäre diese Sendung hier ein Hürdenlauf, dann wären wir jetzt gerade so auf der Zielgeraden angekommen. Aber ich habe so das Gefühl bei Aline Joost, sie ist gerade erst vom Startblock losgesprintet und hat die ersten 2-3 Hürden mit Bravour gemeistert und liegt gerade nach 2 Kurven ganz vorn. Da kommt noch ganz viel. Deswegen wollen wir mit ihr natürlich zum Abschluss dieser Sendung auch über alles das sprechen, was sie sich noch so vorgenommen hat, gerade auch in musikalischer Hinsicht. Gibt's da schon neue Projekte, über die Sie sprechen dürfen?
1: Ja, es ist natürlich vieles im Gespräch, aber noch nichts Finales, wo ich jetzt sagen kann, das und das wird es definitiv geben. Also es gibt Songs in der Pipeline, es gibt mögliche Zusammenarbeiten auch mit anderen Künstlern, aber da kann ich noch nicht final sagen, wie genau das aussehen wird. Aber man ist fleißig und bleibt dran.
0: Ich habe es gerade schon so zwischen den Zeilen gehört. Es könnte also auch wieder neue Duettpartner geben. Gibt es da jemanden, mit denen Sie besonders gerne mal auf der Bühne stehen würden?
1: Einige, die ich mir vorstellen könnte. Also ich habe jetzt gar nicht so diese eine Person, aber...
0: Jetzt wird nachgedacht. Wer kommt da?
1: Ja, also man hat ja immer so ein bisschen die Wunschvorstellung, ne? Also am liebsten, wenn ich jetzt komplett auf meinen Wunsch gehen würde, wo ich sagte, das ist natürlich jetzt, würde ich am liebsten mit Sido zusammen auf der Bühne stehen. aber man muss auch irgendwie realistisch bleiben. Ich finde die alle auch ganz toll von der Ballermann-Szene. Da ist jetzt kein, wo ich sagen würde, es kommt auf den Song an, auch den man gemeinsam macht. Also wenn ich mit jemandem gemeinsam einen Song entwickle, wo ich sage, da steht man voll hinter, hat man richtig Bock drauf, da könnte das eine Kreisliga-Legende sein, könnte aber auch total gerne eine Frenzy sein, aber ich bin auch super zufrieden mit, ich muss jetzt nicht direkt an die größten Künstler ran, sondern muss ich da auch ein bisschen reinarbeiten. Ne?
0: Also die Großen der Partyschlager der Mallorca-Musikszene, die sind durchaus alle von Ihnen gewünscht und ich glaube, da wird uns noch eine ganze Menge erwarten. Erstmal gibt's aber den aktuellen Fußball-WM-Song und der soll der deutschen Nationalmannschaft im 16. Finale am Montagabend richtig Glück bringen. Und wer ihn noch nicht gehört hat und noch nicht runtergeladen hat, vielleicht machen Sie selbst noch mal ein bisschen Werbung für alle Fans vom Fußball und von Ihrer Musik.
1: Also liebe Hörer, mein Name ist Aline Joost und ich würde mich riesig, riesig doll freuen, wenn ihr mal reinhört in die neue Single Piff Paff Undaf, wenn ihr Dennis Undaf gerade ordentlich feiert, während der Fußball-WM 2026, der ordentlich die Tore schießt, dann downloadet euch den Song, gönnt euch ihn beim Public Viewing oder auf der Couch. Ich schwöre euch, es wird Spaß machen.
0: Und ich denke, mit der Anmoderation, da muss er am Montagabend locker 2 Tore machen. Also das muss auf jeden Fall drin sein. Und ich bedanke mich, dass Sie da waren und freue mich auf alles das, was kommt. Wünsche Ihnen weiter bei all den vielen ganz unterschiedlichen Projekten weiter ganz, ganz viel Erfolg. Und vielleicht hören und sehen wir uns ja bald wieder hier bei Deutsche Vita. Dankeschön, Aline Joost.
1: Vielen, vielen lieben Dank.
0: Gerne. Das war's auch schon für heute wieder von unserem Star Talk der Woche bei Radio 700. Nächste Woche gibt es eine Sendung, die kommt nicht aus dem Studio. Und das hat auch einen ganz besonderen Grund, denn ich habe mir einen kleinen Traum erfüllt. Ein Gast, der schon lange gesagt hat, er kommt mal wieder vorbei. Und jetzt bin ich einfach zu ihm gefahren, nach Südtirol. Nächste Woche bei uns in Deutsche Vita ist Peter Maffay. Ich darf mich für heute bei Ihnen verabschieden, sage Tschüss und macht's gut.

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13: Der heißeste Junitag seit Beginn der Wetteraufzeichnungen. Wir sind mittendrin bei extremer Wärmebelastung. Es gelten entsprechende Hitzewarnungen vom Deutschen Wetterdienst, vom Königlichen Meteorologischen Institut für Ostbelgien und auch von den niederländischen Wetterexperten für Südlimburg. Unbedingt auf Schatten und auf ausreichend Flüssigkeit achten, wenn Sie heute Mittag draußen unterwegs sind. Später kommen einige Wolken und die können gegen Abend zum Teil kräftige Hitzegewitter mit Unwetterpotenzial mit dabei haben. Jetzt kommen Temperaturen, die stehen eigentlich sonst in Ägypten im Wetterbericht. 40 Grad in Raren und in Aachen, 36 Grad in Hellenthal und in Büllingen, 41 Grad in Weilerswist, in Erftstadt und in Jülich. Alles das können wir heute Nachmittag noch erreichen. Am Abend und in der Nacht immer wieder Schauer und Gewitter. Später lockert es auf. Richtig kühl wird es noch nicht zum Durchlüften der Wohnung. Die nächste Tropennacht steht an mit 25 bis 20 Grad. Und auch am Sonntag ist die Schwüle noch in der Luft und bringt immer wieder aus Richtung Wallonie und aus Zentralbelgien neue Schauer und kräftige Hitzegewitter mit Unwetterpotenzial zu uns in die Region bei 29 bis 34 Grad.
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14: Ich bin Thomas Brockt. Die höchste jemals in Deutschland gemessene Temperatur von 41,3 Grad gestern in Saarbrücken könnte heute schon wieder übertroffen werden. Der Deutsche Wetterdienst erwartet bis zu 42 Grad. Die Hitze zeigt bereits Auswirkungen, unter anderem auf den Bahnverkehr.
15: Regionalzugverbindungen in NRW gestrichen, um zu vermeiden, dass volle Züge irgendwo in der Hitze stehen bleiben. Bei der Deutschen Bahn gilt nach wie vor die Sonderkulanzregel. Wer ein Ticket gebucht hat, bevor klar war, dass es so heiß wird, kann kostenlos stornieren. Auch Baden gehen ist nicht mehr überall problemlos möglich. In einigen Seen sind schon Blaualgen festgestellt worden. Eine Gefahr vor allem für Kleinkinder und Hunde. Aber die Hitze hat auch ihre schönen Seiten, zum Beispiel an einem schattigen Plätzchen im Park oder Garten mit einem kühlen Getränk in der Hand. Jan-Henner Reitze, Nachrichtenredaktion.
14: Angesichts der für alte Menschen riskanten Hitze hat die Stiftung Patientenschutz die Politik in Bund und Ländern zu mehr Investitionen in Pflegeheimen aufgefordert. Wieder leiden viele der 800.000 Pflegeheimbewohner unter den extremen Temperaturen, kritisierte Stiftungsvorstand Brüsch. Bestandsbauten müssten den klimatischen Bedingungen angepasst werden. Bei Neubauten dürfe es nicht wärmer als 25 Grad in den Räumen werden. In den Vorschlägen der Rentenkommission sieht die Wirtschaftsweise Schnitzer die Chance auf einen politischen Neuanfang der Bundesregierung. Wenn Union und SPD diesen eingeschlagenen Kurs fortsetzten, könne es tatsächlich der Sommer der Reformen werden, sagte Schnitzer den Zeitungen der Funke Mediengruppe.
16: Die 33 Reformvorschläge will Bundeskanzler Merz komplett umsetzen und mit dieser Ansage möglichst verhindern, dass einzelne Einschnitte abgeschwächt werden. Auch wenn es zum Beispiel aus den Reihen des Koalitionspartners SPD schon den Wunsch gibt, doch an der abschlagsfreien Rente nach 45 Beitragsjahren festzuhalten. Schnitzer rät der Regierung, sich beim Reformmut nicht ausbremsen zu lassen und so zu demonstrieren, dass Politik noch handlungsfähig ist. Aus Berlin, Uli Reitinger.
14: Die deutsche Fußballnationalmannschaft trifft bei der WM im 16. Finale am Montag auf Paraguay. Das steht nach den Spielen der Nacht fest. In Gruppe H gewann Spanien gegen Uruguay mit 1:0 und ist weiter. Auch Kap Verde steht sensationell in der K.O.-Runde nach einem 0:0 gegen Saudi-Arabien. Ebenfalls sicher weiter sind Belgien und Ägypten.
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20: 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Am Mikrofon ist Marc Rasch.
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0: Herzlich willkommen zur Reiseshow an diesem Wochenende bei eurem Lieblingssender. Mein Name ist Marc Rasch und ich freue mich, euch wieder ein ganz spannendes Reisethema, eine tolle Destination vorzustellen. Und das mache ich natürlich wie gewohnt nicht alleine, sondern mit einem ganz, ganz tollen, kompetenten und sympathischen Gast. Bei mir zu Gast an diesem Wochenende im Studio ist Marcel Sprenger. Und Marcel, herzlich willkommen und verrat uns doch direkt, wo geht es an diesem Wochenende hin?
1: Einen schönen guten Tag auch von meiner Seite. Ich darf dich heute ins wunderschöne Colorado entführen, ein Bundesstaat im Westen der USA.
0: Perfekt. Und da kennst du dich ganz besonders gut aus, weil du bist vom Colorado Tourism Office.
1: Korrekt. Ich arbeite seit mittlerweile 12 Jahren für den Bundesstaat hier in Deutschland, Österreich und Schweiz und habe die Ehre, diesen Bundesstaat relativ gut kennengelernt zu haben.
0: Ein perfekter Gesprächspartner, weil was gibt es Besseres als jemanden, der diesen Bundesstaat, die Städte, die Orte, die Höhepunkte wie aus seiner Westentasche kennt? Und da kommen wir eigentlich auch schon zu einem Schlagwort. Wofür steht Colorado allgemein?
1: Ja, Western ist natürlich ein großes Thema. Wir sind eine der Heimaten des Goldrauschs und das kann man heute auch noch in vielerlei Hinsicht spüren, ob das jetzt Ranches sind oder historische Eisenbahnen oder eben diese schönen alten Bergarbeiterstädte in den Bergen. Das ist ein großes Thema. Aber auch natürlich das Thema Landschaften und Nationalparks spielt bei uns eine ganz große Rolle. Und das ist ja das, was viele Deutsche interessiert, wenn sie in die USA und in den Westen der USA reisen.
0: Absolut. Und verrat uns jetzt, bevor wir auch in den nächsten 2 Stunden natürlich noch in viele Details eintauchen, die Lust machen, nach Colorado zu reisen. Für diejenigen, die jetzt erdkundemäßig oder geografisch nicht so bewandert sind. Wo befindet sich Colorado?
1: Ja, Colorado, wie gesagt, ist im Westen der USA, wird entweder dem Südwesten mit Arizona, Utah zugerechnet oder aber dem Nordwesten hoch Richtung Yellowstone, Wyoming. Je nachdem, welchen Reiseführer man so aufschlägt, sind wir den Regionen so ein bisschen zugeordnet.
0: Wie ticken die Menschen vor Ort? Sind es einfach so, die auch neugierig auf Fremde sind, auf Touristen? Oder ist es auch regional unterschiedlich, wie zum Beispiel auch bei uns, ja, in Nordrhein-Westfalen. Der Kölner tickt anders als der Westfale.
1: Das ist tatsächlich ein sehr gutes Beispiel. Als ich das allererste Mal 2008 in Colorado war, kam mir der Vergleich zu Köln tatsächlich sehr gut, weil ich da einen Abend allein in der Kneipe in Durango verbracht habe und direkt von 4 Leuten nach und nach angequatscht worden bin. Und das passiert einem auch in Köln tatsächlich recht häufig, fand ich.
0: Da möchten wir mehr drüber wissen in den nächsten 2 Stunden. Bis gleich hier zum Thema Colorado in der Reiseshow.

0: Die Reiseshow. An diesem Wochenende reist nach Colorado. Mein Name ist Marc Rasch und bei mir im Studio ist Marcel Sprenger vom Colorado Tourism Office. Marcel, wir haben schon ein paar tolle Sachen erfahren, so erste allgemeine Infos über Colorado. Ich möchte noch ein paar mehr allgemeine Infos bekommen. Wo fliege ich denn überhaupt, wenn ich von Deutschland losfliege zum Beispiel oder von den Anrainerstaaten wie auch von der Schweiz? Wie fliege ich denn am besten nach Colorado?
1: Ja, wir haben tatsächlich drei Direktflüge aus Deutschland raus, aus München mit der Lufthansa, aber vor allen Dingen auch aus Frankfurt, sowohl mit der Lufthansa als auch mit United Airlines. Das sind die einfachsten Möglichkeiten, um direkt nach Denver in unsere Hauptstadt zu fliegen. Man kommt relativ früh am Tag, früher Nachmittag an, sodass man da auch noch einiges vom Tag über hat. Man kann aber auch natürlich von Zürich aus mit der Edelweiss fliegen oder über Umsteigeverbindungen an der Ostküste.
0: Also so viele Möglichkeiten, nach Denver, nach Colorado zu fliegen. Und gibt es eine gute, eine sehr gute, eine hervorragende Reisezeit, wann man sich für eine Reise entscheiden sollte?
1: Grundsätzlich kommt es immer ein bisschen drauf an, was du machen willst. Die Hauptreisezeit ist, sage ich mal, von Mai bis Oktober für die Sommerreisenden. Meine Lieblingsreisezeit ist tatsächlich der Herbst, wenn die Bäume ihre Laub verändern, die Farbe. Colorado ist ein sehr landwirtschaftlich geprägter Bundesstaat. Das heißt, man hat viele Früchte, viel Obst, viel Gemüse, das dort angebaut wird. Aber natürlich auch die Wintermonate zum Skifahren auch immer ein Highlight.
0: Wie komme ich am besten vom Flughafen zum Beispiel nach Denver?
1: Auch sehr einfach mittlerweile. Wir haben eine S-Bahn-Anbindung vom Airport direkt in die Innenstadt von Denver in 35 Minuten.

0: Es ist immer eine schöne Variante, ist, wenn man die Zeit hat, mal auf einer Ranch zu übernachten,
1: oh ja.
0: Dort so 2-3 Nächte oder eine Woche zu verbringen. Aber natürlich gibt es auch andere Möglichkeiten in Lodges und Bed and Breakfast überall zu, ein bisschen individueller zu übernachten.
1: Das heißt, wenn ich mich für Lodges, wenn ich mich für Ranches oder klassische Hotels entscheide, dann mache ich das vielleicht eher mit dem Mietwagen und habe aber auch die Möglichkeit mit dem Camper.
0: Ja, also Mietwagen ist immer so die naheliegendste Variante, aber auch das Wohnmobil eignet sich ganz hervorragend. Ich habe selber schon mehrere Wohnmobilreisen durch den Bundesstaat gemacht, weil natürlich viele der Campingplätze in den Nationalparks einfach traumhaft schön sind und nicht überlaufen ist, sodass man wirklich mitten in der Natur an ganz wunderbaren Orten übernachten kann.
1: Darüber sprechen wir gleich hier noch ausführlicher in der Reiseshow. Jetzt schon der Hinweis auf unsere Internetseite reiseshow.com. Da haben wir nochmal ganz, ganz viele Informationen zusammengefasst zu unserem Traumreiseziel Colorado, zum Tourism Office und zum Tourism Board von Colorado. Findet man alles bei uns. Bis gleich hier in der Reiseshow.

0: Die Reiseshow ist an diesem Wochenende zu Gast im Traumreiseziel Colorado, was so viel bietet. Mein Name ist Marc Rasch und bei mir im Studio zu Gast ist Marcel Sprenger vom Colorado Tourism Office. Marcel, nochmal herzlich willkommen. Und du hast uns schon über die Reisezeit ein bisschen was verraten, über auch die Anreisemöglichkeiten. Es gibt so viele Möglichkeiten, nach Denver zu fliegen. Lass uns dann mal direkt in Denver bleiben, ja, weil das ist natürlich eine Stadt, die erkundet werden will. Was empfiehlst du? Wie lange sollte man vor Ort bleiben?
1: Ja, Denver fliegt immer so gerne mal ein bisschen unter dem Radar im Vergleich zu manchen anderen amerikanischen Großstädten, aber Denver empfiehlt sich definitiv 2 oder 3 Nächte am Anfang der Reise zu verbringen. Alleine schon, weil Denver hat den Spitznamen The Mile High City, liegt also auf einer Meile 1600 Meter über dem Meeresspiegel schon.
0: Wow.
1: Und Colorado ist so das Dach der USA, das heißt, man ist viel auf 2500, 3500 Metern unterwegs, sodass man hier zur Akklimatisierung alleine schon 2, 3 Nächte verbringen sollte.
0: Und was mache ich in diesen 2, 3 Nächten oder 2, 3, 4 Tagen, die ich dann in Denver mich aufhalte, was sollte ich mir unbedingt anschauen?
1: Ja, einfach tatsächlich mal die Füße in die Hand nehmen und ein bisschen rumlaufen, weil Denver ist eine sehr fußgängerfreundliche Stadt, hat einen sehr europäischen Charme von der Seite, dass man nicht immer das Auto benutzen muss. Wir haben die 16th Street Mall, das ist unsere Fußgängerzone, darum findet eigentlich so das ganze Leben statt. Das lohnt sich auf jeden Fall, dort so ein bisschen die Geschäfte, die Museen, die Restaurants und Bars und auch Brauereien vor allen Dingen zu erkunden.
0: Nochmal ganz kurz, weil USA und Fußgängerzone, das findet man nicht so häufig in einem Satz oder in einem Zusammenhang. Also das ist schon was ganz Spezielles und was sehr Außergewöhnliches.
1: Ja, die haben das in den 90er Jahren schon gegen viele Widerstände eingeführt und das hat sich wirklich als Segen erwiesen, weil es nicht wie in manche andere amerikanische Stadt ist, wo um 19 Uhr die Bürgersteige hochgeklappt werden, sondern wirklich eine lebendige Innenstadt ist.
0: Und du hast es schon erwähnt, lebendig wird es natürlich auch durch die Brauereien. Da gibt es, wird einiges geboten, sodass man auch in den Abendstunden schön einkehren kann und dann ja, ein leckeres Bier trinken kann.
1: Ja, absolut. Also wir haben durch das gute Rocky Mountain Quellwasser ich glaube mittlerweile über 70 Brauereien allein im Großraum Denver.
0: Wow.
1: Und mittlerweile kann man auch vieles amerikanisches Bier sehr gut trinken. Das ist nicht nur Coors und Miller Lite und so, sondern das lohnt sich wirklich. Und dann gibt es viele Bars, wo man abends Live-Musik hat und sowas.
0: Was sollte ich noch unbedingt an Höhepunkten, an Sightseeing-Höhepunkten auch mir anschauen?
1: Also eines meiner absoluten Highlights ist ein Besuch im Red Rocks Amphitheater. Das ist ein ganz bekannte Konzertlocation vor den Toren der Stadt, in den Bergen oberhalb der Stadt. An beiden Seiten von großen, gigantischen roten Felsblöcken eingerahmtes Amphitheater, wo man abends auf die Bühne runterguckt und im Hintergrund die Lichter der Stadt hat. Da haben die Beatles schon gespielt, Mumford & Sons, U2, Another Blood Red Sky haben dort ihr Live-Album aufgenommen. Absolut gigantisch.
0: Wow, also das muss man sich anschauen und noch vieles, vieles mehr. Was alles haben wir zusammengefasst auf unserer Internetseite reiseshow.com. Gerne mal nachlesen, also nicht nur Text, sondern auch interessante Fotos, Bilder, Videos und natürlich auch eine Verlinkung zum Colorado Tourism Office. Gleich hier mehr in der Reiseshow.

0: Die Reiseshow ist an diesem Wochenende zu Gast im Bundesstaat Colorado. Und bei mir zu Gast ist Marcel Sprenger vom Colorado Tourism Office. Und wir reden zusammen über ein so vielfältiges Reiseziel, dass es da noch so viel mehr zu berichten gibt. Denn wir haben schon darüber gesprochen, wie reist man am besten an, welche Jahreszeit ist vielleicht die angenehmste oder spannendste. Und wir haben schon über Denver gesprochen. Aber es gibt nicht nur Stadt, sondern es gibt ganz viel Natur und Landschaft.
1: Korrekt. Wir haben insgesamt 4 Nationalparks, 8 National Monuments, über 40 State Parks, also ganz viel Natur, ganz viel Platz zum Erkunden. Und 2 der Nationalparks möchte ich kurz erwähnen. Das eine ist der Rocky Mountains Nationalpark und das andere ist der Mesa Verde Nationalpark.
0: Rocky Mountains ist, glaube ich, alleine von den Namen natürlich schon vielen Hörerinnen und Hörern ein Begriff. Was macht der trotzdem für dich aus?
1: Ja, der Name ist da wirklich Programm. Das ist wirklich so das Herz der Rocky Mountains. Dort hat man ganz hohe Bergwelten. Es geht die höchste geteerte Passstraße Nordamerikas dort durch, die Trail Ridge Road. Die geht bei 3712 Metern über den Buckel, also sehr weit oben. Und das ist eine der wenigen Straßen in den USA, die wirklich über die Baumgrenze hinweg geht. In Nordamerika liegt die Baumgrenze ja bei 3300 Metern. Das heißt, das ist eine der wenigen Straßen, wo man wirklich diese alpinen Bergwelten zu sehen bekommt.
0: Aber du hast gerade nicht nur einen Nationalpark erwähnt, sondern einen zweiten sehr, sehr bekannten. Welcher ist das und was macht ihn aus?
1: Das ist der Mesa Verde Nationalpark. Der ist tatsächlich UNESCO-Weltkulturerbe, weil es der einzige Nationalpark in den USA ist, der zum Nationalpark wurde wegen etwas vom Menschen geschaffenen. Das sind 800 Jahre alte indianische Felsensiedlungen von den damaligen Anasazi-Indianern gegründet. Über 600 Stück, die sich dort auf dem Hochplateau verteilen.
0: Wow. Wir hatten ja den Ausgangspunkt Denver. Wie lange fahre ich denn zum Beispiel zum ersten Nationalpark, damit ich da ungefähr mal eine Vorstellung über die Entfernung habe?
1: Also der Rocky Mountain Nationalpark ist tatsächlich der am Denver am nächsten gelegene. Da ist man in 90 Minuten. Der eignet sich also wunderbar als erster oder als letzter Stopp auf so einer Rundreise. Der Mesa Verde Nationalpark ist im äußersten Südwesten von Colorado. Also ja, da würde man nicht direkt hinfahren, aber das sind so 8 Stunden, würde ich sagen.
0: Aber da reisen wir gleich auch noch hin, weil da in der Nähe gibt es natürlich auch noch einiges, sodass man sich eine richtig tolle Route zusammenstellen kann. Was empfiehlst du von der Aufenthaltsdauer, um da wirklich auch mal ein bisschen einzutauchen, um was zu sehen?
1: Ja, also beim Mesa Verde Nationalpark, da sollte man eine Übernachtung im Park wirklich einplanen, wenn man mit dem Wohnmobil unterwegs ist oder wenn man in der Lodge innerhalb des Parks übernachten möchte, der Farview Lodge, oder aber 2 Nächte in der Umgebung, weil die Wege relativ lang sind. Das ist ein Hochplateau, auf das man erstmal hochfahren muss, und die Tempolimits in den USA, vor allen Dingen im Nationalpark, sollte man sich auch immer dran halten.
0: Sehr, sehr spannend. Viel mehr Informationen auf unserer Internetseite reiseshow.com möglich. Da gerne mal reinklicken, und da gibt es außerdem die gesamte Sendung auch nochmal zum Nachhören. Spannend, der Podcast dazu. Bis gleich hier in der Reiseshow.

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27: Der heißeste Junitag seit Beginn der Wetteraufzeichnungen. Wir sind mittendrin bei extremer Wärmebelastung. Es gelten entsprechende Hitzewarnungen vom Deutschen Wetterdienst, vom Königlichen Meteorologischen Institut für Ostbelgien und auch von den niederländischen Wetterexperten für Südlimburg. Unbedingt auf Schatten und auf ausreichend Flüssigkeit achten, wenn Sie heute Mittag draußen unterwegs sind. Später kommen einige Wolken und die können gegen Abend zum Teil kräftige Hitzegewitter mit Unwetterpotenzial mit dabei haben. Jetzt kommen Temperaturen, die stehen eigentlich sonst in Ägypten im Wetterbericht, 40 Grad in Raren und in Aachen, 36 Grad in Hellenthal und in Büllingen, 41 Grad in Weilerswist, in Erftstadt und in Jülich. Alles das können wir heute Nachmittag noch erreichen. Am Abend und in der Nacht immer wieder Schauer und Gewitter. Später lockert es auf. Richtig kühl wird es noch nicht zum Durchlüften der Wohnung. Die nächste Tropennacht steht an mit 25 bis 20 Grad. Und auch am Sonntag ist die Schwüle noch in der Luft und bringt immer wieder aus Richtung Wallonie und aus Zentralbelgien neue Schauer und kräftige Hitzegewitter mit Unwetterpotenzial zu uns in die Region bei 29 bis 34 Grad.
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28: Ich bin Thomas Brockt. Deutschland erlebt gerade das womöglich heißeste Wochenende seiner Geschichte. Der Deutsche Wetterdienst erwartet Temperaturen bis zu 42 Grad. Städte können aus Sicht des Umweltbundesamts helfen, Bewohnern die Hitze erträglicher zu machen. Einige Möglichkeiten ließen sich auch kurzfristig umsetzen.
29: Die klimatisierte Bibliothek auch für Menschen öffnen, die einfach nur raus wollen aus der Hitze. Das machen schon viele Städte. Genauso wie Trinkbrunnen aufstellen oder Hinweisschilder, wo ein kühler Aufenthaltsort zu finden ist. Die hohen Temperaturen im Moment sieht das Umweltbundesamt aber auch nochmal als Erinnerung, dass sich Städte und Kommunen besser auf eine zunehmende Zahl von Hitzetagen vorbereiten. Das geht zum Beispiel mit begrünten Dächern und Fassaden, die Regenwasser speichern oder indem zu betonierte Flächen zurückgebaut werden. Jan-Henner Reitze, Nachrichtenredaktion.
28: Die Deutsche Bahn rät wegen der Hitze von nicht dringend notwendigen Reisen im Fern- und Regionalverkehr ab. Die Verkehrsinfrastruktur in Deutschland sei an diesem Wochenende stark von der Rekordhitze betroffen, teilte die Bahn mit. Auch der Schienenverkehr leide unter den Extremtemperaturen. Darüber hinaus warne der Deutsche Wetterdienst vor Gewittern und Starkregen. In den Vorschlägen der Rentenkommission sieht die wirtschaftsweise Schnitzer die Chance auf einen politischen Neuanfang der Bundesregierung. Wenn Union und SPD diesen eingeschlagenen Kurs fortsetzten, könne es tatsächlich der Sommer der Reformen werden, sagte Schnitzer den Zeitungen der Funke Mediengruppe.
0: Die 33 Reformvorschläge will Bundeskanzler Merz komplett umsetzen und mit dieser Ansage möglichst verhindern, dass einzelne Einschnitte abgeschwächt werden. Auch wenn es zum Beispiel aus den Reihen des Koalitionspartners SPD schon den Wunsch gibt, doch an der abschlagsfreien Rente nach 45 Beitragsjahren festzuhalten. Schnitzer rät der Regierung, sich beim Reformmut nicht ausbremsen zu lassen und so zu demonstrieren, dass Politik noch handlungsfähig ist. Aus Berlin, Uli Reitinger.
28: Die deutsche Fußballnationalmannschaft trifft bei der WM im 16. Finale am Montag auf Paraguay. Das steht nach den Spielen der Nacht fest. In Gruppe H gewann Spanien gegen Uruguay mit 1:0 und ist weiter. Auch Kap Verde steht sensationell in der K.O.-Runde nach einem 0:0 gegen Saudi-Arabien. Ebenfalls sicher weiter sind Belgien und Ägypten.
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4: Herzlich willkommen zur zweiten Stunde in der Reiseshow. Am Mikrofon ist weiterhin Marc Rasch.
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0: Auch in der zweiten Stunde ein herzliches Willkommen hier in der Reiseshow mit dem Thema Colorado und ein herzliches Willkommen auch an Marcel Sprenger vom Colorado Tourism Office. Schön, dass du immer noch bei mir hier im Studio bist, weil wir sind noch lange nicht fertig mit diesem Thema.
1: Definitiv noch nicht, hallo.
0: Hallo, weil es ist einfach, das finde ich ja so spannend, ja. Nicht nur einfach irgendwo eine Fläche und da reist man hin und dann nach einem Tag kann man eigentlich irgendwo anders komplett hin, sondern es ist so vielfältig, was Colorado bietet, eben landschaftlich, menschlich, städtetechnisch und mit allem, was es zu bieten hat. Wo reisen wir jetzt hin?
1: Ja, wir waren gerade beim Mesa Verde Nationalpark und etwa eine Stunde vor dem Mesa Verde Nationalpark liegt Durango. Und Durango ist so, das klingt schon nach Wildem Westen und das ist es wirklich auch. Das ist eine ganz klassische Silbergräberstadt und dort wird wirklich noch der Western geatmet und gelebt und man hat im Sommer Schießereien auf der Hauptstraße inszeniert. Natürlich, man hat Saloons und historische Hotels.
0: Ich freue mich, dass wir endlich im Wilden Westen angekommen sind. Also das ist schon wirklich so, wie man es früher aus den Filmen kennt. So ist es in etwa entweder nachgebaut oder noch von früher erhalten geblieben. Und da finden tatsächlich so ein bisschen inszenierte, ich nenne es mal Vorstellungen statt, damit man einen Einblick bekommt, oder?
1: Ja, also es ist jetzt keine Western-Show, wie man sich das so ganz klischeehaft vorstellt. Nee. Es ist nicht Disney, sondern es ist wirklich eine alte Stadt. Es ist restauriert, renoviert alles und wirklich eine lebendige, auch eine Universitätsstadt. Und dementsprechend hat man da wirklich auch Leben dort. Und Durango ist halt vor allen Dingen bekannt für die Durango Silverton Railroad, die auch aus Filmen zum Beispiel aus Butch Cassidy bekannt ist. Dementsprechend hat man da wirklich Western-Geschichte lebendig.
0: Ich wäre da so, ich würde da einige Tage, einige Nächte bleiben, um da wirklich das richtig einzuatmen. Was empfiehlst du, wie lange man dort bleiben sollte? Ein Tag, zwei Tage, drei Tage?
1: Ja, also Durango kann man wirklich ein paar Tage hier wunderbar Station machen, wenn man gerade den Mesa Verde Nationalpark einbauen will, wenn man auch einen Tag mit dieser historischen Dampfeisenbahn hochfahren möchte, richtig in die Berge rein. Das ist wirklich so eine klassische alte Dampfeisenbahn, wo zwischendurch die Wassertanks aufgefüllt werden. Dort habe ich schon Elche und Bären aus dem Zug raus gesehen in den Canyons. Das ist wirklich irre spektakulär, sodass man da auf jeden Fall drei Tage problemlos verbringen kann.
0: Das sagt man eine ganz praktische Frage. Wir haben die verschiedenen Höhen und die verschiedenen, ich nenne es jetzt mal Klimazonen fast. Mhm. Was praktischerweise sollte ich mitnehmen, also an Kleidung?
1: Alles. Wir empfehlen immer den Zwiebellook. Das heißt, dass man Schichten trägt, weil man innerhalb eines Tages, habe ich das schon oft erlebt, dass ich zwischen 5 Grad und 25 Grad alles hatte. Also das ist ganz regulär.
0: Das so, finde ich so spannend. Ja, das ist ja wie ein eigener Kosmos praktisch, wie ein komplett eigenes Land, was so viel bietet, was so viel Möglichkeiten bietet. Bieten wir auch auf unserer Internetseite reiseshow.com. Da gerne mal reinklicken. Bis gleich hier in der Reiseshow.

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1: Die Reiseshow ist an diesem Wochenende zu Gast in Colorado. Und bei mir zu Gast im Studio ist Marcel Sprenger vom Colorado Tourism Office. Marcel, wir waren jetzt gerade im Wilden Westen unterwegs. Wir waren auch schon in sehr, sehr bekannten Nationalparks. Wir waren in Denver. Aber es gibt auch Orte, die wunderschön sind, aber gar nicht so bekannt sind.
2: Ja, wir haben eben noch zwei weitere Nationalparks jenseits des Rocky Mountains und des Mesa Verde Nationalparks. Wir haben jetzt viel von Bergen geredet, aber wir sind tatsächlich auch die Heimat der höchsten Sanddünen Nordamerikas.
1: Oh, wow.
2: Das ist der Great Sand Dunes Nationalpark. Bis zu 200 Meter hohe Sanddünen, die sich dort direkt vor so einer alpinen Bergkette auftürmen, über 80 Quadratkilometer verteilt. Absolut bizarre Landschaft, wirklich so ein bisschen, als hätte man die Sahara nach Garmisch-Partenkirchen reingekippt.
1: Lustig. Und das ist der eine gewesen und der andere?
2: Der andere, das ist mein persönlicher Lieblingsnationalpark, das ist der Black Canyon of the Gunnison Nationalpark im Westen des Staates. Man kennt ja viele Canyons im Süden oder im Südwesten der USA, das sind üblicherweise immer diese roten Sandstein-Canyons. Mhm. Der Black Canyon, wie der Name schon sagt, ist ein dunkles Gestein. Viel härter als der rote Sandstein, das heißt, der ist viel schroffer, viel steiler. Der ist nur so 200, 300 Meter breit, aber fast 800 Meter tief. Das heißt, der ist sehr dramatisch.
1: Wow.
2: Und den kennt halt keine Sau. Das heißt, den hat man selbst im Hochsommer an den Aussichtspunkten für sich.
1: Perfekt. Habe ich da auch die Möglichkeit, in der Nähe auf Campingplätzen oder in Motels oder in sonstigen Unterkünften zu übernachten, wenn ich auf der Rundreise, sage ich
2: mal, bin? Ja, das ist wirklich nirgendwo ein Problem. Es gibt immer in der Nähe der Nationalparks auch kleinere Orte, wo es Hotels gibt. Und auch bei dem Great Sand Dunes und dem Black Canyon of the Gunnison gibt es jeweils Campingplätze innerhalb der Parks. Der im Great Sand Dunes Nationalpark ist tatsächlich einer der wahrscheinlich schönsten Campingplätze. Mhm. Dort übernachtet man direkt am Fuße der Berge zwischen den Bergen und den Sanddünen. Das heißt, wenn man abends auf die Sanddünen guckt, dann geht so hinter den Sanddünen die Sonne unter,
1: wow,
2: während hinter einem die Berge rot angestrahlt werden. Das

0: Also da steht nicht ein Camper neben dem anderen, sondern zum Teil hunderte Meter auseinander.
1: Ja, hunderte Meter vielleicht nicht, aber so gefühlt ist es tatsächlich so, ja. Also bei den öffentlich Geführten ist man wirklich sehr großzügig immer von den Stellplätzen.
0: Wie lange bleibe ich dort? Ein Tag, eine Nacht, zwei Nächte? Was empfiehlst du, wenn ich wirklich den besten Eindruck bekommen möchte?
1: Also beide Parks kann man, wenn man auf einer Mietwagenrundreise ist, sage ich mal, im Vorbeifahren erledigen. So einen halben Tag kann man bei beiden Parks mit einplanen. Aber natürlich, wenn man mit dem Camper unterwegs ist, ist eine Übernachtung immer wirklich angebracht.
0: Perfekt. Also, tolle Tipps, weil es eben so viel gibt, was noch nicht so bekannt ist, aber dafür zum Teil umso sehenswerter. Genauso wie reiseshow.com, wo wir nochmal alle Informationen zusammengefasst haben. Bilder, Videos gerne mal reinklicken und auch die ganze Sendung zum Nachhören noch einmal. Bis gleich.

0: Die Reiseshow ist an diesem Wochenende zu Gast in Colorado. Und ich glaube, ich spreche es zwar immer falsch aus, aber zumindest den Namen von meinem Gast spreche ich richtig aus, Marcel Sprenger. Sag mir mal ganz kurz, bevor ich hier als totaler Depp dastehe, wie spricht man es tatsächlich richtig aus von der Betonung?
1: Colorado.
0: Okay, dann lag ich ja doch nicht so falsch. Ne? So mag ich es auch am liebsten. Wir waren in Nationalparks unterwegs, in sehr bekannten wie den Rockies, aber auch in sehr unbekannten, die dafür aber fast umso sehenswerter sind, weil man sie einfach für sich fast hat. Wir waren in Denver unterwegs, wir waren im Wilden Westen. Und es gibt immer noch mehr, was ich schon fast gar nicht mehr glauben kann. Aber was empfiehlst du noch?
1: Na, es gibt noch ganz viel, was man sehen kann, was den Rahmen dieser Sendung leider sprengt. Da könnte ich noch stundenlang reden. Es gibt, was wirklich Colorado auch so ein bisschen ausmacht, sind die vielen ganz kleinen Orte. Einen möchte ich exemplarisch noch vorstellen, der immer so ein bisschen hinten runterfällt. Das ist Glenwood Springs und ziemlich im Zentrum von Colorado.
0: Was macht Glenwood Springs aus?
1: Ja, Glenwood Springs, wenn es überhaupt ein Hörer kennt, wahrscheinlich eher nur vom Durchfahren, weil die I-70, die Autobahn dort vorbeigeht. Aber Glenwood Springs hat zum einen viel Western-Geschichte und zum anderen, der Name Springs gibt es schon ein bisschen her, heiße Quellen spielen hier eine ganz, ganz große Rolle.
0: Also nicht nur ein ereignisreicher Urlaub in Colorado, sondern auch noch ein gesunder Urlaub in Anführungsstrichen, ein erfrischender, einer, der einen fast rund erneuert mit den heißen Quellen. Und rund erneuert ist auch ein gutes Stichwort, denn CO2-Neutralität und so weiter, das ist da auch ein ganz großes Thema.
1: Ja, tatsächlich dadurch, dass so viel geothermische Quellen dort sind, hat man im letzten Jahr es geschafft, Glenwood Springs als Stadt komplett 100% auf erneuerbare Energien umzustellen. Und
0: wow.
1: Was man in den USA auch nicht immer denken würde, ist aber die siebte Stadt innerhalb der USA und die zweite in Colorado.
0: Und noch ein Stichwort zu dem Thema, Doc Holliday.
1: Ja, Doc Holliday sagt vielleicht dem einen oder anderen was als alter Westernheld, so Schießerei vom OK Corral. Der liegt tatsächlich in Glenwood Springs begraben. Es gibt ein süßes kleines Museum, das man besuchen kann. Das Grab kann man dort besuchen. Der ist tatsächlich dort gestorben.
0: Oh. Aber man kann sich immerhin das Grab anschauen.
1: Genau.
0: Wie lange empfiehlst du dort zu bleiben?
1: Glenwood Springs kann man wunderbar zwei Nächte mit einbauen auf so einer Rundreise, wenn man, wie du schon sagtest, sich mal auch vom Stress der Straße ein bisschen erholen möchte. Man kann dort ganz hervorragend raften gehen auf dem Colorado River, der dort durchführt. Es gibt einen Themenpark, so einen Freizeitpark auf dem Berg oberhalb von Glenwood Springs mit gigantischem Ausblick, während man die Achterbahnen fährt und die Fahrgeschäfte. Es gibt tolle Wandermöglichkeiten zum Hanging Lake beispielsweise. Also wirklich viele Möglichkeiten.
0: Wunderbar. Die gibt es auch auf reiseshow.com. Wir haben eine Verlinkung zum Colorado Tourism Office nochmal hingestellt, damit man auch wirklich Informationen aus erster Hand bekommen kann. Bis gleich.

0: Die Reiseshow war in den letzten 2 Stunden zu Gast im US-Bundesstaat Colorado. Und wir haben es an so vielen tollen Punkten und Orten und Highlights Station gemacht, dass wir das unbedingt noch einmal ein bisschen Revue passieren lassen müssen, was wir in den letzten 2 Stunden besprochen haben. Marcel Sprenger vom Colorado Tourism Office ist bei mir zu Gast. Marcel, wie lange empfiehlst du eigentlich insgesamt? Weil wir haben jetzt schon oft besprochen, da mal eine Nacht, da mal 2 Nächte, da mal 3 Nächte. Wie lange sollte man, um alles wirklich auch mit Leib und Seele kennenzulernen, was sollte man einplanen?
1: Also alles wird man eh nicht sehen können. Das geht mir selbst nach 14 Jahren oder 12 bis 14 Jahren, die ich dorthin reise, nicht so, dass ich es nicht schaffe. Ich würde sagen, 10 bis 14 Tage ist immer eine ganz gute Hausnummer, wenn man nur Colorado bereisen will. Also so eine 2 Wochen Rundtour, da kann man schon sehr viel abarbeiten. Aber das sollte es dann, also 10 Tage sollte es mindestens sein, wenn man wirklich einiges sehen will. Die meisten machen es natürlich dann in einer Rundreise mit Yellowstone beispielsweise oder mit Utah in Verbindung. Dementsprechend ist man dann oft 3 Wochen oder so unterwegs und da dann 10 Tage Colorado ist schon ein ganz guter Ansatzpunkt.
0: Perfekt. Aber wir empfehlen auf jeden Fall, auch wenn man, natürlich, das ist normal, dass man noch den ein oder anderen Bundesstaat, der rundherum liegt, auch mitnehmen. Aber wir empfehlen unbedingt auch Denver einzureisen, dann auch wieder auszureisen, weil es gibt einfach so viele tolle Verbindungen dorthin.
1: Absolut. Und man hat alles an Wohnmobil, an Mietwagen, Firmen, Motorräder kann man sich dort auch ausleihen natürlich für eine Motorradrundreise, wo wir jetzt gar nicht drüber gesprochen haben, was bei den vielen geilen Panoramastraßen, die wir in Colorado haben, wunderbar auch machen kann.
0: Perfekt. Also da auf jeden Fall mal auf reiseshow.com vorbeischauen. Wir haben da auch Tipps für die verschiedenen Touren zusammengestellt. Man kann sich auch, weil wir haben natürlich jetzt nur unsere Stimmen im Radio, man kann sich auch nochmal einige Bilder anschauen, visuell das Ganze auf sich wirken lassen und dann geht es los nach Colorado. Vielen Dank, Marcel Sprenger von Colorado Tourism Office. Schön, dass du da warst und komm bald wieder.
1: Sehr gerne. Es hat mir großen Spaß gemacht und ich hoffe, ich konnte ein bisschen überzeugen, dass es Colorado nicht nur bei den Süßigkeiten gut ist.
0: Sehr gut, sehr gut. Daran habe ich tatsächlich gar nicht gedacht. Danke, Marcel. Und nächstes Wochenende, da hören wir uns hoffentlich wieder hier in der Reiseshow. Ich freue mich drauf. Mein Name ist Marc Rasch und ich sage Tschüss und viel mehr Urlaub mit Sonnenklar TV.

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20: Der heißeste Junitag seit Beginn der Wetteraufzeichnungen. Wir sind mittendrin bei extremer Wärmebelastung. Es gelten entsprechende Hitzewarnungen vom Deutschen Wetterdienst, vom Königlichen Meteorologischen Institut für Ostbelgien und auch von den niederländischen Wetterexperten für Südlimburg. Unbedingt auf Schatten und auf ausreichend Flüssigkeit achten, wenn Sie heute Mittag draußen unterwegs sind. Später kommen einige Wolken und die können gegen Abend zum Teil kräftige Hitzegewitter mit Unwetterpotenzial mit dabei haben. Jetzt kommen Temperaturen, die stehen eigentlich sonst in Ägypten im Wetterbericht. 40 Grad in Raren und in Aachen, 36 Grad in Hellenthal und in Büllingen, 41 Grad in Weilerswist, in Erftstadt und in Jülich. Alles das können wir heute Nachmittag noch erreichen. Am Abend und in der Nacht immer wieder Schauer und Gewitter. Später lockert es auf. Richtig kühl wird es noch nicht zum Durchlüften der Wohnung. Die nächste Tropennacht steht an mit 25 bis 20 Grad. Und auch am Sonntag ist die Schwüle noch in der Luft und bringt immer wieder aus Richtung Wallonie und aus Zentralbelgien neue Schauer und kräftige Hitzegewitter mit Unwetterpotenzial zu uns in die Region bei 29 bis 34 Grad.
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21: Ich bin Thomas Brock. Die höchste jemals in Deutschland gemessene Temperatur von 41,3 Grad gestern in Saarbrücken könnte heute schon wieder übertroffen werden. Der Deutsche Wetterdienst erwartet bis zu 42 Grad. Die Hitze zeigt auch Auswirkungen unter anderem auf den Bahnverkehr.
22: Regionalzugverbindungen in NRW gestrichen, um zu vermeiden, dass volle Züge irgendwo in der Hitze stehen bleiben. Bei der Deutschen Bahn gilt nach wie vor die Sonderkulanzregel. Wer ein Ticket gebucht hat, bevor klar war, dass es so heiß wird, kann kostenlos stornieren. Auch Baden gehen ist nicht mehr überall problemlos möglich. In einigen Seen sind schon Blaualgen festgestellt worden. Eine Gefahr vor allem für Kleinkinder und Hunde. Aber die Hitze hat auch ihre schönen Seiten, zum Beispiel an einem schattigen Plätzchen im Park oder Garten mit einem kühlen Getränk in der Hand. Jan-Henner Reitze, Nachrichtenredaktion.
21: Angesichts der für alte Menschen riskanten Hitze hat die Stiftung Patientenschutz die Politik in Bund und Ländern zu mehr Investitionen in Pflegeheimen aufgefordert. Wieder leiden viele der 800.000 Pflegeheimbewohner unter den extremen Temperaturen, kritisierte Stiftungsvorstand Brüsch. Bestandsbauten müssten den klimatischen Bedingungen angepasst werden. Bei Neubauten dürfe es nicht wärmer als 25 Grad in den Räumen werden. Im Ukraine-Krieg hat Kiew wieder Militäranlagen auf russischem Gebiet angegriffen. Getroffen wurde nach Angaben des ukrainischen Präsidenten Selenskyj eine Rüstungsfabrik in der russischen Millionenstadt Wolgograd.
23: Rund 600 Kilometer liegt Wolgograd von der Front in der Ukraine entfernt. Doch das ist für ukrainische Raketen inzwischen kein Problem mehr. In der Morgendämmerung schlugen mehrere Marschflugkörper des Typs Flamingo in einer Rüstungsfabrik ein. Das Ziel dürfte mit Bedacht gewählt worden sein, denn die Russen stellen dort Artilleriesysteme und Raketenbauteile her, wohl auch für die neue Mittelstreckenrakete Areschnik. Aus Moskau, André Balin.
21: Die zweistündige Sperre der Fernpassstraße im österreichischen Tirol ist nach Bürgerdemonstration mittags wieder aufgehoben worden. Trotz der kurzen Dauer der Blockade riefen die Behörden dazu auf, die für deutsche Urlauber wichtige Alpenroute heute zu meiden, um Staus zu verhindern. Laut Polizei nahmen rund 700 Menschen an den Demos teil. Anwohner protestieren gegen die Verkehrsbelastung und gegen ein geplantes Verkehrsmanagementpaket, zu dem Tunnelbauprojekte und die Einführung einer Maut gehören.
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Hallo, herzlich willkommen. Hier sind wir wieder beim Schlagerkalender bei Radio 700. Mein Name ist Uwe Lorenz und ich habe Ihnen für heute Nachmittag wieder zu versprechen Schlager von vorgestern, gestern und von heute. Und das war einer von heute, nämlich Liane und Rainer Kirsten mit dem Titel Cabrio. Ja, das ist ja auch so wieder so ein sommerliches Thema, meine Damen und Herren. Und es ist wieder Sommer in der Stadt. Das haben wir ja nun auch alle zur Genüge gemerkt. Und Sandy Wagner hat 2005 diesen Titel gesungen, den wir jetzt gleich hören. Und anschließend dann eine unserer Schlager-Ikonen, Andrea Berg, Ein Tag mit dir im Paradies. Und das Ganze wird abgerundet durch einen Mann, der in den 70ern ein Senkrechtstarter war. Er ging von 0 auf 100, kann man sagen, Michael Schanze. Und sein Titel aus dem Jahre 1972, der hieß »Oh, wie wohl ist mir«.

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1: Wir haben mal wieder in die ganz tiefe Kiste gegriffen und hören uns jetzt mal an, wie klang es vorgestern. Und die Schlagerwelt der 1950er Jahre war natürlich eine ganz andere als die von heute. Die Themen waren ja auch aus heutiger Sicht viel harmloser. Zum Beispiel, Wasser ist zum Waschen da. Das ist etwas, was man heute wahrscheinlich kaum umsetzen würde im Schlager. Damals war das eine nette Idee, würde ich mal sagen. Und die Gruppe, die es gesungen hat, die hatten einen Riesenerfolg und hießen P-Hairos. Die kamen aus Bremen, es waren drei Leute und die hatten damals in den 50er Jahren einen Riesenerfolg, nicht nur vor Ort, vor Publikum, sondern später auch im Fernsehen. Sie wurden Bestandteil der legendären Rudi Carrell-Show. Vielleicht können sich einige von Ihnen daran noch erinnern. Ja, und dann gab es noch eine andere Dame in den 50er Jahren, die verteilte gerne Blumen. Blumen für die Dame hieß ein großer Erfolg von Gitta Lind, der von ihrem damaligen Ehemann Joachim Fuchsberger übrigens geschrieben worden ist. Und in den 50er Jahren gab es ja auch international einen großartigen Titel, der hieß Vaya con Dios. Und den sang Gitta Lind in Deutsch. So klang es vorgestern. Applaus.

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Alexander Martin sang uns diesen Titel. Chansonhafter Schlager, das war ja in den 70er Jahren, 1970er Jahren natürlich, ein großes Thema. Da gab es ja diese sogenannten Liedermacher, die wollten natürlich überhaupt nichts mit dem Schlager zu tun haben und haben sich da auch ganz klar abgegrenzt. Es gab aber auch so Fälle, die so ein bisschen dazwischen hingen, sag ich mal. Und der Schauspieler Rainer Schöne, der ja aus dem Musical Hair zunächst bekannt war, der war so jemand, der sich nicht unbedingt für Schlager und oder Chanson entscheiden konnte, hat aber sehr interessante Texte veröffentlicht. Werd ich noch jung sein, wenn ich älter bin, zum Beispiel? Das habe ich Ihnen jetzt mitgebracht. Und dann gehen wir in die 60er zurück. Da hat Leo Leandros damals Riesenerfolg gehabt mit dem Titel Mustafa. Es war auch eine deutsche Version eines internationalen Titels. Und er hat ja dann seine Gesangskarriere, die in Deutschland auch sehr erfolgreich war, dann zugunsten seiner Tochter Vicky Leandros aufgegeben und ist ihr Manager geworden. Und das war, glaube ich, die richtige Entscheidung, denn wir wissen ja, was aus der Karriere von Vicky geworden ist.

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Christian Leis war das, weil wir Träumer sind, hieß sein Titel. Ja, man muss schließlich auch mal Nein sagen können, nicht? Das ist so eine Weisheit, die auch im Schlager umgesetzt wurde. Gitte Henning hat das schon in den 60er Jahren gewusst. Die Frau hier, die ja immer gerne Jazz gemacht hat und die auch damals schon auf der Jazzspur war, die aber eben auch gesehen hat, man kann im Schlager natürlich auch einiges leisten. Man kann dort sich auch etablieren. Das hat sie ja über die Jahre immer wieder mit Erfolg getan, noch bis weit in die 80er, 90er Jahre hinein. Ja, da hat sie eben nicht Nein gesagt.

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1: Wir lutschen wieder unsere Schallbonbons, meine Damen und Herren, und die gehen ja eher ins Ohr als auf die Zunge, obwohl man kann es sich natürlich auch auf der Zunge zergehen lassen, diese Musik, die jetzt folgt. Peter Alexander, er wird 100 Jahre alt in diesem Jahr, wird also immer mal wieder auftauchen in unseren Sendungen und er hat ja auch sehr viele Duette veröffentlicht in seinem Leben, immer wieder mit Gästen gesungen, zum Beispiel auch auf einer relativ erfolgreichen Schallplatte zusammen mit Bill Ramsey, einem der Gastarbeiter damals, die aus Amerika kamen, und er hat ja auch sehr viele eigene Hits schon gehabt. Peter Alexander und Bill Ramsey jetzt mit zwei Schallbonbons, Missouri Cowboy. Und immer zieht es mich zu ihr.

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1: Unsere Schallbonbons Peter Alexander und Bill Ramsey. Ja, da ist man wehrlos bei so viel Star Power. Und wehrlos ist auch Melanie Payer in ihrem jetzt folgenden Titel. Und ich lache Tränen, wenn du lügst. Das ist der Titel, den wir, wenn es zeitlich passt, noch reinnehmen mit Marianne Ment aus Österreich. Ja, und ich freue mich auf die zweite Stunde unseres Schlagerkalenders heute hier bei Radio 700. Wir hören uns gleich wieder nach dem Serviceblock.

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11: Nicht überall, aber doch verbreitet ziehen jetzt dichte Wolken auf, die zum Teil kräftige Hitzegewitter und Regen mit dabei haben können, örtlich auch unwetterartig. In der zweiten Nachthälfte beruhigt sich das dann vorübergehend. Es ist immer noch eine tropische Nacht bei Temperaturen von 25 Grad in Kelmis und in Würseln und bei 20 Grad in Amel und in Kall vorhergesagt. Der Sonntag dann schwülheiß, es liegt jetzt eben doch massiv Regen und Gewitter in der Luft und die entladen sich dann auch über den Tag immer wieder mit Unwetterpotenzial. Da kann alles mit dabei sein, auch Hagel, Starkregen und Sturmböen bei 29 bis 34 Grad. Und auch in der Nacht zum Montag und am Montagmorgen kann es noch kräftige Gewitter geben. Danach hat sich die Hitze entladen und auch die Schwüle und dann wird es freundlicher und nicht mehr ganz so heiß bei 25 bis 29 Grad.
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12: Ich bin Thomas Brockt. Geplatzte Fahrbahndecken, Sperrungen, Tempolimits, Hitzeschäden bremsen auf den Autobahnen in Deutschland teilweise den Verkehr aus. Laut ADAC sind zurzeit mehrere Autobahnen betroffen. In vielen Bundesländern kommt es zu Sperrungen und Geschwindigkeitsbegrenzungen. So ist etwa die A2 Richtung Hannover bei Burg in Sachsen-Anhalt voraussichtlich noch bis morgen Nachmittag gesperrt. Die Deutsche Bahn rät wegen der Hitze von nicht dringend notwendigen Reisen im Fern- und Regionalverkehr ab. Wegen der Hitze zieht es die Menschen derweil scharenweise an die Ostsee. Die Strände seien brechend voll, teilte die DLRG mit. Die Temperaturen sind am Wasser deutlich angenehmer als im Rest des Landes. Am Mittag wurden um die 30 Grad gemessen.
5: Die Wassertemperaturen der Ostsee laden mit über 20 Grad zur Abkühlung ein. Die Strandkörbe sind fast überall ausgebucht. Absolutes Badewetter, sagt die DLRG. Der Verein warnt zugleich, sich nicht zu überschätzen. Die Menschen sollten langsam ins Wasser gehen und sich dabei abkühlen, um den Kreislauf nicht zu überfordern. Wichtig sei auch, ausreichend zu trinken. Außerdem appellieren die Retter angesichts der vollen Strände an Eltern, dass sie auf ihre Kinder achten und das Handy vielleicht mal weglegen. Thomas Bleski, Nachrichtenredaktion.
12: Im Ukraine-Krieg hat Kiew wieder Militäranlagen auf russischem Gebiet angegriffen. Getroffen wurde nach Angaben des ukrainischen Präsidenten Selenskyj eine Rüstungsfabrik in der russischen Millionenstadt Wolgograd.
13: Rund 600 Kilometer liegt Wolgograd von der Front in der Ukraine entfernt. Doch das ist für ukrainische Raketen inzwischen kein Problem mehr. In der Morgendämmerung schlugen mehrere Marschflugkörper des Typs Flamingo in einer Rüstungsfabrik ein. Das Ziel dürfte mit Bedacht gewählt worden sein. Denn die Russen stellen dort Artilleriesysteme und Raketenbauteile her, wohl auch für die neue Mittelstreckenrakete Areschnik. Aus Moskau, Andrei Balin.
12: Die zweistündige Sperre der Fernpassstraße im österreichischen Tirol ist nach Bürgerdemonstration mittags wieder aufgehoben worden. Trotz der kurzen Dauer der Blockade riefen die Behörden dazu auf, die für deutsche Urlauber wichtige Alpenroute heute zu meiden, um Staus zu verhindern. Laut Polizei nahmen rund 700 Menschen an den Demos teil. Anwohner protestieren gegen die Verkehrsbelastung und gegen ein geplantes Verkehrsmanagementpaket, zu dem Tunnelbauprojekte und die Einführung einer Maut gehören.
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1: Einfach weg, das war Benny, oder besser gesagt Benny Schnier heißt er ja eigentlich, und der hatte ja auch schon ganz früher schon in den 70er, 80er Jahren einige Schlagererfolge, und das ist eine aktuelle Aufnahme von ihm gewesen. Ja, herzlich willkommen zur zweiten Stunde unseres Schlagerkalenders heute hier bei Radio 700. Ich hoffe, Sie sind in sommerlicher Stimmung für unsere Sendung und haben jetzt vielleicht Lust auf ein Glas Champagner. Wie wäre es eigentlich damit? Zumindest musikalisch kann ich Ihnen das kredenzen. Champagner für die Damen hat Harald Junke im Gepäck, und Champagner im Blut bereits hat Siv Malmkvist. Also, Prost!

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1: In unseren Schallbonbons möchte ich Ihnen heute einen Interpreten präsentieren, der etwas in den 60er Jahren geschafft hat, was wirklich einmalig ist. Er kam aus der Schweiz, er sang deutsche Schlager und er verband das mit Country-Musik, bei der er jodelte. Also alles das in einer Aufnahme, und das war wirklich sehr erfolgreich. Schon der ganz kleine Kinderstar Peter Lee Hinnen hatte ja Singles veröffentlicht und wurde dann zu Peter Hinnen. Und wurde dann immer erfolgreicher im Laufe der Zeit. Und da kamen dann so Titel zum Vorschein wie »In Alabama steht ein Haus« oder »Auf meiner Ranch bin ich König«. Unsere Schallbonbons mit Peter Hinnen.

Rosanna Rocci war das mit Für mich ist es Liebe, einem ihrer aktuelleren Titel. Französische Chansonniers haben ja auch früher in der Schlagergeschichte eine große Rolle gespielt, denn sie haben immer wieder Titel in deutscher Sprache gesungen. Manchmal ihre eigenen und manchmal auch die von anderen Interpreten oder von anderen Komponisten. Ein ganz bedeutender Interpret damals war Joe Dassin. Der hat eine ganze Menge Charterfolge gehabt mit seinen deutschsprachigen Titeln. Leider ist er bereits 1980 von uns gegangen. Und was ja auch sehr wenige wissen, er war ja der Sohn der großen griechischen Sängerin und Filmschauspielerin Melina Mercouri und ihres Ehemannes Jules Dassin, der ein bekannter Filmregisseur war. Hier ist Joe Dassin in Versailles, in dem großen Garten, und danach ein Mann aus Belgien, der auch immer der französischen Szene zugerechnet wird, Salvatore Adamo. Gute Reise, schöne Rose.

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1: Seinerzeit in den Jahren des Wirtschaftswunders war es ja ganz angebracht, dass alles danach strebte, ein eigenes Auto zu besitzen. Das war ja das Größte, was man sich vorstellen konnte. Und dann möglichst noch mit dem Auto in Urlaub nach Italien zu fahren, dann war der große Traum perfekt. Heute vermeidet man möglichst noch Auto zu fahren, weil es eben auch sehr kostenintensiv geworden ist. Ja, damals war das was Großes und hätte ich doch einen Wagen, singt uns jetzt Frank Forster. Ein Mann, der auch in den 50er Jahren bei der großen Firma Polydor Singles veröffentlicht hat. Das war wohl nicht so erfolgreich, denn ich glaube, er hatte nur einen kleineren Hit. Das war eine deutsche Version eines Perry Como-Hits, Mi Casa Su Casa, kann ich mich erinnern. Dieser Wagen war aber ein Lied zum Glück, denn es war ein Lied der ARD-Fernsehlotterie, die ja in jedem Jahr immer einen Titel in den Mittelpunkt ihrer Lotterie oder ihrer Aktivitäten stellte. Und ein zweiter Titel, der sich mit dem Thema Auto damals beschäftigt hat, das war Fährt der alte Lord fort? Ein Titel, der immer gerne auch wieder gewünscht wird, wenn es manchmal darum geht, Titel aus den 60er Jahren aufzulegen. Heinz Erhardt, der große Komiker, hat diesen Titel gesungen und ich glaube, das bleibt unvergessen.

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2: Unsere Schallbonbons, meine Damen und Herren, die habe ich Ihnen jetzt wieder zubereitet sozusagen oder aufbereitet mit zwei Titeln einer bekannten Sängerin, die in den 70er Jahren, 80er Jahren sehr bekannt war, immer wieder Platten herausgebracht hat, die aber auch ein Multitalent war, den sie es auch als Sprecherin, Moderatorin und sogar als Tagesschausprecherin damals beschäftigt gewesen, Anne Karin. Und sie bringt uns zwei Titel, Dreh dich weiter Ballerina, einen ihrer größten Erfolge und zum ersten Mal in meinem Leben, unsere Schallbonbons.

Ich sprach schon in der ersten Stunde von chansonartigem Schlager und da gibt es eine Italienerin, die das sehr, sehr gut hinbekommen hat. Denn alles das, was sie sang, waren zwar Chansons, aber das Ganze hatte immer einen Touch von Schlager. Das können wir jetzt gleich feststellen. Milva, du hast es gut.

Ja, man glaubt gar nicht, wie schnell 2 Stunden vergehen. Der Schlagerkalender geht wieder so langsam zu Ende und da ist das große Thema Zeit, wie schnell sie vergeht. Natürlich ganz aktuell, war im Schlager immer schon ein Thema. Das können wir jetzt zum Ende der Sendung nochmal richtig feststellen. Denn Anke Lautenbach, die singt uns jetzt den Titel Zeit aus dem Jahre 2007. Und wenn der Vorhang gleich fällt, dann ist Howard Carpendale unser Mann, denn 2004 hat er diesen Titel veröffentlicht, den ich sehr schön finde. Und wenn wir dann noch Zeit haben, gibt's noch ein Abschiedslied. Und wer bringt uns das? Natürlich Heinz Erhardt in Begleitung mit den Perreiros. Und beide haben wir heute schon in der Sendung mit dabei gehabt. Ich bedanke mich fürs Zuhören. Das war unser Schlagerkalender für diese Woche. Beim nächsten Mal ist Barbara Müller hier wieder am Mikrofon für Sie. Ich wünsche Ihnen noch eine schöne Zeit, ein schönes Wochenende oder eine schöne Woche, wenn Sie die Wiederholung hören. Bis dann.

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2: Nicht überall, aber doch verbreitet ziehen jetzt dichte Wolken auf, die zum Teil kräftige Hitzegewitter und Regen mit dabei haben können, örtlich auch unwetterartig. In der zweiten Nachthälfte beruhigt sich das dann vorübergehend. Es ist immer noch eine tropische Nacht bei Temperaturen von 25 Grad in Kelmis und in Würseln und bei 20 Grad in Amel und in Kall vorhergesagt. Der Sonntag dann schwül heiß. Es liegt jetzt eben doch massiv Regen und Gewitter in der Luft und die entladen sich dann auch über den Tag immer wieder mit Unwetterpotenzial. Da kann alles mit dabei sein. Auch Hagel, Starkregen und Sturmböen bei 29 bis 34 Grad. Und auch in der Nacht zum Montag und am Montagmorgen kann es noch kräftige Gewitter geben. Danach hat sich die Hitze entladen und auch die Schwüle. Und dann wird es freundlicher und nicht mehr ganz so heiß bei 25 bis 29 Grad.
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0: Ich bin Thomas Brock. Deutschland erlebt gerade das womöglich heißeste Wochenende seiner Geschichte. Der Deutsche Wetterdienst erwartet Temperaturen bis zu 42 Grad. Städte können aus Sicht des Umweltbundesamts helfen, Bewohnern die Hitze erträglicher zu machen. Einige Möglichkeiten ließen sich auch kurzfristig umsetzen.
19: Die klimatisierte Bibliothek auch für Menschen öffnen, die einfach nur raus wollen aus der Hitze, das machen schon viele Städte, genauso wie Trinkbrunnen aufstellen oder Hinweisschilder, wo ein kühler Aufenthaltsort zu finden ist. Die hohen Temperaturen im Moment sieht das Umweltbundesamt aber auch nochmal als Erinnerung, dass sich Städte und Kommunen besser auf eine zunehmende Zahl von Hitzetagen vorbereiten. Das geht zum Beispiel mit begrünten Dächern und Fassaden, die Regenwasser speichern oder indem zu betonierte Flächen zurückgebaut werden. Jan-Henner Reitze, Nachrichtenredaktion.
0: Die Deutsche Bahn rät wegen der Hitze von nicht dringend notwendigen Reisen im Fern- und Regionalverkehr ab. Die Verkehrsinfrastruktur in Deutschland sei an diesem Wochenende stark von der Rekordhitze betroffen, teilte die Bahn mit. Auch der Schienenverkehr leide unter den Extremtemperaturen. Darüber hinaus warne der Deutsche Wetterdienst vor Gewittern und Starkregen. Trotz des jüngsten Rahmenabkommens zwischen den USA und dem Iran spitzt sich die Lage am Golf wieder zu. Nach neuen US-Angriffen meldet der Iran Gegenangriffe. Außerdem gibt es Berichte über Attacken auf die Schifffahrt in der Straße von Hormuz.
20: Nach US-Angaben richteten sich die Luftangriffe gegen iranische Raketen- und Drohnenlager sowie Radaranlagen und waren eine Reaktion auf den Angriff auf ein Frachtschiff in der Straße von Hormuz. Der Iran spricht dagegen von einem Verstoß gegen das Rahmenabkommen und meldet Angriffe auf US-Ziele in der Region. Nach Darstellung eines hochrangigen US-Beamten gilt die Waffenruhe trotzdem weiter. Ob die neuen Spannungen die geplanten Verhandlungen über das iranische Atomprogramm gefährden, ist offen. Thomas Pleskin, Nachrichtenredaktion.
0: Nach den schweren Erdbeben in Venezuela ist ein Team des Technischen Hilfswerks am Flughafen Caracas eingetroffen. Die Einsatzkräfte sollen nun gemeinsam mit internationalen Partnern die Lage erkunden und so schnell wie möglich mit der Suche nach Vermissten beginnen. Es sei ein Wettlauf gegen die Zeit, heißt es vom THW. Die Beben hatten am Mittwoch den Norden und das Zentrum Venezuelas erschüttert. Nach offiziellen Angaben sind 920 Menschen ums Leben gekommen.
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1: Und damit herzlich willkommen hier und jetzt zu einer neuen Ausgabe von Romans Plattenkiste. Und ja, jetzt kommt sie, die musikalische Abkühlung. Sommerhits in Romans Plattenkiste. Ich bin Roman Lausberg. Freut mich, dass Sie mit dabei sind. Und ja, die Weißgeist, die haben es doch treffend beschrieben. Egal, ob man im Sommer schwitzt oder friert, Sommer, das ist ein Gefühl.

Die lila Wolken von Peter Kraus hier in den Sommerhits in Romans Plattenkiste. Ja, lila Wolken könnte man hier im Studio auch sehen, so von der Temperatur her. Ja, eines können Sie mir glauben, die Gruppe um Inga Humpe, ja, Zweiraumwohnung, die da singt 36 Grad. Ja, das ist noch kühl im Vergleich zur Temperatur hier im Studio.

Richie Valens mit dem Sommerhit aus dem Jahr 1958. La Bamba war neben Come On, Let's Go ja auch sein größter Erfolg. Und die Produzenten, die waren aber anfangs gar nicht so begeistert. Richie Valens, der wollte unbedingt den Titel La Bamba in den Rock'n'Roll mit vereinbaren und aufnehmen. Und die Produzenten sagten, Mensch Richie, so eine olle Klamotte wie La Bamba jetzt in die moderne Zeit, in den Rock'n'Roll, das passt doch überhaupt nicht. Aber er hat nicht locker gelassen und ja, der Erfolg, der gab ihm recht. Ja, und jetzt hoch in dem Sommer 1966, da hieß es dann bei den Beatles Good Day Sunshine. Ja, der Titel wurde von Paul McCartney komponiert und auch John Lennon war daran beteiligt. Die beiden hatten zu jener Zeit ein Lieblingslied von The Lovin' Spoonful. Die hatten wir ja vorhin auch mit Summer in the City. Und die beiden, die hörten andauernd den Titel Daydream. Das war einfach der absolute Lieblingstitel von Paul McCartney und John Lennon zu jener Zeit. Und mit Good Day Sunshine wollte man einen ähnlichen Titel mit gleichem Feeling komponieren. Ja, das Ganze packte man dann auch noch damals auf das bereits siebte Studioalbum Revolver.

Es gab ja seinerzeit viele Bands, die eine eigene Fernsehserie hatten. Da waren zum Beispiel The Monkees, die sich selber spielten, wo dann auch viele Titel von der Gruppe zu hören waren. Oder es gab auch die Zeichentrickserie The Archies, wo ebenso viele Titel zu hören waren. Ja, oder es gab diese Familie hier, The Partridge Family mit David Cassidy, hier gerade gehört mit dem Titel Summer Days. Ja, und auch in den Sommerhits hier in Romans Plattenkiste kommen natürlich auch unsere Geburtstagskinder nicht zu kurz. Und wir erinnern jetzt an Doug Parmus, der US-amerikanische Rock'n'Roll-Songwriter, der hätte heute seinen 101.

Popcharts machte. Von da an konnte er weitere Interpreten für seine Komposition gewinnen. Das für die Fortentwicklung des Rock'n'Roll bedeutsame Boogie Woogie Country Girl wurde im April 1956 auf die B-Seite einer Big Joe Turner Single ja veröffentlicht, was dem Erfolg aber keinen Abbruch tat, im Gegenteil. Mit dem autobiografischen Lonely Avenue für Ray Charles gelang im Oktober 1956 schließlich der Durchbruch und er arbeitete in der Rock'n'Roll-Zeit dann auch mit Elvis zusammen oder mit Gruppen wie Dion and the Belmonts, den Drifters und vielen mehr. Sein Boogie Woogie Country Girl wurde in der Rockabilly-Zeit vielfach gecovert und war für viele Künstler ein erster Hit. Ein Hit war es unter anderem auch für die US-amerikanische Rock'n'Roll-Sängerin Joanne Campbell, die am 20. Juli ihren 88. Geburtstag feiert. Auch sie nahm den Titel von Doug Parmes Boogie Woogie Country Girl auf, und zwar im Jahr 1960.

Picknickpartys und Autokino. Und das kann er sich auch leisten, dank seines Sommerjobs. Er nahm auch eine deutsche Fassung des Titels auf. Weil du die Puppe bist, hat aber dann mit dem eigentlichen Sommerjob so rein gar nichts mehr zu tun. Und jetzt zu Musicbox-Dancer Frank Miles. Der feiert nämlich heute seinen 84. Geburtstag. Sein mit Abstand bedeutsamster Titel ist auch der Titel Musicbox-Dancer aus dem Jahr 1978. Gedruckte Noten des Stücks wurden über 3 Millionen Mal verkauft. Wer möchte, kann es also gerne nachspielen, falls Sie gerade ein Piano zur Hand haben. Man weiß ja nie. Ja, der Kanadier Frank Miles, der feiert heute seinen 84. Geburtstag.

Die Beach Boys mit Surfin' Safari. Und im Sommer 1963 bewegten sich die Tornados wie Roboter im Titel Robot. Und es existiert sogar ein frühes Musikvideo des Stücks, wo die Band Robotermasken trägt, die allerdings eher an Schweißermasken erinnern, die man wohl kurz vor dem Dreh noch schnell zusammengebraten hat.

Die Sommerhits hier in Romans Plattenkiste, das war Benny Quick mit California Sun. Und jetzt eine ganz chillige Sommernummer, ja, wie man heutzutage sagen würde. The Zombies mit Summertime, ganz entspannt, aus dem Jahr 1965.

die Sommerhits hier in Romans Plattenkiste und jetzt im Anschluss, ja, wie gewohnt, die Radio 700 Partytime, ihr Programm hier auf Radio 700, ganz wie gewohnt. Und jetzt zum Schluss, da fahren wir noch die Holiday Road entlang, zusammen mit Lindsay Buckingham. Ich bin Roman Lausberg, ja, noch einen schönen heißen Tag, wir von Radio 700, wir sorgen für die nötige musikalische Abkühlung.

0: Es grüßt Sie die Lutherische Stunde. Herzlich willkommen bei dieser Sendung.
1: Gottes Gaben in der Natur. Geh aus, mein Herz, und suche Freude in dieser lieben Sommerzeit an deines Gottes Gaben. Während ich diese Sendung schreibe, schaue ich immer wieder bei strahlendem Sonnenschein in die Natur. Ja, Gottes Zusage nach der Sintflut steht fest. Solange die Erde steht, soll nicht aufhören Saat und Ernte, Frost und Hitze, Sommer, Winter, Tag und Nacht. Unter dieser Zusage des uns und die ganze Welt erhaltenden Gottes stehen wir. Er hat sie erschaffen. Ich glaube an den einen Gott, den allmächtigen Vater, Schöpfer Himmels und der Erden. All das, das sichtbar und unsichtbar ist. So bekennen wir es im nizänischen Glaubensbekenntnis. Und er wird alles bis zum jüngsten Tag bewahren. Der Liederdichter Paul Gerhardt hat in diesem Lied die Barmherzigkeit Gottes und die Gaben, die er schenkt, besungen. Ja, wir kennen auch das andere, den Kampf der Tiere in der Natur, das bewusste oder unbewusste zerstörerische Handeln des Menschen, dass Gottes Gaben nicht genug achtet und den Hunger in der Welt. Auch der Liederdichter Paul Gerhardt weiß darum, wenn er von des Leibes Joch spricht. Doch er will uns dahin mitnehmen, an der Schönheit der Natur, ihrer Pflanzen und ihrer Tierwelt nicht vorüberzugehen. Alles unter dem Gesichtswinkel, Gott dafür die Ehre zu geben. Ich selber kann und mag nicht ruhen, des großen Gottes großes Tun erweckt mir alle Sinnen. Das sollten wir uns nicht nehmen lassen. Dabei bleibt der Liederdichter Paul Gerhardt nicht stehen. Die Schönheit und Ordnung der irdischen Natur als Gabe Gottes öffnet sein glaubendes Herz hin zu der himmlischen Herrlichkeit. Was will doch wohl nach dieser Welt dort in dem reichen Himmelszelt und güldenen Schlosse werden? Für jeden Menschen geht es darum, jetzt schon vor und für Gott zu blühen, in Glaube, Hoffnung und Liebe. Gib, dass der Sommer deiner Gnad in meiner Seele früh und spat viel Glaubensfrüchte ziehe. Schlag dieses wunderschöne Lied im Gesangbuch auf, singt und betet es laut oder leise zur Ehre dessen, der die Welt und in ihr jeden von uns erschaffen hat und erhält, nach welcher Melodie auch immer. Sie hörten eine Sendung der Medienmission Lutherische Stunde von Dieter Droth, gesprochen und produziert von Helmut Poppe. Unsere Adresse lautet Lutherische Stunde, Postfach 1162, 27363 Sottrum, Deutschland. Sie finden uns auch im Internet unter lutherischestunde.de oder lutherischestunde.com. Bleiben Sie unserem Herrn Jesus Christus befohlen.
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8: Nicht überall, aber doch verbreitet ziehen jetzt dichte Wolken auf, die zum Teil kräftige Hitzegewitter und Regen mit dabei haben können, örtlich auch unwetterartig. In der zweiten Nachthälfte beruhigt sich das dann vorübergehend. Es ist immer noch eine tropische Nacht bei Temperaturen von 25 Grad in Kelmis und in Würseln und bei 20 Grad in Amel und in Kall vorhergesagt. Der Sonntag dann schwül heiß, es liegt jetzt eben doch massiv Regen und Gewitter in der Luft und die entladen sich dann auch über den Tag immer wieder mit Unwetterpotenzial. Da kann alles mit dabei sein, auch Hagel, Starkregen und Sturmböen bei 29 bis 34 Grad. Und auch in der Nacht zum Montag und am Montagmorgen kann es noch kräftige Gewitter geben. Danach hat sich die Hitze entladen und auch die Schwüle und dann wird es freundlicher und nicht mehr ganz so heiß bei 25 bis 29 Grad.
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9: Ich bin Thomas Brockt.
0: Erneuter Temperaturrekord in Deutschland. Den zweiten Tag in Folge hat der Deutsche Wetterdienst einen Höchstwert registriert. Er lag am Nachmittag bei 41,5 Grad und wurde in Möckern-Drewitz in Sachsen-Anhalt gemessen. Erst gestern hatte der DWD in Saarbrücken mit 41,3 Grad die bis dahin höchste Temperatur registriert, die jemals in Deutschland gemessen wurde. Die Hitze zeigt auch Auswirkungen unter anderem auf den Bahnverkehr.
9: Regionalzugverbindungen in NRW gestrichen, um zu vermeiden, dass volle Züge irgendwo in der Hitze stehen bleiben. Bei der Deutschen Bahn gilt nach wie vor die Sonderkulanzregel. Wer ein Ticket gebucht hat, bevor klar war, dass es so heiß wird, kann kostenlos stornieren. Auch Baden gehen ist nicht mehr überall problemlos möglich. In einigen Seen sind schon Blaualgen festgestellt worden. Eine Gefahr vor allem für Kleinkinder und Hunde. Aber die Hitze hat auch ihre schönen Seiten, zum Beispiel an einem schattigen Plätzchen im Park oder Garten mit einem kühlen Getränk in der Hand. Jan-Henner Reitze, Nachrichtenredaktion.
0: Trotz des jüngsten Rahmenabkommens zwischen den USA und dem Iran spitzt sich die Lage am Golf wieder zu. Nach neuen US-Angriffen meldet der Iran Gegenangriffe. Außerdem gibt es Berichte über Attacken auf die Schifffahrt in der Straße von Hormuz.
10: Nach US-Angaben richteten sich die Luftangriffe gegen iranische Raketen- und Drohnenlager sowie Radaranlagen und waren eine Reaktion auf den Angriff auf ein Frachtschiff in der Straße von Hormuz. Der Iran spricht dagegen von einem Verstoß gegen das Rahmenabkommen und meldet Angriffe auf US-Ziele in der Region. Nach Darstellung eines hochrangigen US-Beamten gilt die Waffenruhe trotzdem weiter. Ob die neuen Spannungen die geplanten Verhandlungen über das iranische Atomprogramm gefährden, ist offen. Thomas Bleskin, Nachrichtenredaktion.
0: Nach den schweren Erdbeben in Venezuela ist ein Team des Technischen Hilfswerks am Flughafen Caracas eingetroffen. Die Einsatzkräfte sollen nun gemeinsam mit internationalen Partnern die Lage erkunden und so schnell wie möglich mit der Suche nach Vermissten beginnen. Es sei ein Wettlauf gegen die Zeit, heißt es vom THW. Die Beben hatten am Mittwoch den Norden und das Zentrum Venezuelas erschüttert. Nach offiziellen Angaben sind 920 Menschen ums Leben gekommen.
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1: So soll es sein. Ganz genau 19 Uhr und damit hallo und herzlich willkommen an einem 35 Grad heißen Samstagabend hier in der deutschen Partytime. Ja. Oh. Eifelbärchen Hacki Heinen ist Ihr Begleiter bis 21 Uhr und wir haben noch einen Begleiter hier im Studio, logisch, unseren Jochen, der sitzt im klimatisierten Telefonhäuschen, ja, den können Sie anrufen unter der 00-3280-48-0105 für Ihre Grüße und Wünsche, logischerweise. Also nochmal das Nümmerchen. 48-0105 und bei Bedarf mit der 00-3280-48-0105. Jawohl, so. Käffchen habe ich heute kein dabei. Ich habe ein neues Fläschchen Sprudel genommen, ja. Damit ich hier im Studio nicht so rumkaramellisiere. Schwitzen war gestern, heute ist Karamellzeit angesagt, ja. Ach nee. So, da wollen wir auch direkt gleich loslegen nach der ersten Musik. Ich wünsche uns allen heute viel Spaß und vor allen Dingen gute Unterhaltung in den knappen 2 Stunden. Jawohl.

Wie recht dennoch hat der Manfred Morgan. Zuerst kam die Sonne und dann kamen unsere Hörerinnen und Hörer von Radio 700. Schön, dass Sie da sind. Ja, und jetzt steigen wir sofort ein mit den Wünschen und Grüßen am heutigen Samstagabend. Und da hätten wir zu Beginn die Adelheid Klinkenberg aus Eupen. Und die schickt liebe Grüße an ihre beste Freundin, nämlich zur Manuela. Außerdem zu ihrer Familie, zu allen Freundinnen und Nachbarn. Uschi Westerburg wird gegrüßt und als Musikwunsch hätte die Adelheid mal wieder gerne die versunkene Stadt gehört. Die hatten noch lange nicht mehr im Programm. Adam und Eve, die versunkene Stadt.

Ja, ja, das kommt bei Schallplatten, bei Vinyl also schon mal vor, dass die auf einmal anfangen zu springen und so weiter. Da muss ich die Platte mal irgendwie putzen und dann müssen wir mal gucken, dafür den Titel nochmal irgendwie nachschieben. Ja, so kann es dann halt gehen, jawohl. Wir gucken mal gerade auf den Plattenspieler, ist aber alles in Ordnung, jawohl. Aber wie gesagt, die hat einen Hoppeler drin. Aber egal. Jetzt geht es weiter mit dem nächsten Musikwunsch von der Chris Leeds. Nina und Mike hat sie sich gewünscht mit dem Titel Was wird sein in 7 Jahren? Ja, hell sehen kann ich nicht, aber in 7 Jahren werden wir vielleicht dann noch 4 oder 5 Grad mehr Temperatur haben im Sommer. Man weiß es nicht. Jedenfalls schreibt die Christel, Grüße bitte ans gesamte Team, an meine Schwester Margret, den Werner und die Bärbel nebst Sohn und ihre Männer. Danke für eure Mühe und schönes Wochenende. Bleibt alle cool. Und sie gibt uns noch einen ultimativen Tipp. Viel, viel Wasser trinken. Kenne Schabau, Wasser trinken. Das ist bei diesem Wetter bestens zu empfehlen. Herr Kapellmeister und Herr Tonmeister, bitte Band ab. Jawohl, mit Nina und Maike geht's weiter.

Kultschlager aus den 60ern, Nina und Mike. Was wird sein in 7 Jahren? Erdmute Heinz hat sich einen Titel hier bei uns gewünscht. Der grüßt nämlich alle Cora-Fans in nah und fern und er wünscht sich von Cora den Titel Die Superfrau Nummer 1. Ja, die hört bestimmt jetzt zu.

Superfrau Nummer 1 von der Cora hier in der Partytime. Und jetzt wird sich die Carola Niewert mit Sicherheit über ihren Musikwunsch freuen, denn diesen Musikwunsch, der kommt jetzt. Und sie hat sich gewünscht von Kiran Kaiser den aktuellen Titel Mi Latina Corazón.

Das ist einfach Rhythmus, wo man mit muss. Kieran Kaiser und Milatina Corazon. Werner Kiekhöfer ist jetzt an der Reihe und er freut sich, dass Sir Hucky und Don Jochen wieder eine Partytime hier am Start haben. Er würde sich gerne an dieser Sendung beteiligen und zwar mit einem Wunsch von Roberto Blanco. Und da geht's um den Sonnenaufgang in Athen. Ja, und ohne Klimaanlage müsste man die Sendung allerdings, so schreibt er, in Badehose moderieren. Mein lieber Werner, ich sag jetzt nicht, wie es hier im Studio aussieht, wie der Moderator diese Sendung präsentiert. Dafür ist es ja Radio und Gott sei Dank gar kein Fernsehen. Schönes Wochenende, liebe Grüße zurück an Werner Kiekhöfer, jetzt mit Roberto Blanco.

lange nicht mehr gehört, dieser Song von Roberto Blanco aus 1987, Sonnenaufgang in Athen. Tobias Pesch aus Aachen ist an der Reihe und der liebe Tobias Pesch, der grüßt seine Eltern in Rötgen. Ulrich und Biene werden gegrüßt, Marie und Konstantin und unser Team. Und er hätte gerne den aktuellen Song von DJ Ötzi gehört, nämlich Down Under in der deutschen österreichischen Version. Da geht es nämlich um Tirol. Und er schreibt, der passt so schön zum Wetter. Ja, da hat er recht. Allen einen tollen Sommerabend. Tobias aus Aachen, hier kommt dein gewünschter Titel.

Die Jersey und die Roll. Norbert Niesen aus Bütchenbach ist in der Reihe und der Norbert Niesen, der hofft, dass es bei Hacki auch Platz zum Schwurfen für die Klassiker gibt. Selbstverständlich, mein lieber Norbert, sie müssen nur gewünscht werden. Mir ist das im Prinzip doch recht. Jetzt gibt es was zum Schwurfen und für alle Freunde der alten deutschen Schlager hätte er gerne nämlich diesen Titel hier aus dem Jahre 1974. Da geht es um die Einsamkeit und die hat bekanntlich viele, viele Namen und der Norbert Niesen grüßt alle, die den Sommer wie er alleine verbringen müssen. Norbert, da bist du nicht allein, da gibt es noch viele, viele andere Hörerinnen und Hörer und die vereinen sich alle hier zur großen Radio 700 Familie und die stimmen jetzt fast alle mit diesem Titel ein. Einsamkeit hat viele Namen. Soll ich mal anfangen mit welchem Namen? Nee, ich lasse es.

so ein richtiger Schmachtfetzen, ne, von Christian Anders. Einsamkeit hat viele Namen. Ich weiß nicht, ob Sie es schon wussten, aber jetzt sage ich es Ihnen, bitte nicht mehr anrufen. Wir sind komplett schon zu mit Musikwünschen und Grüßen. Also für heute Abend geht absolut überhaupt nichts mehr. Für morgen ideal, aber für heute Abend leider zu spät. Und jetzt gibt's den Wunsch von der Uschi aus Simünd. Die grüßt ihren Nachbarn, die Datis, Vera May, Anita, Marion, Dirk und Mike Masotko, Matze und Ingo Kratz. Ewald und Irene werden gegrüßt, Adelheid in Eupen und alle, die sie vergessen hat. Und sie hätte gerne von Daniela Alfinito den Titel »Dann zieh ich meine Blue Jeans an«. Ja, wenn es nicht zu warm ist, dann trägst du auch gegen.

auch schon 7 Jahre alt, dieser Titel hier von Daniela Alfinito. Dann ziehe ich meine Blue Jeans an. So, ja, jetzt kommt ein schöner Titel, ja. Und ich bin sehr froh über diese Mail. Sabine Herset aus Eupen, die will nämlich mir jetzt einen Gefallen tun. Sie hat nämlich heute Vormittag in der Sendung der Super 20 gehört, dass ich mir diesen Titel gerne wünschen würde, ja. Sie hat also gehört, sie ist ein großer Ramon Roselli-Fan und sie hat leider beim letzten Mal im Winter bei Radio 700 die Karten nicht gewonnen. Aber sie schreibt, wenn es mal wieder einen Weihnachtszirkus geben sollte mit Ramon Roselli, dann will sie diesmal hinterherfahren. Musikwunsch bitte für alle, die den Sommer und die Liebe lieben. Ein liebesvolles Liebeslied, ja. Und jetzt darf geküsst werden mit Ramon Roselli, die Nummer 1 der Super 20. Küss mich. Muah.

Ja, ja, tausendmal ist nichts passiert, tausendmal und so. Ne? Und auf einmal hat er Zoom gemacht, ne? Genau. Ramon Roselli war das und Küss mich. Und jetzt geht's weiter mit dem nächsten Wunsch vom Gabriel aus Lonzen. Der will nämlich mal ein wenig Musik von früher sozusagen zum Abkühlen bestellen und grüßt alle Freunde und Stammhörer der Partytime und hofft, dass Hacki und Jochen im Studio und im Häuschen nicht ins Schwitzen kommen. Im Moment nicht. Klimaanlage, alles funktioniert noch. Gott sei Dank. Und darum geben wir doch jetzt planmäßig den Wunsch für den Gabriel. Räubeleck hat er sich gewünscht und der Titel heißt California Blue.

Ein schöner Knabberblues aus den 90ern. Roy Black und California Blue. Familie Lang in Mechernich ist an der Reihe und die Familie Lang, die grüßt das Team der Eifeler Oldinacht und hofft, dass trotz großer Hitze alle heute Abend ganz viel Spaß haben. Sie fahren heute nach Südtirol in Urlaub und können wir einige Hörer, die gerade dort sind, nicht mit dabei sein. Schade, schade, schade. Aber egal. Sie hätten gerne von Cat Ballou den Titel gehabt, et jitke wort, wenn ich a Kölle denk. Ja, da dient jetzt bei uns. Allen einen schönen Abend in Kall auf der Oldinacht. Viel Spaß noch beim weiteren Programm und den Titel spielen wir noch. Und ob wir noch einen dazwischen geschoben kriegen vor unserem Serviceblock, das muss ich dann mal ausrechnen. Aber wie gesagt, jetzt gibt es zuerst Musik von Cat Ballou.

Jürgen und Beate aus dem Vogtland grüßen ihre Freunde in Plauen, Rainer Hartmann, Steffen Simukal, alle Freunde des Sachsenlandes und der Eifel sowie alle Hörer von Radio 700 mit diesem Musikwunsch von Ella Endlich und Cinderella. Bis gleich um kurz vor acht, da gibt's nämlich die zweite Stunde.

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14: Nicht überall, aber doch verbreitet ziehen jetzt dichte Wolken auf, die zum Teil kräftige Hitzegewitter und Regen mit dabei haben können, örtlich auch unwetterartig. In der zweiten Nachthälfte beruhigt sich das dann vorübergehend. Es ist immer noch eine tropische Nacht bei Temperaturen von 25 Grad in Kelmis und in Würseln und bei 20 Grad in Amel und in Kall vorhergesagt. Der Sonntag dann schwülheiß, es liegt jetzt eben doch massiv Regen und Gewitter in der Luft und die entladen sich dann auch über den Tag immer wieder mit Unwetterpotenzial. Da kann alles mit dabei sein, auch Hagel, Starkregen und Sturmböen bei 29 bis 34 Grad. Und auch in der Nacht zum Montag und am Montagmorgen kann es noch kräftige Gewitter geben. Danach hat sich die Hitze entladen und auch die Schwüle und dann wird's freundlicher und nicht mehr ganz so heiß bei 25 bis 29 Grad.
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15: Ich bin Thomas Brockt. Die aktuelle Hitzewelle hat Deutschland den zweiten Temperaturrekord in Folge beschert. Der Deutsche Wetterdienst registrierte in Meckern-Drewitz in Sachsen-Anhalt am Nachmittag 41,5 Grad und damit den höchsten je bei uns gemessenen Wert.
16: Erst am Freitag hatte der DWD in Saarbrücken-Bobach mit 41,3 Grad die bis dahin höchste Temperatur hierzulande gemessen. Der vorherige Hitzerekord für Deutschland lag bei 41,2 Grad, gemessen am 25. Juli 2019 in Tönesforst und Duisburg. Baal in Nordrhein-Westfalen. Der bisherige Rekord für die wärmste Nacht in Deutschland seit Beginn der Messungen war in den Nächten auf Donnerstag und auf Freitag in Bad Bergzabern in Rheinland-Pfalz eingestellt worden. Dort fiel die Temperatur jeweils nicht unter 26,2 Grad. Thomas Pleskin, Nachrichtenredaktion.
5: In den Vorschlägen der Rentenkommission sieht die Wirtschaftsweise Schnitzer die Chance auf einen politischen Neuanfang der Bundesregierung. Wenn Union und SPD diesen eingeschlagenen Kurs fortsetzen, könnte es tatsächlich der Sommer der Reformen werden, sagte Schnitzer den Zeitungen der Funke Mediengruppe.
17: Die 33 Reformvorschläge will Bundeskanzler Merz komplett umsetzen und mit dieser Ansage möglichst verhindern, dass einzelne Einschnitte abgeschwächt werden. Auch wenn es zum Beispiel aus den Reihen des Koalitionspartners SPD schon den Wunsch gibt, doch an der abschlagsfreien Rente nach 45 Beitragsjahren festzuhalten. Schnitzer rät der Regierung, sich beim Reformmut nicht ausbremsen zu lassen und so zu demonstrieren, dass Politik noch handlungsfähig ist. Aus Berlin, Uli Reitinger.
5: Spirituosen wie Rum, Wodka und Korn sollen nach Plänen des Bundesfinanzministeriums ab dem kommenden Jahr höher besteuert werden. Dazu sei nun ein Gesetzentwurf erarbeitet worden, teilte ein Sprecher mit. Nähere Angaben machte er nicht. Wie das Redaktionsnetzwerk Deutschland berichtet, soll eine Erhöhung um 20% kommen, von 13,03 € auf 15,64 € je Liter Reinalkohol. Nach den schweren Erdbeben in Venezuela ist ein Team des Technischen Hilfswerks am Flughafen von Caracas eingetroffen. Die Einsatzkräfte sollen nun gemeinsam mit internationalen Partnern die Lage erkunden und so schnell wie möglich mit der Suche nach Vermissten beginnen. Die Beben hatten am Mittwoch den Norden und das Zentrum Venezuelas erschüttert. Nach offiziellen Angaben sind 920 Menschen ums Leben gekommen.
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1: Jawohl. Und mit diesem schönen Titel, mit diesem Kultsong von Will Ramsey hinein in die zweite Stunde mit Ihren Grüßen und Ihren Wünschen. Oliver Händel in Hellenthal, der ist jetzt an der Reihe und der Oliver, der will heute Abend mit seinen besten Freunden draußen noch ein bisschen was trinken und natürlich feiern, solange das Wetter noch hält. Später geht es dann noch auf die Kirmes nach Reiferscheid, ja, da wird noch ein bisschen Gerstensaft getrunken, gehe ich mal von aus. Er grüßt seinen Vater, alle Freunde, unser Team. Und als Musikwunsch hätte er gerne den Kultsong von Silberstimmchen Marianne Rosenberg. Er gehört zu mir.

Um 7:06 wird sich jetzt Margarete Wilden aus Langerwehe freuen, denn die Margarete Wilden aus Langerwehe, die grüßt nämlich die Familie Dressel, Familie Nikolai, die Frauenspielrunde und besonders ihre Tochter Heide wird gegrüßt. Außerdem mal das Team unseres Senders. Sie ist schon lange eingeschaltet hier bei uns, hat allerdings bisher noch nie gegrüßt. Also quasi jetzt Premiere, das erste Mal. Sehr löblich, Frau Wilden. Musikwunsch ist von Hildegard Knief. Für mich soll's rote Rosen regnen. Ist ja schön, wenn es überhaupt demnächst jetzt mal regnet, ne? Und es wäre schön, wenn dieser Wunsch erfüllt wird. Machen wir doch. Hier ist er.

Der Kultklassiker von Hildegard Knef. Für mich soll's rote Rosen regnen. Und jetzt kommen wir zum nächsten Musikwunsch vom Michael Hermanns aus Weiwals. Der schickt nämlich liebe Grüße. Er hat heute am bislang heißesten Tag in Belgien Geburtstag. Da können wir noch singen Happy Birthday to you, Happy Birthday to you. Alles Liebe und alles Gute. Grüße gehen zu allen Hörern und als Geburtstagswunsch hätte er gerne den Pfirsich-Song von Bruno und Bruno gehört. Ja, der kommt jetzt. Wir sind alle über Pfirsich.

Ja, wir sind alle noch am Leben, Gott sei Dank, und haben noch meistens ein Kleben, nicht? Besonders hier bei dem Wetter im Moment. Jawohl. So, jetzt kommen wir zum Wunsch von Ferdi Reuter aus Weifels. Der schickt nämlich liebe Grüße zu seiner Frau Claudine, zu Raphael und Lynn, zu Marco und Celine und zu Marius und Jenny. Und der Ferdi, der überlegt noch, ob er in den Urlaub fahren soll. Wenn, dann nach Tirol oder nicht so weit vielleicht bis an die Mosel. Ja, ein bisschen Wein einführen und so. Hauptsache für ihn sind Berge und Platz zum Wandern. Und als Musikwunsch hätte gerne von den Zillertaler Schürzenjägern den Titel gehört: The Home is the Home.

zünftige Musi, nicht? Von den Schürzenjägern, übersetzte ins Deutsche, ins Hochdeutsche, daheim ist daheim, also zu Haus ist zu Haus. Und da ist es auch ganz schön, würde ich sagen. Horst Friedrich aus Sangerhausen ist an der Reihe, er grüßt Joachim und Hiltrud, seinen Onkel, seine Tante Matthias, Heiko, Manuela, Jan und Melena, Jürgen und Katrin. Und seine Arbeitskollegen in Sangerhausen werden ebenfalls gegrüßt mit ein bisschen Lambada-Musik von Andrea Jürgens. Da wollen wir mal loslegen, ob wir das doch hinkriegen.

Ist schon alles merkwürdig. Es ist sehr merkwürdig. Jetzt habe ich nämlich irgendwie die Beine gedreht und geknickt und einen Knoten drin. Jetzt weiß ich da im Moment nicht mehr, wie ich rauskommen sollte. Aber vielleicht nach der nächsten Musik bin ich wieder gangbar. Genau. Jetzt machen wir den Wunsch von Frank und Sabine aus Gall. Die grüßen nämlich ebenfalls heute Abend, während sie draußen leckere Salate essen und den Abend genießen. Oh ja, Nudelsalat, Kartoffelsalat. Oh, gibt ja doch so viele leckere Salate. Ne? Dressing muss ja auch stimmen. Grüß

Gute Laune Musik von Olaf den Flipper und No Problemo. Thorsten Wittstock und seine Andrea aus Aachen, die wollen sich heute Abend auch schon mal an der Sendung beteiligen. Sie lieben den deutschen Schlager, beide Daumen hoch, und haben sich auch schon den passenden Song ausgesucht. Sie würden sich freuen, wenn wir aus der aktuellen Super 20 den Titel von Uwe Busse spielen würden. Schenk jeden Tag ein Lächeln. Das machen wir doch glatt.

nächste Wunsch, der hört sich sehr vielversprechend an. Vivian aus Weißwampach ist an der Reihe und die Vivian, die schickt liebe Grüße an Diana, Lorraine, Marie-Claire, Colette und an ihre Mama. Außerdem zu Erik und Philipp und zu unserem Team. Heute machen die Mädelsabend. Oh, Nachtigall, ich höre die Trapsen. Die probieren zurzeit neue Cocktailrezepte aus. Da kenne ich auch so einige. Also vom Namen nach, ich weiß die Zusammensetzung nicht, aber vom Namen nach, hier wird da so schöne Cocktails. Grüße auch zu Hacke und Jochen und als Musikwunsch gerne von Francis Jordi. Voyage, voyage. Und dann trinke ich einen Cocktail und dann haben wir die Blamage.

Luc aus den Niederlanden, der schickt jetzt liebe Grüße zu seinen Freunden und zu seinem Marlenken, sowie zu Hacki und Jochen, die werden auch gegrüßt. So, um alte Brille wieder aufsetzen, damit ich alles lesen kann. Und der Luc, der wird sich heute Abend in den Garten setzen und Fußball gucken. Denn drinnen ist es kaum auszuhalten, unendlich warm. Kenne ich, ja, aber draußen ist es auch nicht viel wärmer, ne? Also, wir müssen mal gucken. Ne? Als Musikwunsch hätte gerne den neuen Titel von der Gabriella Massa. Ja, die kommt ja hier aus dem benachbarten Heerlen. Und der aktuelle Titel, den er sich gewünscht hat, heißt Zerfleddert. Ja, ich will nicht hoffen, dass die CD jetzt zerfleddert reingesprungen kommt, sondern dass die ordnungsgemäß abgespielt wird. Gabriella Massa und der aktuelle Titel Zerfleddert.

Der aktuelle Titel von Gabriela Massard zerfleddert. Vielleicht ein Tipp als Neuvorstellung kommende Woche für die Super 20. Wir werden sehen. Alexandra Fröhlich aus Mechernich ist gerade bei ihrer Mama und die ist auch großer Schlagerfan. Gemeinsam gehen sie oft auf Konzerte und ich soll grüßen Thomas Rücker und unser Team. Ich will hoffen, dass der Thomas Rücker jetzt Gewehr bei Fuß steht und den Wunsch

und den Gruß auch gehört hat. Außerdem zu ihrer besten Freundin Christina. Die wird ebenfalls gegrüßt. Und was haben die sich Schmusemäßiges heute ausgesucht? Eloy de Jong. Egal, was andere sagen.

Drei Leute jung, egal was andere sagen. Estefania und Svetlana, die feiern draußen und zwar mit Salat. Ja, da gibt's auch Salat, jede Menge. Und die Männer, die sind drinnen und die basteln und bauen. Wer weiß, was die da gerade so basteln und vor allen Dingen bauen. Naja, allerdings geht's nachher nach Düsseldorf, also quasi in die verbotene Stadt, ins Nachtleben da hinein. Oh, da wird die Nacht zum Tage gemacht. Und nächsten Samstag geht es ab in den Urlaub. Kommt gut und heil im Urlaub an, viel Spaß und kommt gesund und munter wieder aus dem Urlaub zurück. Sie grüßen jetzt alle, die sich schon auf den Sommerurlaub freuen und sie wünschen sich von Ibo Ibiza.

Dabei fällt mir ein, das heißt doch Frühstück und nicht Spätstück. Also je früher, umso mehr hat man ja auch vom Tag. Egal. Ibo und Ibiza. Einen Wunsch gibt's noch in dieser Stunde. Und zwar ist das der Wunsch von Wilma und Theo Zimmermann aus Fettweiß. Die schicken nämlich liebe Grüße zu ihren Nachbarn, ihren Familien, zu den Freundinnen aus Disternich und nach Sievernich. Musikwunsch von den Amigos Matador. Den werden wir noch hören. Danach ist aus die Maus, da ist die Sendung vorbei. Ich wünsche Ihnen viel Spaß beim weiteren Programm von 700 und wenn Sie mögen, morgen sind wir wieder für Sie da. Um 8 Uhr mit dem Musikantenfrühstück und Kollege Hubert Bohrmann und Haki Heinen, der ist um 10 Uhr wieder da mit Ihren Grüßen und Ihren Wünschen bei Gefragt gespielt. In diesem Sinne, danke fürs Dabeisein, danke fürs Mitmachen. Bis morgen.

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14: Nicht überall, aber doch verbreitet ziehen jetzt dichte Wolken auf, die zum Teil kräftige Hitzegewitter und Regen mit dabei haben können, örtlich auch unwetterartig. In der zweiten Nachthälfte beruhigt sich das dann vorübergehend. Es ist immer noch eine tropische Nacht bei Temperaturen von 25 Grad in Kelmis und in Würseln und bei 20 Grad in Amel und in Kall vorhergesagt. Der Sonntag dann schwülheiß, es liegt jetzt eben doch massiv Regen und Gewitter in der Luft und die entladen sich dann auch über den Tag immer wieder mit Unwetterpotenzial. Da kann alles mit dabei sein. Auch Hagel, Starkregen und Sturmböen bei 29 bis 34 Grad. Und auch in der Nacht zum Montag und am Montagmorgen kann es noch kräftige Gewitter geben. Danach hat sich die Hitze entladen und auch die Schwüle. Und dann wird's freundlicher und nicht mehr ganz so heiß bei 25 bis 29 Grad.
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15: Ich bin Thomas Brockt. Die aktuelle Hitzewelle hat Deutschland den zweiten Temperaturrekord in Folge beschert. Der Deutsche Wetterdienst registrierte in Meckern-Drewitz in Sachsen-Anhalt am Nachmittag 41,5 Grad und damit den höchsten je bei uns gemessenen Wert.
16: Erst am Freitag hatte der DWD in Saarbrücken-Burbach mit 41,3 Grad die bis dahin höchste Temperatur hierzulande gemessen. Der vorherige Hitzerekord für Deutschland lag bei 41,2 Grad, gemessen am 25. Juli 2019 in Tönesforst und Duisburg. Baal in Nordrhein-Westfalen. Der bisherige Rekord für die wärmste Nacht in Deutschland seit Beginn der Messungen war in den Nächten auf Donnerstag und auf Freitag in Bad Bergzabern in Rheinland-Pfalz eingestellt worden. Dort fiel die Temperatur jeweils nicht unter 26,2 Grad. Thomas Pleskin, Nachrichtenredaktion.
15: In den Vorschlägen der Rentenkommission sieht die Wirtschaftsweise Schnitzer die Chance auf einen politischen Neuanfang der Bundesregierung. Wenn Union und SPD diesen eingeschlagenen Kurs fortsetzen, könnte es tatsächlich der Sommer der Reformen werden, sagte Schnitzer den Zeitungen der Funke Mediengruppe.
17: Die 33 Reformvorschläge will Bundeskanzler Merz komplett umsetzen und mit dieser Ansage möglichst verhindern, dass einzelne Einschnitte abgeschwächt werden. Auch wenn es zum Beispiel aus den Reihen des Koalitionspartners SPD schon den Wunsch gibt, doch an der abschlagsfreien Rente nach 45 Beitragsjahren festzuhalten. Schnitzer rät der Regierung, sich beim Reformmut nicht ausbremsen zu lassen und so zu demonstrieren, dass Politik noch handlungsfähig ist. Aus Berlin, Uli Reitinger.
15: Spirituosen wie Rum, Wodka und Korn sollen nach Plänen des Bundesfinanzministeriums ab dem kommenden Jahr höher besteuert werden. Dazu sei nun ein Gesetzentwurf erarbeitet worden, teilte ein Sprecher mit. Nähere Angaben machte er nicht. Wie das Redaktionsnetzwerk Deutschland berichtet, soll eine Erhöhung um 20% kommen, von 13,03 Euro auf 15,64 Euro je Liter Reinalkohol. Nach den schweren Erdbeben in Venezuela ist ein Team des Technischen Hilfswerks am Flughafen von Caracas eingetroffen. Die Einsatzkräfte sollen nun gemeinsam mit internationalen Partnern die Lage erkunden und so schnell wie möglich mit der Suche nach Vermissten beginnen. Die Beben hatten am Mittwoch den Norden und das Zentrum Venezuelas erschüttert. Nach offiziellen Angaben sind 920 Menschen ums Leben gekommen.
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1: Nicht überall, aber doch verbreitet ziehen jetzt dichte Wolken auf, die zum Teil kräftige Hitzegewitter und Regen mit dabei haben können, örtlich auch unwetterartig. In der zweiten Nachthälfte beruhigt sich das dann vorübergehend. Es ist immer noch eine tropische Nacht bei Temperaturen von 25 Grad in Kelmis und in Würseln und bei 20 Grad in Amel und in Kall vorhergesagt. Der Sonntag dann schwülheiß, es liegt jetzt eben doch massiv Regen und Gewitter in der Luft und die entladen sich dann auch über den Tag immer wieder mit Unwetterpotenzial. Da kann alles mit dabei sein, auch Hagel, Starkregen und Sturmböen bei 29 bis 34 Grad. Und auch in der Nacht zum Montag und am Montagmorgen kann es noch kräftige Gewitter geben. Danach hat sich die Hitze entladen und auch die Schwüle und dann wird's freundlicher und nicht mehr ganz so heiß bei 25 bis 29 Grad.
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2: Ich bin Dirk Zeitler. Die aktuelle Hitzewelle hat Deutschland den zweiten Temperaturrekord in Folge beschert. Der Deutsche Wetterdienst registrierte in Möckern-Drewitz in Sachsen-Anhalt am Nachmittag 41,5 Grad und damit den höchsten je bei uns gemessenen Wert.
3: Erst am Freitag hatte der DWD in Saarbrücken-Burbach mit 41,3 Grad die bis dahin höchste Temperatur hierzulande gemessen. Der vorherige Hitzerekord für Deutschland lag bei 41,2 Grad, gemessen am 25. Juli 2019 in Tönesforst und Duisburg-Bahl in Nordrhein-Westfalen. Der bisherige Rekord für die wärmste Nacht in Deutschland seit Beginn der Messungen war in den Nächten auf Donnerstag und auf Freitag in Bad Bergzabern in Rheinland-Pfalz eingestellt worden. Dort fiel die Temperatur jeweils nicht unter 26,2 Grad. Thomas Pleskin, Nachrichtenredaktion.
2: Die Zahl der Toten nach der Erdbebenkatastrophe in Venezuela ist auf 1430 gestiegen. Das teilte der Präsident der Nationalversammlung Rodriguez mit. Am dritten Tag nach den schweren Beben ist der Verbleib von zehntausenden Menschen weiter unklar. Besonders im Bundesstaat La Guaira, aber auch in der Hauptstadt Caracas gibt es große Zerstörungen. Inzwischen ist auch ein Team des Technischen Hilfswerks in Venezuela eingetroffen, um bei der Suche nach Vermissten zu helfen. Spirituosen wie Rum, Wodka und Korn sollen nach Plänen des Bundesfinanzministeriums ab dem kommenden Jahr höher besteuert werden. Dazu sei nun ein Gesetzentwurf erarbeitet worden, teilte ein Sprecher mit. Nähere Angaben machte er nicht. Wie das Redaktionsnetzwerk Deutschland berichtet, soll eine Erhöhung um 20% kommen. Von 13,03 Euro auf 15,64 Euro je Liter Reinalkohol. Zum Sport. Nach dem Stimmungsdämpfer gegen Ecuador bereitet sich die deutsche Fußballnationalmannschaft bei der WM nun auf Paraguay vor. Bei einer erneuten Niederlage am Montag geht es nach Hause. Sportdirektor Rudi Völler ist aber überzeugt, dass die WM für das deutsche Team noch nicht vorbei sein wird.
4: Der Glaube ist da, dass wir am Montag alles rausholen, dass wir absolut ans Limit gehen, was ja auch selbstverständlich ist, und ein richtig gutes Spiel machen und natürlich in die nächste Runde einziehen wollen.
2: DFB-Sportdirektor Rudi Völler. Das Spiel in Boston am Montag beginnt um 22.30 Uhr.
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1: Heute Nacht entladen sich örtlich mitunter kräftige Schauer und Hitzegewitter. Gebietsweise klart es aber auch wieder auf. Eine weitere Tropennacht erwartet uns und die wird ordentlich schwitzig bei Temperaturen um 25 Grad in Lonzen und in Alsdorf, 19 Grad in Dahlem und in Burgheuland. Der Sonntag dann schwül heiß und immer wieder ziehen von West nach Ost kräftige Schauer und Gewitter über den Tag hinweg durch. Die haben Unwetterpotenzial mit dabei. Bitte sind Sie vorsichtig, wenn Sie draußen unterwegs sind, bei 29 bis 34 Grad. Im Radio 700 Wettertrend. Erst am Montag entlädt sich wirklich die schwüle Hitze. Montagnachmittag sind die Gewitter durch, dann wird es erstmal freundlicher bei 25 bis 29 Grad. Am Dienstag dann mehr Wolken als Sonne und immer wieder Regen und Gewitter braucht die Natur aber auch unbedingt bei 24 bis 28 Grad.
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2: Ich bin Dirk Zeitler. Vor den angestrebten Entscheidungen über zentrale Reformen in der kommenden Woche steigt der Erwartungsdruck auf die schwarz-rote Koalition. Die Vorsitzende der Wirtschaftsweisen, Monika Schnitzer, sagte den Zeitungen der Funke Mediengruppe mit Blick auf das positive Echo für vorgelegte Kommissionsvorschläge, sie sehe bei der Rente das bislang stärkste Reformsignal. Der ehemalige Bundespräsident Gauck sagte der Welt am Sonntag, das Land warte dringend auf Entschlossenheit. Die aktuelle Hitzewelle hat Deutschland den zweiten Temperaturrekord in Folge beschert. Der Deutsche Wetterdienst registrierte in Möckern-Drewitz in Sachsen-Anhalt am Nachmittag 41,5 Grad und damit den höchsten je bei uns gemessenen Wert.
3: Erst am Freitag hatte der DWD in Saarbrücken-Bobach mit 41,3 Grad die bis dahin höchste Temperatur hierzulande gemessen. Der vorherige Hitzerekord für Deutschland lag bei 41,2 Grad, gemessen am 25. Juli 2019 in Tönesforst und Duisburg-Bahl in Nordrhein-Westfalen. Der bisherige Rekord für die wärmste Nacht in Deutschland seit Beginn der Messungen war in den Nächten auf Donnerstag und auf Freitag in Bad Bergzabern in Rheinland-Pfalz eingestellt worden. Dort fiel die Temperatur jeweils nicht unter 26,2 Grad. Thomas Bleskin, Nachrichtenredaktion.
2: Die Zahl der Toten nach der Erdbebenkatastrophe in Venezuela ist auf 1430 gestiegen. Das teilte der Präsident der Nationalversammlung Rodriguez mit. Am dritten Tag nach den schweren Beben ist der Verbleib von zehntausenden Menschen weiter unklar. Besonders im Bundesstaat La Guaira, aber auch in der Hauptstadt Caracas gibt es große Zerstörungen. Inzwischen ist auch ein Team des Technischen Hilfswerks in Venezuela eingetroffen, um bei der Suche nach Vermissten zu helfen. Zum Sport. Nach dem Stimmungsdämpfer gegen Ecuador bereitet sich die deutsche Fußballnationalmannschaft bei der WM nun auf Paraguay vor. Bei einer erneuten Niederlage am Montag geht es nach Hause. Sportdirektor Rudi Völler ist aber überzeugt, dass die WM für das deutsche Team noch nicht vorbei sein wird.
4: Der Glaube ist da, dass wir am Montag alles rausholen, dass wir absolut ins Limit gehen, was ja auch selbstverständlich ist, und ein richtig gutes Spiel machen und natürlich in die nächste Runde einziehen wollen.
2: DFB-Sportdirektor Rudi Völler. Das Spiel in Boston am Montag beginnt um 22.30 Uhr.
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2: Heute Nacht entladen sich örtlich mitunter kräftige Schauer und Hitzegewitter. Gebietsweise klart es aber auch wieder auf. Eine weitere Tropennacht erwartet uns und die wird ordentlich schwitzig bei Temperaturen um 25 Grad in Lonsen und in Alsdorf, 19 Grad in Dahlem und in Burgheuland. Der Sonntag dann schwül heiß und immer wieder ziehen von West nach Ost kräftige Schauer und Gewitter über den Tag hinweg durch. Die haben Unwetterpotenzial mit dabei. Bitte sind Sie vorsichtig, wenn Sie draußen unterwegs sind, bei 29 bis 34 Grad. Im Radio 700 Wettertrend. Erst am Montag entlädt sich wirklich die schwüle Hitze. Montagnachmittag sind die Gewitter durch. Dann wird es erstmal freundlicher bei 25 bis 29 Grad. Am Dienstag dann mehr Wolken als Sonne und immer wieder Regen und Gewitter. Braucht die Natur aber auch unbedingt bei 24 bis 28 Grad.
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3: Ich bin Dirk Zeitler. Die aktuelle Hitzewelle hat Deutschland den zweiten Temperaturrekord in Folge beschert. Der Deutsche Wetterdienst registrierte in Möckern-Drewitz in Sachsen-Anhalt am Nachmittag 41,5 Grad und damit den höchsten je bei uns gemessenen Wert.
4: Erst am Freitag hatte der DWD in Saarbrücken-Burbach mit 41,3 Grad die bis dahin höchste Temperatur hierzulande gemessen. Der vorherige Hitzerekord für Deutschland lag bei 41,2 Grad, gemessen am 25. Juli 2019 in Tönesforst und Duisburg-Bahl in Nordrhein-Westfalen. Der bisherige Rekord für die wärmste Nacht in Deutschland seit Beginn der Messungen war in den Nächten auf Donnerstag und auf Freitag in Bad Bergzabern in Rheinland-Pfalz eingestellt worden. Dort fiel die Temperatur jeweils nicht unter 26,2 Grad. Thomas Bleskin, Nachrichtenredaktion.
3: Die Zahl der Toten nach der Erdbebenkatastrophe in Venezuela ist auf 1430 gestiegen. Das teilte der Präsident der Nationalversammlung Rodriguez mit. Am dritten Tag nach den schweren Beben ist der Verbleib von zehntausenden Menschen weiter unklar. Besonders im Bundesstaat La Guaira, aber auch in der Hauptstadt Caracas gibt es große Zerstörungen. Inzwischen ist auch ein Team des Technischen Hilfswerks in Venezuela eingetroffen, um bei der Suche nach Vermissten zu helfen. Spirituosen wie Rum, Wodka und Korn sollen nach Plänen des Bundesfinanzministeriums ab dem kommenden Jahr höher besteuert werden. Dazu sei nun ein Gesetzentwurf erarbeitet worden, teilte ein Sprecher mit. Nähere Angaben machte er nicht. Wie das Redaktionsnetzwerk Deutschland berichtet, soll eine Erhöhung um 20% kommen. Von 13,03 Euro auf 15,64 Euro je Liter Reinalkohol. Zum Sport. Nach dem Stimmungsdämpfer gegen Ecuador bereitet sich die deutsche Fußballnationalmannschaft bei der WM nun auf Paraguay vor. Bei einer erneuten Niederlage am Montag geht es nach Hause. Sportdirektor Rudi Völler ist aber überzeugt, dass die WM für das deutsche Team noch nicht vorbei sein wird.
5: Der Glaube ist da, dass wir am Montag alles rausholen, dass wir absolut ans Limit gehen, was ja auch selbstverständlich ist, und ein richtig gutes Spiel machen und natürlich in die nächste Runde einziehen wollen.
3: DFB-Sportdirektor Rudi Völler. Das Spiel in Boston am Montag beginnt um 22.30 Uhr.
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1: Heute Nacht entladen sich örtlich mitunter kräftige Schauer und Hitzegewitter. Gebietsweise klart es aber auch wieder auf. Eine weitere Tropennacht erwartet uns und die wird ordentlich schwitzig bei Temperaturen um 25 Grad in Lonzen und in Alsdorf, 19 Grad in Dahlem und in Burgheuland. Der Sonntag dann schwül, heiß und immer wieder ziehen von West nach Ost kräftige Schauer und Gewitter über den Tag hinweg durch. Die haben Unwetterpotenzial mit dabei. Bitte sind Sie vorsichtig, wenn Sie draußen unterwegs sind, bei 29 bis 34 Grad. Im Radio 700 Wettertrend. Erst am Montag entlädt sich wirklich die schwüle Hitze. Montagnachmittag sind die Gewitter durch, dann wird es erstmal freundlicher bei 25 bis 29 Grad. Am Dienstag dann mehr Wolken als Sonne und immer wieder Regen und Gewitter braucht die Natur aber auch unbedingt bei 24 bis 28 Grad.
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2: Ich bin Dirk Zeitler. Vor den angestrebten Entscheidungen über zentrale Reformen in der kommenden Woche steigt der Erwartungsdruck auf die schwarz-rote Koalition. Die Vorsitzende der Wirtschaftsweisen, Monika Schnitzer, sagte den Zeitungen der Funke Mediengruppe mit Blick auf das positive Echo für vorgelegte Kommissionsvorschläge, sie sehe bei der Rente das bislang stärkste Reformsignal. Der ehemalige Bundespräsident Gauck sagte der Welt am Sonntag, das Land warte dringend auf Entschlossenheit. Die aktuelle Hitzewelle hat Deutschland den zweiten Temperaturrekord in Folge beschert. Der Deutsche Wetterdienst registrierte in Möckern-Drewitz in Sachsen-Anhalt am Nachmittag 41,5 Grad und damit den höchsten je bei uns gemessenen Wert.
3: Erst am Freitag hatte der DWD in Saarbrücken-Burbach mit 41,3 Grad die bis dahin höchste Temperatur hierzulande gemessen. Der vorherige Hitzerekord für Deutschland lag bei 41,2 Grad, gemessen am 25. Juli 2019 in Tönesforst und Duisburg-Bahl in Nordrhein-Westfalen. Der bisherige Rekord für die wärmste Nacht in Deutschland seit Beginn der Messungen war in den Nächten auf Donnerstag und auf Freitag in Bad Bergzabern in Rheinland-Pfalz eingestellt worden. Dort fiel die Temperatur jeweils nicht unter 26,2 Grad. Thomas Bleskin, Nachrichtenredaktion.
2: Die Zahl der Toten nach der Erdbebenkatastrophe in Venezuela ist auf 1430 gestiegen. Das teilte der Präsident der Nationalversammlung Rodriguez mit. Am dritten Tag nach den schweren Beben ist der Verbleib von zehntausenden Menschen weiter unklar. Besonders im Bundesstaat La Guaira, aber auch in der Hauptstadt Caracas gibt es große Zerstörungen. Inzwischen ist auch ein Team des Technischen Hilfswerks in Venezuela eingetroffen, um bei der Suche nach Vermissten zu helfen. Zum Sport. Nach dem Stimmungsdämpfer gegen Ecuador bereitet sich die deutsche Fußballnationalmannschaft bei der WM nun auf Paraguay vor. Bei einer erneuten Niederlage am Montag geht es nach Hause. Sportdirektor Rudi Völler ist aber überzeugt, dass die WM für das deutsche Team noch nicht vorbei sein wird.
4: Der Glaube ist da, dass wir am Montag alles rausholen, dass wir absolut ans Limit gehen, was ja auch selbstverständlich ist, und ein richtig gutes Spiel machen und natürlich in die nächste Runde einziehen.
2: DFB-Sportdirektor Rudi Völler. Das Spiel in Boston am Montag beginnt um 22.30 Uhr.
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1: Heute Nacht entladen sich örtlich mitunter kräftige Schauer und Hitzegewitter. Gebietsweise klart es aber auch wieder auf. Eine weitere Tropennacht erwartet uns und die wird ordentlich schwitzig bei Temperaturen um 25 Grad in Lonzen und in Alsdorf, 19 Grad in Dahlem und in Burgheuland. Der Sonntag dann schwül heiß und immer wieder ziehen von West nach Ost kräftige Schauer und Gewitter über den Tag hinweg durch. Die haben Unwetterpotenzial mit dabei. Bitte sind Sie vorsichtig, wenn Sie draußen unterwegs sind, bei 29 bis 34 Grad. Im Radio 700 Wettertrend. Erst am Montag entlädt sich wirklich die schwüle Hitze. Montagnachmittag sind die Gewitter durch. Dann wird es erstmal freundlicher bei 25 bis 29 Grad. Am Dienstag dann mehr Wolken als Sonne und immer wieder Regen und Gewitter. Braucht die Natur aber auch unbedingt bei 24 bis 28 Grad.
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2: Ich bin Dirk Zeitler. Die aktuelle Hitzewelle hat Deutschland den zweiten Temperaturrekord in Folge beschert. Der Deutsche Wetterdienst registrierte in Möckern-Drewitz in Sachsen-Anhalt am Nachmittag 41,5 Grad und damit den höchsten je bei uns gemessenen Wert. Die Hitze zeigt unter anderem auch Auswirkungen auf den Bahnverkehr. Die Deutsche Bahn und weitere Eisenbahnunternehmen raten deshalb am Wochenende von nicht dringend notwendigen Reisen ab. Vor der entscheidenden Sitzungswoche vor der Sommerpause wächst der Druck auf die schwarz-rote Koalition. Im Mittelpunkt stehen Reformen bei Rente, Gesundheit und Pflege. Die Erwartungen an Union und SPD sind hoch.
3: Rückenwind kommt unter anderem von der Vorsitzenden der Wirtschaftsweisen Schnitzer. Sie sieht bei der Rente das bislang stärkste Reformsignal und hofft auch bei Gesundheit und Pflege auf mutige Entscheidungen. Altbundespräsident Gauck fordert mehr Entschlossenheit und wirbt dafür, notwendige Zumutungen offen zu erklären. Gleichzeitig hält die Debatte über die Rentenpläne an. Aus der SPD kommt Kritik an einer vollständigen Umsetzung der Kommissionsvorschläge, während aus der Union ein schnelleres Aus für die sogenannte Rente mit 63 verlangt wird. Thomas Bleskin, Nachrichtenredaktion.
2: Die Ukraine hat nach eigenen Angaben erneut strategisch wichtige Ziele im russischen Hinterland angegriffen. Der ukrainische Geheimdienst teilte mit, eine für die Treibstoffversorgung Moskaus wichtige Ölpumpstation östlich der Hauptstadt sei von Drohnen getroffen worden.
4: Rund 600 Kilometer liegt Wolgograd von der Front in der Ukraine entfernt. Doch das ist für ukrainische Raketen inzwischen kein Problem mehr. In der Morgendämmerung schlugen mehrere Marschflugkörper des Typs Flamingo in einer Rüstungsfabrik ein. Das Ziel dürfte mit Bedacht gewählt worden sein, denn die Russen stellen dort Artilleriesysteme und Raketenbauteile her, wohl auch für die neue Mittelstreckenrakete Areschnik. Die Behörden in Wolgograd meldeten mehrere Brände. Das genaue Ausmaß der Schäden ist bislang aber nicht bekannt. Aus Moskau, André Ballin.
2: Zum Sport. Angeführt von Bayerns Stürmerstar Harry Kane hat sich England bei der Fußball-WM den Gruppensieg gesichert. Das Team von Trainer Thomas Tuchel setzte sich nach einer Leistungssteigerung in Halbzeit 2 mit 2:0 gegen Panama durch. Auch Kroatien und Ghana haben sich für die K.O.-Phase qualifiziert. Kroatien gewann zum Abschluss der Gruppenphase gegen Ghana mit 2:1.
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